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2: Ich bin Zoe Tessovali. Der Bundeshaushalt für das kommende Jahr ist praktisch fertig. Heute soll das Kabinett den Entwurf beschließen. Die Milliardenlücke ist laut Finanzministerium geschlossen, unter anderem mit einem strikten Sparkurs sowie höheren Steuern und Abgaben.
3: Alle Ressorts sollen 1% ihrer geplanten Ausgaben einsparen. Das bringt 4 Milliarden Euro. Auch sollen Bundeszuschüsse an die Sozialversicherungen zurückgefahren werden. Außerdem sollen eine höhere Tabaksteuer und eine Abgabe auf Plastik weitere Einnahmen bringen. Reichen tut es nach Koalitionskreisen dennoch nicht. Bundesfinanzminister Klingbeil muss demnach Rücklagen in Höhe von rund 10 Milliarden Euro heranziehen, um die Finanzlücke zu schließen. Geld, was in Zeiten schwächelnder Wirtschaft fehlen wird. Der Bundestag soll den Haushalt dann im Herbst beschließen. Tanja Wagner, Nachrichtenredaktion.
2: Im Ukraine-Krieg reißt die Gewalt nicht ab. Die Ukraine griff nach eigenen Angaben einen Militärflughafen auf der besetzten Krim an. Russland nahm später erneut Ziele in Kharkiv unter Beschuss.
4: Die genauen Schäden auf der Krim sind noch unklar, aber der Militärflughafen dort gilt als der wichtigste Stützpunkt der Russen auf der besetzten Halbinsel. Außerdem haben ukrainische Militärs wichtige Verkehrswege für russischen Nachschub angegriffen. Unter anderem wurden 2 Straßenbrücken im Donbass zerstört. Russland wiederum attackierte unter anderem die Großstadt Kharkiv. Es gab Tote und Verletzte. Der ukrainische Präsident Selenskyj warnt vor besonders massiven russischen Angriffen vor dem NATO-Gipfel ab Dienstag in der Türkei. Selenskyj will von seinen Verbündeten vor allem mehr Flugabwehr. Onni Torau, Berlin.
2: Und wir bleiben bei der Ukraine. US-Präsident Trump will nämlich beim NATO-Gipfel in Ankara darüber persönlich mit dem ukrainischen Präsidenten Selenskyj sprechen. Das hat das Weiße Haus bestätigt. Trump wolle die Bemühungen für ein Ende des Kriegs mit Nachdruck vorantreiben, heißt es. Der 2-tägige Gipfel beginnt morgen. Am Mittwoch will Trump dann mit Selenskyj sprechen. Zum Sport. Es ist eine völlige Überraschung. Norwegen steht zum ersten Mal überhaupt im Viertelfinale einer Fußball-WM. Die Mannschaft hat Rekordweltmeister Brasilien mit 2:1 rausgeworfen, dank 2er später Tore von Haaland. Brasilien gelang in der Nachspielzeit nur noch der Anschlusstreffer. Im Viertelfinale wartet nun entweder Mexiko oder England.
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5: Nach einer stark bewölkten Nacht mit gewitterigen Schauern und Abkühlung auf 18 Grad starten wir in einen heißen Montag. Es wird viel Sonne geben zwischen harmlosen Wolkenfeldern und das bei bis zu 27 Grad.
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6: Die A96 Richtung München zwischen Aitrach und Kreuzmenningen Nachtbaustelle, rechter Fahrstreifen und Standstreifen gesperrt. Bis heute 5.30 Uhr. 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

0: Es ist 4 Uhr.
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2: Ich bin Zoe Tassovali. Der Bund will im kommenden Jahr deutlich mehr Schulden machen. Bundesfinanzminister Klingbeil hat diesen Kurs jetzt verteidigt. Im ARD-Sommerinterview sagte Klingbeil dazu:
3: Dass man Rücklagen angeht, ist völlig normal. Mal tut man das nicht. Und wir sind gerade in einer Zeit, muss man ja auch sagen, wo dieser Iran-Krieg, den Donald Trump angefangen hat, Wachstumshoffnung abgebremst haben. Das schlägt voll rein, das sehen wir in den Zahlen. Dass wir Schulden machen, hat damit zu tun, dass wir unsere Bundeswehr aufrüsten, dass wir modernisieren. Ich meine, man kann sich gegenüber Putin nicht mit der schwarzen Null verteidigen. Wir wollen, dass unser Land 20 Jahre lang wenig Ausgaben in Rüstung aufholt. Und das tun wir und dafür nehmen wir Geld in die Hand.
2: Das Kabinett will heute den Regierungsentwurf des Haushalts für das kommende Jahr beschließen. Insgesamt soll die Neuverschuldung bei gut 200 Milliarden Euro liegen. Im Ukraine-Krieg richten sich die Blicke jetzt auf den NATO-Gipfel in Ankara. Dort wollen sich US-Präsident Trump und der ukrainische Präsident Zelensky am Rande des Treffens persönlich austauschen. Aus dem Weißen Haus heißt es, Trump wolle die Bemühungen für ein Ende des Kriegs mit Nachdruck vorantreiben. Der zweitägige Gipfel beginnt morgen. Am Mittwoch wollen Trump und Zelensky dann miteinander sprechen. Jürgen Klopp soll dem DFB für das Amt als Bundestrainer zugesagt haben. Das berichtet zumindest Transferexperte Fabrizio Romano. Aber was ist da dran?
4: Ein Vollzug ist das Ganze nicht, denn selbst der Transferexperte schreibt ja, Details zu Klopps Vertrag und auch zu seinem Ausstieg bei Red Bull müssten noch besprochen werden. Seine grundsätzliche Bereitschaft, Bundestrainer sein zu wollen, hatte Klopp ja schon in der Nacht auf Samstag bei Magenta TV deutlich gemacht.
5: Also ich bin bereit.
4: Auch da erklärte Klopp aber schon, dass zunächst noch Details mit dem DFB und Red Bull geklärt werden müssten. Insofern kein neuer offizieller Stand, aber dass Jürgen Klopp beim DFB der Wunschnachfolger für Julian Nagelsmann ist und die Chancen gut stehen, das stimmt weiter. René Thorau, Nachrichtenredaktion.
2: Und wir bleiben direkt beim Sport. Bei der Fußball-WM hat Norwegen den Einzug ins Viertelfinale geschafft. Eine absolute Überraschung. Die norwegische Mannschaft besiegte Brasilien mit 2:1. Die beiden Treffer für Norwegen erzielte Stürmer Haaland in der 79. und 90. Minute. Das brasilianische Tor erzielte Neymar in der Nachspielzeit per Foulelfmeter.
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6: Nach einer stark bewölkten Nacht mit gewitterigen Schauern und Abkühlung auf 18 Grad starten wir in einen heißen Montag. Es wird viel Sonne geben zwischen harmlosen Wolkenfeldern und das bei bis zu 27 Grad.
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7: Derzeit liegen uns keine Meldungen vor. Allen unterwegs eine gute Fahrt.

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2: Ich bin Zoe Tassovali. Der Bundeshaushalt für das kommende Jahr ist praktisch fertig. Heute soll das Kabinett den Entwurf beschließen. Die Milliardenlücke ist laut Finanzministerium geschlossen, unter anderem mit einem strikten Sparkurs sowie höheren Steuern und Abgaben.
3: Alle Ressorts sollen 1% ihrer geplanten Ausgaben einsparen. Das bringt 4 Milliarden Euro. Auch sollen Bundeszuschüsse an die Sozialversicherungen zurückgefahren werden. Außerdem sollen eine höhere Tabaksteuer und eine Abgabe auf Plastik weitere Einnahmen bringen. Reichen tut es nach Koalitionskreisen dennoch nicht. Bundesfinanzminister Klingbeil muss demnach Rücklagen in Höhe von rund 10 Milliarden Euro heranziehen, um die Finanzlücke zu schließen. Geld, was in Zeiten schwächelnder Wirtschaft fehlen wird. Der Bundestag soll den Haushalt dann im Herbst beschließen. Tanja Wagner, Nachrichtenredaktion.
2: Im Ukraine-Krieg reißt die Gewalt nicht ab. Die Ukraine griff nach eigenen Angaben einen Militärflughafen auf der besetzten Krim an. Russland nahm später erneut Ziele in Kharkiv unter Beschuss.
4: Die genauen Schäden auf der Krim sind noch unklar, aber der Militärflughafen dort gilt als der wichtigste Stützpunkt der Russen auf der besetzten Halbinsel. Außerdem haben ukrainische Militärs wichtige Verkehrswege für russischen Nachschub angegriffen. Unter anderem wurden 2 Straßenbrücken im Donbass zerstört. Russland wiederum attackierte unter anderem die Großstadt Kharkiv. Es gab Tote und Verletzte. Der ukrainische Präsident Selenskyj warnt vor besonders massiven russischen Angriffen vor dem NATO-Gipfel ab Dienstag in der Türkei. Selenskyj will von seinen Verbündeten vor allem mehr Flugabwehr. Ronny Thorau, Berlin.
2: Und wir bleiben bei der Ukraine. US-Präsident Trump will nämlich beim NATO-Gipfel in Ankara darüber persönlich mit dem ukrainischen Präsidenten Selenskyj sprechen. Das hat das Weiße Haus bestätigt. Trump wolle die Bemühungen für ein Ende des Kriegs mit Nachdruck vorantreiben, heißt es. Der 2-tägige Gipfel beginnt morgen. Am Mittwoch will Trump dann mit Selenskyj sprechen. Zum Sport. Es ist eine völlige Überraschung. Norwegen steht zum ersten Mal überhaupt im Viertelfinale einer Fußball-WM. Die Mannschaft hat Rekordweltmeister Brasilien mit 2:1 rausgeworfen, dank 2er später Tore von Haaland. Brasilien gelang in der Nachspielzeit nur noch der Anschlusstreffer. Im Viertelfinale wartet nun entweder Mexiko oder England.
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1: Wunderschönen guten Morgen, rein geht's in eine neue Woche. Jana Fasis mit dem Studio, hello.
2: Guten Morgen.
1: Guten Morgen und in den Donnerdreifem Nachrichten Paolo Percoco.
3: Buongiorno.
1: Guten Morgen. Na ihr beiden, was habt ihr so gemacht, wie war's Wochenende?
2: Ich habe ganz viel getanzt, ich hatte Mädelswochenende.
1: Ich habe natürlich gesehen in deiner Story.
2: Und gestern hatten wir ein Shooting im Regen, also im Wasser. Es war so ein Studio und hat es dann von oben von der Decke

0: geregnet.
1: Oh, cool.
0: Und es war richtig geil. Das mein Körper ist dementsprechend aus.
2: Aber schön. Wie lange habt ihr geshootet?
0: 7 Stunden. Also, wir hatten ein paar ein Einzelshooting und am Ende Gruppenshooting. Wir waren dann von 11 bis 19 Uhr waren wir da. Wow. Also, es war crazy.
2: Ich muss dann zeigen, wenn die fertig sind, die Fotos. Sorry, Paul.
1: Ich auch, sorry. Wofür habt ihr geshootet? Einfach nur für eure Gruppe oder für ein Event?
0: Für uns, ja. Cool. Einfach mal sowas ausprobieren.
1: Du zeigst uns die Bilder dann.
0: Klar, vielleicht. FSK 18.
2: Ist in Ordnung, das kriegen wir beide hin. Und bei dir, Paul, was hast du gemacht?
1: Wir waren gestern tatsächlich in der Charlottenhöhle bei Gingen an der Brenz. Mein Schwager hatte Geburtstag und hat uns dann dahin entführt sozusagen. Mhm. Und das ist ganz toll, also wirklich großartig. 500 Meter lange Höhle mit Tropfsteinen und so eine alte Höhle halt eigentlich. Aber es ist wirklich ganz, ganz toll und ein Ausflug wert, falls da mal jemand hin will. Vor allem bei dem Wetter ist geil, du gehst da rein, hast plötzlich irgendwie nur noch 8 Grad und voll kühl, musst eine Jacke mitnehmen.
2: Kann man da zwischenzeitlich einziehen.
1: Du musst halt eine Führung nach der anderen machen oder drin bleiben. Und dann kommst du raus und dann so, es ist ja Sommer. Also krass. Ganz toll, wirklich auch mit drumherum, mit Biergarten, Spielplatz, großartig.
2: Ach cool, mega.
1: Müssen wir mal einen VK, wie wir es nennen, draus machen.
0: Ja, das war oft bei den Ausflugstipps von uns dabei.
1: Ach tatsächlich, also es ist schon bekannt.
0: Es ist bekannt.
1: Okay.
0: Und ich glaube, wir haben auch ein Video mal gedreht darüber.
1: Da muss ich ja gleich mal nachschauen. Muss ich
0: gleich mal schauen,
1: das mache ich gleich.
0: Mach gleich. Easy. Ach, schön. Schwarm, schönstes Hundelächeln.
2: Yes.
0: Du warst zwischen ganz vielen Hundis.
2: Ja, es war wirklich schön. Es war echt cool, dass sich auch alle die Zeit genommen haben. Also es waren ja wirklich alle 10 Finalisten mit ihren Hunden da. Und die waren alle so toll. Die waren so toll. Es war wirklich, ich glaube, für die Jury so schwierig, weil das Endergebnis hat sich dann ja, wir hatten das Online-Voting auf der Website und das hat sich praktisch aus dem Online-Voting und aus den Jury-Bewertungen zusammengesetzt. Und am Ende hat die Elsa das Rennen gemacht.
0: Dieser flauschige Weiße. Mhm.
2: Eine Samoyedenhündin und die ist auch Rettungshund. Also
1: cool.
2: Die wird in der Vermisstensuche eingesetzt. Ich glaube, sie übt gerade auch für die Trümmersuche. Also total süß. Da könnt ihr übrigens alle Fotos auch nochmal angucken auf donau3fm.de oder in unseren Social Media Kanälen. Also es war wirklich
0: muss ich
2: toll.
0: Gleich mal machen.
2: Mhm. Ich muss dir das Foto zeigen.
0: Ja.
2: Es gibt eins, da schon Elsa und ich uns ganz verliebt an. So, jetzt starten wir ganz entspannt rein mit Purple Disco Machine und Substitution.

0: Rein geht's in die neue Woche. Am Montag ist es der 6. Juli, gleich 5.18 Uhr. Schönen guten Morgen.
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2: Hallo, ich bin Kerstin Mühlmann von den evangelischen Kirchen. Sonne, Eis und ein Schlauchboot auf dem See. Aber Vorsicht, ein Familienvater ist im Schlauchboot kürzlich eingeschlafen. Last-Minute-Rettung bei Gewitter. Manchmal hat man die Gefahr einfach nicht kommen sehen. Oder null Chance gegen die Naturgewalt. Aber tief schlafen trotz Sturm muss man erst mal hinkriegen. Auch Jesus konnte das. Auf einem See, kann man in der Bibel nachlesen, überrascht ihn und seine Freunde ein fettes Unwetter. Das Boot kentert fast, Panik bricht aus. Nur Jesus ratzt, seelenruhig. Seine Freunde wecken ihn vorwurfsvoll. Wir gehen gleich unter, ist dir das egal? Hilf uns! Jesus reagiert prompt, droht dem Wind und befiehlt den Wellen, ruhig zu werden. Und die kuschen wie ein wohlerzogener Hund. Dann wendet Jesus sich seinen Freunden zu. Warum seid ihr so ängstlich? Habt ihr immer noch keinen Glauben? Jesus' Freunde waren sprachlos. Moment mal, Jesus gehorcht der Wind und die Wellen? Wenn er das kann, was wohl noch, wenn ich ihn voller Vertrauen bitte? Eine gute Geschichte für die Sommerstürme in meinem Leben.
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2: Wunderschönen guten Morgen. Es ist Montag, 5.30 Uhr.
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5: Es bleibt sommerlich warm in Schwaben. Wolken und Sonne wechseln sich heute ab und die Temperaturen gehen rauf bis auf die 29 Grad.
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6: Um kurz nach 5:30 schauen wir auf die Straßen. Vorsicht aktuell auf der B10 Ulm Richtung Stuttgart zwischen Ebersbach und Reichenbach-Hochdorf. Da steht wohl ein defekter LKW rum. Also da bitte vorsichtig fahren. Ansonsten jetzt so früh am Morgen noch nichts los auf der Straße. Kommt da überall gut durch.
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6: Ja, da sind einige Superblitzer vom Wochenende übrig geblieben. Zum Beispiel steht einer in Günzburg am Waldbad, 50 sind da erlaubt. Oder in Wittingen in der Ortsausfahrt, wenn ihr Richtung Amstetten Bahnhof unterwegs seid. Alle weiteren Superblitzer für euch zum Nachlesen auf donau3fm.de. Falls ihr da jetzt welche wieder abbauen zum Start in die neue Woche, gebt uns gerne Bescheid. Eine kurze WhatsApp ins Studio 01520242 und 4x3.
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6: Wunderschönen guten Morgen. Ja, da Andi, der fällt ja noch ein paar Wochen aus. Neue Hüfte hat er bekommen, ist jetzt auf Reha, aber ich weiß, dass es ihm soweit gut geht. Wir haben uns schon erkundigt. Ja, liebe Grüße an alle von ihm. Und deswegen heute bzw. die nächste Woche auch wieder mit dem Start, Jana Fass.
8: Guten Morgen.
6: Hallöchen. Wir schauen jetzt gleich wieder zum Start in die neue Woche am Montag in die Sterne, die man jetzt ja gar nicht mehr sehen kann, weil es schon zu hell ist. Aber deswegen überlassen wir das den Profis, weil die können dann im besten Fall auch noch was draus lesen, nämlich was uns die neue Woche so bringt. Bräuchtest du irgendwie für eine bestimmte Sache diese Woche Glück oder...
8: Ich bräuchte doch mal mehr Schlaf.
6: Schlaf?
8: Ja.
6: Also die Sterne sollten auf Schlaf stehen.
8: Genau, und schöne Sonnenstunden, weil diese Woche ist ja das internationale Donaufest. Nenn Magen, in dem viel Essen reinpasst.
6: Okay.
8: Weil beim Donaufest wird auch viel gegessen. Ja, und was wäre so bei dir?
6: Ja, auch.
8: Auch, oder? Essen und Schlaf.
6: Essen und Schlafen klingt gut. Was die Sterne dazu sagen, gleich um 17:45. Ich hoffe, das wird da auch berücksichtigt in der Prognose.

0: Marshmallow und die Jonas Brothers Slow Motion. Die Gute Laune Morning Show am Montag. Gleich haben wir es 17:45. Es ist also höchste Zeit, dass wir in die Sterne schauen.
1: Und wir haben uns ja mehr Essen und mehr Schlaf gewünscht. Schau mal, ob das was wird.
0: Hoffentlich. Was bringt denn die Sterne für die Woche?
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3: In den frühen Morgenstunden zeigt sich der Planet Saturn wieder auffällig hell am Himmel. Er gilt astrologisch als Planet der Ordnung und Geduld. Und genau das könnte in den nächsten Tagen helfen. Gleichzeitig sorgen Venus und Jupiter für eine freundliche, offene Stimmung. Begegnungen wirken unkomplizierter, vieles läuft entspannter als noch vor ein paar Wochen. Der Mond bringt im Verlauf der Woche mehr Bedürfnis nach Ruhe und kleinen Auszeiten mit sich. Diese Woche die kleinen Pausen nicht vergessen. Gelassenheit statt Dauerstress.

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2: Und so, was haben wir denn gleich für euch? Kamerad ist mit dabei. I believe. Und Harry Styles. American Girls.
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2: Gibt's für euch gleich wieder. Es ist jetzt kurz vor 6.
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2: Wunderschönen guten Morgen am Montag.
1: Es ist 6 Uhr.
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7: Streik an der Ulmer Uniklinik und Sparpaket für gesetzliche Krankenkassen. Ich bin Paolo Percocco, guten Morgen. An der Uniklinik Ulm soll von heute bis Mittwoch wieder ganztägig gestreikt werden. Die Gewerkschaft Verdi ruft Beschäftigte, Azubis und Praktikanten zum Warnstreik auf. Die Nachtschicht ist ausgenommen, eine Notdienstvereinbarung gilt, Patienten werden versorgt. Alle Infos dazu auf donau3fm.de. Das Sparpaket für die gesetzlichen Krankenkassen ist auch noch nicht ganz in trockenen Tüchern. Vor der geplanten Abstimmung im Bundestag in dieser Woche ringen Union und SPD weiter um Änderungen, unter anderem bei der Familienversicherung und beim Geld vom Bund.
8: Bei der Familienversicherung kommt die Koalition den Betroffenen offenbar doch noch etwas entgegen. Wer Kinder unter 12 Jahren hatte, soll den Ehepartner weiter kostenlos mitversichern können. Bisher war nur eine Grenze bis zum 7. Geburtstag des Kindes geplant. Außerdem könnte der Bund die Krankenkassen stärker unterstützen. Union und SPD wollen das Sparpaket noch diese Woche durchs Parlament bringen und so verhindern, dass die Beiträge im kommenden Jahr noch weiter steigen. Zoe Tassovali, Nachrichtenredaktion.
7: Das Sparpaket hatten wir gerade eben. Im Güterverkehr und im öffentlichen Nahverkehr könnte sich der Personalmangel in den kommenden Jahren deutlich verschärfen. Der Grund ist eine große Zahl bevorstehender Renteneintritte. Darauf weist eine Studie des Kompetenzzentrums Fachkräftesicherung hin.
9: Besonders betroffen sind Lkw und Busfahrer. Bis 2041 scheiden laut der Studie rund 200.000 Brummifahrer und mehr als 60.000 Busfahrer altersbedingt aus dem Berufsleben aus. Schon heute kommt es im Nahverkehr wegen fehlenden Personals zu Fahrplanänderungen. Experten warnen, dass sich die Engpässe weiter verschärfen könnten. Sie empfehlen deshalb unter anderem, für ältere Beschäftigte die Jobs attraktiver zu machen, damit sie länger im Beruf bleiben, zum Beispiel mit flexibleren Arbeitsbedingungen. Thomas Bleskin, Nachrichtenredaktion.
7: Fanliebling Dennis Chesser bleibt beim SSV Ulm. Der 33-Jährige hat seinen Vertrag bei den Spatzen bis 2028 verlängert. Chesser ist 2022 nach Ulm zurückgekehrt und hat seitdem 125 Pflichtspiele gemacht. Dabei kommt er auf 23 Tore und 17 Vorlagen. Für die Ulmer Fans ist klar, eine echte Identifikationsfigur bleibt an Bord. Mehr Nachrichten in einer halben Stunde und jederzeit auf donau3fm.de.
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11: Es bleibt sommerlich warm in Schwaben. Am Vormittag kann sich die Sonne gut durchsetzen. Am Nachmittag ziehen dann zunehmend mehr Wolken auf. Es kann hier und da kurze Schauer geben, muss aber nicht. Dann wird es aber wieder sonniger. Allgemein wird schön heute bei 25 bis 29 Grad.
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2: Um kurz nach 6 schon mal auf die Straßen. Eine Meldung habe ich für euch schon, und zwar von der B10 in Richtung Stuttgart zwischen Ebersbach und Reichenbach-Hochdorf. Da steht ein defekter LKW. Euch eine gute und sichere Fahrt.
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2: Jawohl, da stehen noch einige Superblitzer rum, zum Beispiel an der A8, wenn ihr Richtung Ulm unterwegs seid, auf Höhe der Raststätte Gröbingen. Oder in Ulm selbst steht auch noch einer an der Hasler Straße, das Teil blitzt beidseitig. Alle weiteren Superblitzer für euch ganz entspannt zum Nachlesen auf donau3fm.de oder in eurer Donau 3 FM App.
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2: Wunderschönen guten Morgen. Ey Leute, ich glaube, wir kennen es alle. Früher, wenn man irgendwie im Freibad unterwegs war mit seinen Eltern noch, als man klein war, dann gab es natürlich auch immer irgendwas zu mampfen. Und dann war man immer richtig motiviert, wollte irgendwie ins Wasser hüpfen. Und dann wurde man immer gewarnt. Nein, wenn jetzt gerade in dem Moment davor die letzte Pommes verdrückt wurde.
13: Jetzt spring ich aber nicht gleich ins Wasser nach dem Essen. Das muss ich erst verdauen, sonst geh ich nämlich unter.
14: Und schon war man als Kind so eingeschüchtert, dass man sich nur noch ins wirklich ganz flache Wasser
11: ja,
14: getraut hat.
11: Ja, das war einfach so traurig. Aber stimmt das wirklich? Sollten wir nach dem Essen tatsächlich nicht gleich ins Wasser? Was dran ist am Elternspruch-Klassiker? Das verraten wir euch gleich um 10 nach

0: Ich glaube, die Woche soll es ja wieder richtig heiß werden.
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0: Die gute Laune Morning Show Montag gleich 6.10 Uhr. Ja, da heißt es für viele wieder Freibad, Pommes, Eis, Cola, das gehört natürlich auch alles mit dazu. Und dann, ich erinnere mich noch gerne dran, hieß das ja früher immer, dass man nach dem Essen erst einmal warten muss, bis man wieder ins kühle Nass springen darf.
3: Ja, man war schon am Rennen. Oh, jetzt ins Wasser nach der letzten. Nee, die Pommes hatte man schon noch im Mund, die letzte Pommes. Nein, das geht nicht. War immer ziemlich nervig. Aber, Markus, stimmt das wirklich?
4: Natürlich dürft ihr mit vollem Bauch ins Wasser. Ihr müsst ja nicht erst stundenlang am Beckenrand sitzen und leiden. Dieser alte Spruch, nach dem Essen darf man nicht schwimmen gehen, ist eher übervorsichtig als ein tatsächliches Verbot. Aber ein kleines bisschen Wahrheit steckt da natürlich doch drin. Denn wenn ihr gerade richtig reingehauen habt, also große Portion Pommes, Burger und dann noch ein fettes Eis hinterher, dann ist euer Körper natürlich erstmal mit Verdauen beschäftigt. Und dann kann es sein, dass ihr euch schlapp fühlt, Seitenstechen bekommt oder euch im Wasser schlecht wird. Und wenn ihr dann direkt sportlich losschwimmt, dann kann das tatsächlich sehr unangenehm werden. Gefährlich wird es vor allem, wenn ihr euch überschätzt. Also voller Bauch, kaltes Wasser, weit raus schwimmen am See, vielleicht dann noch Kreislaufprobleme, das ist definitiv keine gute Kombi. Nach einem normalen Snack oder einer kleinen Mahlzeit könnt ihr aber in der Regel problemlos in

0: Wasser so planschen, abkühlen, ein bisschen rumtreiben lassen, ist natürlich völlig in Ordnung. Die einfache Regel: hört auf euren Körper. Wenn ihr euch voll müde oder träge fühlt, erstmal langsam machen. Keine wilden Sprünge, keine langen Strecken, kein Wettkampfmodus. Nach einem richtig schweren Essen also lieber erstmal tatsächlich eine kleine Pause einlegen. Also, mit vollem Bauch ins Wasser ist logischerweise nicht grundsätzlich verboten, aber direkt nach dem XXL-Teller den Bademeister beeindrucken wollen, lieber nicht.
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0: das sieht doch schon wieder ganz schön aus. Gute Laune Morning Show, Montag 6.18 Uhr haben wir es gleich. Die Sonne kommt schon wieder durch.
1: Ja, heute wird es wieder richtig schön. Also Sonnenwolken wechseln sich ab, aber Temperaturen 25 bis 29 Grad, also wird wieder richtig warm.
0: Schauen wir doch kurz auf die Straßen. Eine Meldung habe ich für euch tatsächlich schon so früh am Morgen, und zwar von der B10 Ulm Richtung Stuttgart zwischen Ebersbach und Reichenbach-Hochdorf. Da steht ein defekter LKW. Ansonsten ist es noch ruhig. Gute Fahrt.
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1: Es gibt hier Momente, in denen das Leben nicht mehr flüstert, sondern ein bisschen lauter wird. Und genau so einen Moment hat Chris Engelmann erlebt, als er 2019 mit sehr viel Glück überhaupt noch überlebt hat. 26 Tage lang war das ungewiss und danach hat sich sein Blick auf das Leben komplett geändert. Und das möchte er mittlerweile weitergeben. Chris Engelmann ist gar kein Guru, sondern einfach ein Mensch, der gesagt hat, ich bin gefallen, wieder aufgestanden und jetzt möchte ich allen helfen, die vielleicht manchmal auch so ein bisschen hadern. Ich freue mich auf seine Geschichte, die ziemlich unter die Haut gehen wird und vor allem, dass er diese Woche da ist.
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2: Und gleich geht's hier weiter mit Leonie und Callum Scott. Maybe won't you stay. Und Michael Jackson. Smooth Criminal.
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2: Gibt's gleich wieder, es ist kurz vor 7:30.

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12: Wunderschönen guten Morgen am Montag.
13: Es ist 6:30.
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15: Streik an der Ulmer Uniklinik und Sparpaket für gesetzliche Krankenkassen. Ich bin Paolo Percocco. Guten Morgen. 3 Tage Warnstreik an der Uniklinik Ulm. Von heute bis Mittwoch sind längere Wartezeiten möglich. Außerdem könnten Termine verschoben werden. Betroffene Patienten werden von den Fachabteilungen direkt informiert. Notfälle und dringende Behandlungen laufen weiter. Hintergrund ist der Tarifstreit an den Unikliniken in Baden-Württemberg. Die Gewerkschaft Verdi fordert mehr Geld und bessere Arbeitsbedingungen für die Beschäftigten. Das Sparpaket für die gesetzlichen Krankenkassen ist noch nicht ganz in trockenen Tüchern. Vor der geplanten Abstimmung im Bundestag in dieser Woche ringen Union und SPD weiter um Änderungen, unter anderem bei der Familienversicherung und beim Geld vom Bund.
16: Bei der Familienversicherung kommt die Koalition den Betroffenen auf

offenbar doch noch etwas entgegen. Wer Kinder unter 12 Jahren hatte, soll den Ehepartner weiter kostenlos mitversichern können. Bisher war nur eine Grenze bis zum 7. Geburtstag des Kindes geplant. Außerdem könnte der Bund die Krankenkassen stärker unterstützen. Union und SPD wollen das Sparpaket noch diese Woche durchs Parlament bringen und so verhindern, dass die Beiträge im kommenden Jahr

0: bevorstehender Renteneintritte. Darauf weist eine Studie des Kompetenzzentrums Fachkräftesicherung hin.
1: Besonders betroffen sind Lkw- und Busfahrer. Bis 2041 scheiden laut der Studie rund 200.000 Brummifahrer und mehr als 60.000 Busfahrer altersbedingt aus dem Berufsleben aus. Schon heute kommt es im Nahverkehr wegen fehlenden Personals zu Fahrplanänderungen. Experten warnen, dass sich die Engpässe weiter verschärfen könnten. Sie empfehlen deshalb unter anderem, für ältere Beschäftigte die Jobs attraktiver zu machen, damit sie länger im Beruf bleiben, zum Beispiel mit flexibleren Arbeitsbedingungen. Thomas Bleskin, Nachrichtenredaktion.
0: Fanliebling Dennis Chesser bleibt beim SSV Ulm. Der 33-Jährige hat seinen Vertrag bei den Spatzen bis 2028 verlängert. Chesser ist 2022 nach Ulm zurückgekehrt und hat seitdem 125 Pflichtspiele gemacht. Dabei kommt er auf 23 Tore und 17 Vorlagen. Für die Ulmer Fans ist klar, eine echte Identifikationsfigur bleibt an Bord. Mehr Nachrichten in einer halben Stunde und jederzeit auf donau3fm.de.
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4: Es bleibt sommerlich warm in Schwaben. Heute gibt es einen Sonnenwolkenmix, also am Vormittag. Da kann sich die Sonne gut durchsetzen. Am Nachmittag ziehen zunehmend mehr Wolken auf. Es kann kurze Schauer geben, muss aber nicht. Dann wird es wieder sonniger. Teilweise wird ein kleines Windchen bei 25 bis 29 Grad.
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5: Kurz nach 6:30 immer noch die Meldung von der B10 Ulm Richtung Stuttgart zwischen Ebersbach und Reichenbach-Hochdorf. Der defekte LKW, der da steht.
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5: Dankeschön, Heinz. Er hat uns nämlich geschrieben, dass der Superblitzer Neu-Ulm in der Stolpenstraße schon abgebaut ist. Den löscht man natürlich raus. Ansonsten, was haben wir denn? B10 Ulm Richtung Neu-Ulm bei der Esso-Tankstelle. Da steht noch ein Superblitzer. Oder auch in Ettlen-Schießt in der Dorfstraße Richtung Lohnsee. Da sind 30 erlaubt. Alle weiteren Superblitzer für euch zum Nachlesen auf donau3fm.de.
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5: Na, habt ihr heute schon Küsschen verteilt? Solltet ihr vielleicht machen, weil heute ist der Tag des Kusses und da soll es wohl ganz besonders viel Spaß machen.
4: Oh ja, oh ja. Und wem ihr gerne mal ein Küsschen schenken würdet und warum Küssen so gesund ist, das wird er gleich bei uns um 6:50.

0: Na? Na, einer geht noch. Die Gute Laune Morning Show am Montag, 6.41 Uhr haben wir es. Ja, so ein Küsschen, das fällt ja im besten Fall öfters mal am Tag. Ob das vielleicht ist, weil man sich verabschiedet zur Arbeit oder die Kinder in den Kindergarten oder in die Schule. Oder es ist ein Kuss voller Leidenschaft oder vielleicht so ein kleiner Schmatzer auf die Wange. Heute ist tatsächlich Tag des Kusses und deswegen haben wir uns mal ein bisschen umgehört und haben mal nachgefragt, wem würdet ihr denn gerne mal ein Küsschen schenken?
1: All meinen Liebsten gebe ich immer lieben gern ein Küsschen.
2: Also eigentlich küsse ich nur meine Freundin.
3: Mein Partner, wenn er heute Abend heimkommt.
4: Oma auf die Backe küssen.
5: Meine beste Freundin.

0: Freundin.
1: Esther Exposito. Das ist eine spanische Schauspielerin.
2: Meine Schwester, Mama, Bruder, alle, die ich lieb habe. Meine Oma.
3: Ich bin nicht abgeneigt, wenn mir der Richtige begegnet.
4: Über die Mama kommt nichts. Mama gibt mir immer gerne einen Kuss.
5: Ach schön. Ja, und das Beste ist, den Liebsten ein Küssen zu schenken, ist nicht nur schön, sondern auch empfehlenswert. Denn Küssen stärkt das Immunsystem, das senkt den Blutdruck und macht auch noch glücklich. Ein Grund mehr, den heutigen Tag des Kusses zu nutzen. Easy 1000.
6: Warte mal.
5: Heute hast du aber Lust.
6: Jetzt.

0: schönen guten Morgen. Rein geht's in die neue Woche. Montag ist es, der 6. Juli, gleich 6.49 Uhr. Ihr hört die Gute Laune Morning Show. Wir schauen schnell auf die Straßen. Eine Meldung: B10 Ulm Richtung Stuttgart zwischen Ebersbach und Reichenbach-Hochdorf. Da steht ein defekter LKW und das scheint jetzt auch für ein bisschen Zeitverlust zu sorgen. Da braucht ihr nämlich aktuell länger zwischen Uhingen West und Reichenbach-Hochdorf. Ja, gute 16 Minuten zeigt er mir an, dass ihr da aktuell verliert. Wettertechnisch verlieren wir heute nicht so viel, oder?
1: Nee, im Moment noch recht frisch. 15 Grad zum Beispiel in Heidenheim. Geht noch auf bis 25 bis 29 Grad. Dazu gibt's einen Sonne- und Wolkenmix.

0: da dürften sich die Fans freuen. Ein echter Fanliebling bleibt nämlich. Paolo Percoco von den Donau 3 FM Nachrichten, und zwar bei den Spatzen.
1: Ja, das sind gute Nachrichten und sorgen für Freude unter den Fans, wie du schon gesagt hast, während sich der SSV Ulm weiter neu aufstellt. Wer da jetzt bleibt, das hören wir gleich in den Donau 3 FM Nachrichten.
0: Es ist jetzt 7:15. Schönen guten Morgen.
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5: Rein geht's in die neue Woche. Es ist Montag.
0: Es ist 7 Uhr.
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7: Streik an der Ulmer Uniklinik und Sparpaket für gesetzliche Krankenkassen. Ich bin Paolo Percocco. Guten Morgen. 3 Tage Warnstreik an der Uniklinik Ulm. Von heute bis Mittwoch sind längere Wartezeiten möglich. Außerdem könnten Termine verschoben werden. Betroffene Patienten werden von den Fachabteilungen direkt informiert. Notfälle und dringende Behandlungen laufen weiter. Hintergrund ist der Tarifstreit an den Unikliniken in Baden-Württemberg. Die Gewerkschaft Verdi fordert mehr Geld und bessere Arbeitsbedingungen für die Beschäftigten. Das Sparpaket für die gesetzlichen Krankenkassen ist noch nicht ganz in trockenen Tüchern. Vor der geplanten Abstimmung im Bundestag in dieser Woche ringen Union und SPD weiter um Änderungen, unter anderem bei der Familienversicherung und beim Geld vom Bund.
8: Bei der Familienversicherung kommt die Koalition den Betroffenen offenbar doch noch etwas entgegen. Wer Kinder unter 12 Jahren hatte, soll den Ehepartner weiter kostenlos mitversichern können. Bisher war nur eine Grenze bis zum 7. Geburtstag des Kindes geplant. Außerdem könnte der Bund die Krankenkassen stärker unterstützen. Union und SPD wollen das Sparpaket noch diese Woche durchs Parlament bringen und so verhindern, dass die Beiträge im kommenden Jahr noch weiter steigen. Zoe Tassovali, Nachrichtenredaktion.
7: Im Güterverkehr und im öffentlichen Nahverkehr könnte sich der Personalmangel in den kommenden Jahren deutlich verschärfen. Der Grund ist eine große Zahl bevorstehender Renteneintritte. Darauf weist eine Studie des Kompetenzzentrums Fachkräftesicherung hin.
9: Besonders betroffen sind Lkw- und Busfahrer. Bis 2041 scheiden laut der Studie rund 200.000 Brummifahrer und mehr als 60.000 Busfahrer altersbedingt aus dem Berufsleben aus. Schon heute kommt es im Nahverkehr wegen fehlenden Personals zu Fahrplanänderungen. Experten warnen, dass sich die Engpässe weiter verschärfen könnten. Sie empfehlen deshalb unter anderem, für ältere Beschäftigte die Jobs attraktiver zu machen, damit sie länger im Beruf bleiben, zum Beispiel mit flexibleren Arbeitsbedingungen. Thomas Bleskin, Nachrichtenredaktion.
7: Fanliebling Dennis Chesser bleibt beim SSV Ulm. Der 33-Jährige hat seinen Vertrag bei den Spatzen bis 2028 verlängert. Chesser ist 2022 nach Ulm zurückgekehrt und hat seitdem 125 Pflichtspiele gemacht. Dabei kommt er auf 23 Tore und 17 Vorlagen. Für die Ulmer Fans ist klar, eine echte Identifikationsfigur bleibt an Bord. Mehr Nachrichten in einer halben Stunde und jederzeit auf donau3fm.de.
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0: Ja, es bleibt sommerlich warm im Schwaben, gerade noch recht frisch. 16 Grad hat es zum Beispiel in Heidenheim und in Günzburg geht noch auf bis 25 und 29 Grad. Dazu gibt es heute einen Sonne- und Wolkenmix.
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3: Um 6:35 schauen wir schon auf die Straßen. Vorsicht bitte, B30 Biberach Richtung Ulm bei der Einfahrt Wieblingen. Da liegt eine Metallstange auf der Straße. Bitte hier Vorsicht. Dann haben wir B10 Göppingen auf Höhe Göppingen Zentrum Ost. Da hat es leider einen Unfall gegeben. Die Unfallstelle ist wohl noch ungesichert. Auf dem Beschleunigungsstreifen und natürlich liegen da auch entsprechend Gegenstände auf der Straße. Also bitte auch hier Vorsicht. Und dann immer noch die Meldung B10 Ulm Richtung Stuttgart zwischen Ebersbach und Reichenbach-Hochdorf. Da hat es einen defekten LKW und das scheint auch Auswirkungen zu haben. Wir kriegen gerade eine WhatsApp rein. Wer ist denn da dran?
4: Corinna, guten Morgen. Also der defekte LKW auf der B10 bei Ebersbach löst jetzt schon Stau aus bis fast zur Ausfahrt Ebersbach. Ich würde bei Ebersbach nicht runterfahren, weil in Reichenbach hat es eine Baustelle und da steht man dann genauso im Stau. Also man kann sich überlegen, ob man auf der B10 im Stau bleibt oder runterfährt und Richtung Reichenbach-Pilz im Stau steht. Ciao. Ja.
3: Alles klar, danke schön, Verena, fürs Bescheid geben. Aktuell sind es auf der B10 ja gute 16 Minuten, die ihr mehr einplanen solltet.
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3: So, schauen wir mal. Hier hast du noch einige Superblitzer vom Wochenende. Zum Beispiel in Erbach steht einer an der B311. Wenn ihr von Ehingen kommt, ortsreinwärts Höhe Euronix, da sind 30 erlaubt. Und in Günzburg noch einer im Waldbad, 50 sind erlaubt. Alle weiteren Superblitzer könnt ihr ganz einfach nachlesen. Da klickt euch rein auf donau3fm.de oder ihr ladet sie euch runter. 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
3: Jawohl, die Donau-Symphonie mit Frank Wildhorn ist zurück 2024 mit den Wiener Symphonikern auf dem Münsterplatz. Das war ja schon mega. Und jetzt am Sonntag, also am 12. Juli, dann mit der Stadtkapelle Ulm im Kongresszentrum.
6: Unmittelbar emotional und mit der ganzen Klangfülle eines symphonischen Blasorchesters.
0: Was das Besondere an der Donau-Symphonie für Blasorchester ist und was euch an diesem Abend alles erwartet, das gibt's gleich bei uns um 6:50.

0: die Gute Laune Morning Show am Montag, 7.11 Uhr ist es. Ja, die Donausymphonie ist nämlich zurück und zwar als absolute Weltpremiere. Jetzt schon am kommenden Sonntag, am 12. Juli, führt die Stadtkapelle Ulm die Donausymphonie erstmals für sinfonisches Blasorchester als Abschluss des internationalen Donaufestes auf. Und das Ganze gleich bei uns gegenüber im Kongresszentrum Ulm.
1: Dirigent ist Franco Hähnle. Und Franco, was ist denn das Besondere daran, dass ihr als Stadtkapelle Ulm die Donausinfonie spielt?
2: Ja, das Besondere ist für uns natürlich zuerst einmal, dass wir diese Fassung weltweit

0: zum ersten Mal spielen dürfen. Aber es geht noch weiter, denn das Werk ist sehr eng mit Ulm und mit unserer Heimat verbunden. Und ich finde, genau deshalb passt es so gut zur Stadtkapelle, denn Blasorchester hatten schon immer die Aufgabe, Musik direkt zu den Menschen zu bringen und ein breites Publikum anzusprechen. Genau das möchten wir mit der Donausymphonie tun. Wir wollen dieses große Werk für die Ulmerinnen und Ulmer erlebbar machen.
1: Was würdest du sagen, was ist denn allgemein das Besondere am Stück selbst?
0: Hinter dem großartigen Werk stehen mit Frank Waldhorn und Kim Scharnberg zwei Künstler aus der absoluten Champions League des internationalen Musiktheaters. Ihre gemeinsame Klangwelt ist stark von Film und Musical geprägt, sehr bildhaft, emotional und voller großer Melodien. Die Musik kann leise und berührend sein, dann wieder überwältigend, rhythmisch und mitreißend. Und das Schöne ist, man muss sie nicht erklären. Man kann einfach die Augen schließen und sich von den neuen Sätzen entlang der Donau tragen lassen.
2: Ja, mit dabei ist auch Starpianistin Julia Rinderle. Und Julia, an dem Abend wird nicht nur die Donausymphonie gespielt.
3: Ich freue mich sehr, als Solistin am Klavier zusammen mit der Stadtkapelle Ulm die Rhapsody in Blue von George Gershwin aufzuführen. Dieses Stück verbindet die Ausdruckskraft der klassischen Musik mit der Freiheit und den Rhythmen des Jazz. Man spürt hier förmlich den Zeitgeist der 1920er Jahre, den Optimismus, die Aufbruchsstimmung und das pulsierende Leben einer Großstadt.
2: Am 12. Juli ist es soweit. Da wird die Donausymphonie im Kongresszentrum Ulm zum ersten Mal als Version für sinfonische Blasorchester aufgeführt.
1: Freut euch also auf einen besonderen Abend mit der Stadtkapelle Ulm und Starpianistin Julia Rinderle. Alle Infos findet ihr auf donau3fm.de.

0: Adios.
1: Lavinia Alvaro Soler, Adios. Und gleich für euch mit dabei noch Pink Kunyu und The Chainsmokers, Something Just Like This. Die gute Laune Morning Show, Montag gleich 7.20 Uhr, wir schon auf die Straßen A8 Stuttgart Richtung München. Zwischen dem Lämmerbuckeltunnel und Märklingen, Vorsicht, da liegen Reifenteile auf der Straße rum. Dann B10 Göppingen, auf Höhe von Göppingen Zentrum Ost, da steht ein defekter LKW auf dem Beschleunigungsstreifen. Und immer noch die B10 Ulm Richtung Stuttgart zwischen Ebersbach und Reichenbach-Hochdorf, der defekte LKW, der leider auch für einige Verzögerung sorgt zwischen Uhlingen West und Reichenbach-Hochdorf. Derzeit verliert er da gute 18 Minuten. Und wir haben es von unserer Hörerin von der Verena schon gehört, viele fahren jetzt dann von der B10 praktisch bei Ebersbach runter und wollen dann die Umgehungsstraße nach Reichenbach und dann wieder drauf, aber sie hat gesagt, ist gerade wurscht, könnt ihr gleich auf der B10 bleiben, weil ihr braucht mittlerweile an beiden Stellen gleich lang, weil natürlich jetzt auch auf der Umgehung so viel los ist. Wettertechnisch, was ist da heute so los?
2: Tipptopp, würde ich sagen. Sonne und Wolken wechseln sich ab und wir bekommen angenehme sommerliche Temperaturen von 25 bis 29 Grad.

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3: Wunderschönen guten Morgen. Es ist kurz vor halb acht.

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12: Guten Morgen am Montag.
13: Es ist 7:30.
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15: Verkehr am Blaubeurer Tor und hat Trump die FIFA beeinflusst? Ich bin Paolo Percocco, guten Morgen. Fortschritte an Ulms aktueller Megabaustelle. Am Blaubeurer Tor ist die neue Verkehrsführung schon deutlich zu erkennen. Ende des Jahres soll eine der neuen Ampelkreuzungen schon in Betrieb gehen. Richtung A8 führt der Verkehr künftig durch einen rund 200 Meter langen Tunnel am Blaubeurer Tor vorbei. Gleichzeitig laufen die Arbeiten an der neuen Waldstraßenbrücke über die Bahnschienen weiter. Gerhard Freidel von der Stadt Ulm.
16: Also ich habe bis jetzt positive Rückmeldung bekommen, dass es jetzt ganz gut läuft. Die Signalanlage hat sich bewährt, die ist gut angenommen worden. Rückstaus sind, nachdem wir jetzt nochmal einen zusätzlichen Abbieger gebaut haben, deutlich abgenommen. Und wir stellen halt fest, dass wir derzeit mit dieser Verkehrsführung eigentlich mehr Verkehr anziehen, weil man doch schneller aus der Stadt rauskommt oder auch schneller in die Stadt oder in Richtung Blaubeurer Straße.
15: Bilder auf donau3fm.de. Union und SPD ringen weiter um ihr Sparpaket für die Krankenkassen. Vor der geplanten Abstimmung im Bundestag geht es noch um Änderungen bei der kostenlosen Mitversicherung von Ehepartnern, mehr Geld vom Bund und Anpassungen für die Pharmabranche. Das Paket soll Beitragserhöhungen 2027 verhindern. Das Restaurant Sobe im Zehnstadel im Leipheim im Landkreis Günzburg ist geschlossen. Stadt und Pächter haben das Pachtverhältnis schon Ende Juni beendet. Einen regulären Restaurantbetrieb gibt es dort vorerst nicht mehr. Veranstaltungen im Kulturzentrum werden aber weiter bewirtet. Auch schon geplante private Feiern sollen stattfinden. Die Fußball-WM hat ihren ersten großen Skandal.

0: Weltverband FIFA hat die Rotsperre gegen den besten Torjäger der USA bei der WM, Folarin Balogun, aufgehoben, offenbar unter dem Druck von US-Präsident Trump.
1: Trump soll persönlich bei FIFA-Boss Infantino angerufen haben, berichten mehrere Medien. Überraschend hatte der Weltverband am Abend mitgeteilt, dass Balogun im WM

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3: Es bleibt weiterhin sommerlich warm in Schwaben. Heute gibt's einen Sonne-Wolken-Mix bei 25 bis 29 Grad.
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4: Um kurz nach 7:30 schauen wir auf die Straßen. Wir ziehen Göppingen auf Höhe von Göppingen Zentrum Ost. Da steht aktuell ein defekter LKW auf dem Beschleunigungsstreifen. Dann immer noch die Meldung B10 Ulm Richtung Stuttgart zwischen Ebersbach und Reichenbach-Hochdorf. Da steht auch ein defekter LKW rum. Der hat aber leider auch Auswirkungen auf das ganze Verkehrsgeschehen an der Stelle. Da braucht ihr gute 20 Minuten länger, wenn ihr an der B10 unterwegs seid an der Stelle. Für alle, die es umfahren wollen und dann praktisch runterfahren, nebendran. Und von, jetzt muss ich kurz nochmal gucken, ob es immer noch so der Fall ist, weil vorhin war es so der Fall, dass ihr über die Umleitungsstrecke euch nichts gespart habt, sondern praktisch genauso lang gebraucht habt. Und das ist jetzt immer noch der Fall. Also am besten bleibt ihr einfach auf der B10 drauf. Und dann haben wir noch die Meldung A8 Stuttgart Richtung München zwischen Adelsried und Augsburg Ost. Derzeit staut sich da auf 4 Kilometer. Ihr braucht gute 50 Minuten länger. Was da los ist, kann ich euch aktuell nicht sagen. Ich schaue nochmal genauer hin. Falls ihr gerade irgendwie dran vorbeikommt oder so, könnt ihr auch kurz Meldung machen. 015202424x3. Einfach eine WhatsApp schicken.
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4: Dankeschön an den Daniel. Ich glaube, es war der Daniel. Es war der Daniel. Der hat uns nämlich einen neuen mobilen Blitzer gemeldet, der in Senden steht, in der Daimler Straße. Es ist ein silberner Caddy, aus dem es da rausblitzt. 30 sind erlaubt. Die Superblitzer, da hat sich nichts geändert. Könnt ihr nachlesen auf donau3fm.de.
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4: Jawohl, endlich geht's wieder los. Die Sommerbühne am Blautopf in Blaubeuren startet nämlich in die nächste Runde.
6: Kultur, Musik, Theater in wunderbarer Atmosphäre genießen. Unwettergeschützt, hitzegeschützt, angenehm gestuhlt.
3: Sagt der Sprecher der Sommerbühne Peter Imhof. Ja, was euch da rund um das Kloster Blaubeuren erwarten wird, das verraten wir euch gleich um 7:50.

0: 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Die Gute Laune Morning Show am Montag, gleich 7.42 Uhr. Ja, das alles erwartet euch bei der Sommerbühne am Blautopf. Die gibt's ja schon seit über 20 Jahren. Vom 10. Juli bis zum 2. August wird die Bühne wieder von unterschiedlichen Künstlern zum Leben erweckt.
1: Peter Imhof ist Sprecher der Sommerbühne. Lieber Peter, auf was können sich die Besucher denn freuen?
2: Eine abwechslungsreiche Mischung aus Jazz, Comedy, Theater, Vortrag. Eine bunte, ansprechende Programmmischung in einem kühlen, geschützten Klosterkirchensaal beim Blautopf. Wir sind in intimer, sehr persönlicher Atmosphäre, passende große Acts im passenden Ambiente.
1: Ihr macht das ja schon ziemlich lange. Gibt's dieses Jahr irgendwas Neues?
2: Wir haben eine Theaterpremiere, die Gruppe Stadttheater Blaubeuren.

0: bringt den Roman von Felix Hubi, Die Lehrjahre, auf die Bühne.
1: Ja, das klingt doch schon mal gut. Wer darf denn die diesjährige Sommerbühne auf gar keinen Fall verpassen?
0: Sie ist für alle diese Menschen, die Kultur, Musik, Theater in wunderbarer Atmosphäre genießen wollen, unwettergeschützt, hitzegeschützt, angenehm gestuhlt und ein schönes Essens- und Getränkeangebot dazu.
1: Ja, sagt Peter Imhof, der Sprecher der Sommerbühne. Ab dem 10. Juli findet in Blaubeuren wieder die Sommerbühne am Blautopf rund ums Kloster Blaubeuren statt.
2: Ein bunter Mix von Musik, Theater und Comedy und auf jeden Fall einen Besuch wert. Alle Infos findet ihr auf donau3fm.de.
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0: Was ist denn heute los? Heute sind irgendwie die ganzen LKWs kaputt. Donau 3 FM. Die Gute Laune Morning Show. Montag ist es. 7.50 Uhr haben wir es gleich. A8 Stuttgart Richtung München zwischen Ulm Nord und Oberelchingen. Da steht ein defekter LKW auf dem Standstreifen. Dann haben wir noch einen defekten LKW und zwar B10 auf Höhe Göppingen Zentrum Ost. Der blockiert da den Beschleunigungsstreifen. Und noch ein defekter LKW, B10 Ulm Richtung Stuttgart zwischen Ebersbach und Reichenbach-Hochdorf. Und da sorgt es auch ein bisschen für Zeitverlust. Also da ist aktuell einiges los. Wie gesagt, viele versuchen das Ganze zu umfahren, fahren dann von der B10 runter nach Ebersbach und dann Richtung Reichenbach und wollen dann wieder drauf. Aber natürlich hat sich da auch gefüllt mittlerweile auf dieser Umgehungsstrecke und da braucht ihr eigentlich genauso lang. Also könnt ihr gleich auf der B10 bleiben. Ansonsten haben wir noch jede Menge Zeitverlust auf der A8 Stuttgart Richtung München zwischen Adelsried und Augsburg Ost. Derzeit 6 Kilometer Stau. Ihr braucht gute 50 Minuten länger. Wettertechnisch?
1: Sieht gut aus. Es wird wieder sommerlich warm. Jetzt am Vormittag kann sich die Sonne noch recht gut durchsetzen. Am Nachmittag kommen ein paar Wolken dazu, aber gegen Abend löst sich das Ganze wieder auf. Temperaturen heute 25 bis 29 Grad.
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1: Na, das hört man auch gern. Es gibt Fortschritte an Ulms Megabaustelle rund ums Blaubeurer Tor. Paolo Percoco von den Donau3FM-Nachrichten. Da fließt der Verkehr jetzt auch wieder besser.
2: Ja, ganz genau. Und der Anblick hat sich auch verändert. Die alte B10-Brücke, die ist jetzt komplett weg. Was der Projektleiter der Stadt Ulm dazu sagt, das hören wir gleich in den Donau3FM-Nachrichten.
1: Es ist jetzt kurz vor

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13: Schönen guten Morgen am Montag.
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15: Verkehr am Blaubeurer Tor und hat Trump die FIFA beeinflusst? Ich bin Paolo Pacocco, guten Morgen. Fortschritte an Ulms aktueller Megabaustelle. Am Blaubeurer Tor ist die neue Verkehrsführung schon deutlich zu erkennen. Ende des Jahres soll eine der neuen Ampelkreuzungen schon in Betrieb gehen. Richtung A8 führt der Verkehr künftig durch einen rund 200 Meter langen Tunnel am Blaubeurer Tor vorbei. Gleichzeitig laufen die Arbeiten an der neuen Waldstraßenbrücke über die Bahnschienen weiter. Gerhard Freidel von der Stadt Ulm.
16: Also ich habe bis jetzt positive Rückmeldung bekommen, dass es jetzt ganz gut läuft. Die Signalanlage hat sich bewährt, die ist gut angenommen worden. Rückstaus sind, nachdem wir jetzt nochmal einen zusätzlichen Abbieger gebaut haben, deutlich abgenommen. Und wir stellen halt fest, dass wir derzeit mit dieser Verkehrsführung eigentlich mehr Verkehr anziehen, weil man doch schneller aus der Stadt rauskommt oder auch schneller in die Stadt oder in Richtung Blaubeurer Straße.
15: Bilder auf donau3fm.de. Union und SPD ringen weiter um ihr Sparpaket für die Krankenkassen. Vor der geplanten Abstimmung im Bundestag geht es noch um Änderungen bei der kostenlosen Mitversicherung von Ehepartnern, mehr Geld vom Bund und Anpassungen für die Pharmabranche. Das Paket soll Beitragserhöhungen 2027 verhindern. Das Restaurant Sobe im Zehnstadl im Leipheim im Landkreis Günzburg ist geschlossen. Stadt und Pächter haben das Pachtverhältnis schon Ende Juni beendet. Einen regulären Restaurantbetrieb gibt es dort vorerst nicht mehr. Veranstaltungen im Kulturzentrum werden aber weiter bewirtet. Auch schon geplante private Feiern sollen stattfinden. Die Fußball-WM hat ihren ersten großen Skandal. Der Weltverband FIFA hat die Rotsperre gegen den besten Torjäger der USA bei der WM, Vollerin Balgun, aufgehoben.

0: Offenbar unter dem Druck von US-Präsident Trump.
1: Trump soll persönlich bei FIFA-Boss Infantino angerufen haben, berichten mehrere Medien. Überraschend hatte der Weltverband am Abend mitgeteilt, dass Balogun im WM-Achtelfinale gegen Belgien spielen darf. Die Rotsperre aus dem 16. Finale gegen Bosnien-Herzegowina wurde zur Bewährung ausgesetzt. Trump reagierte umgehend auf seiner Plattform Truth Social und schrieb: Danke FIFA, es sei eine große Ungerechtigkeit wieder gut gemacht worden. Diana Kramer, Nachrichtenredaktion.
0: Mehr Nachrichten in einer halben Stunde und jederzeit auf donau3fm.de.
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4: Es bleibt sommerlich warm in Schwaben. Jetzt am Vormittag kann sich die Sonne noch gut durchsetzen. Am Nachmittag ziehen zunehmend mehr Wolken auf. Hier und da kann es kurze Schauer geben, muss aber nicht. Und dann wird es aber wieder sonniger gegen Abend hin bei Temperaturen von 25 bis 29 Grad.
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5: Kurz nach 8 bis schon auf die Straßen. Wir ziehen Ulm Richtung Stuttgart auf Höhe von Ebersbach. Vorsicht, da liegen Gegenstände auf der Straße. A8 Stuttgart Richtung München zwischen Ulm Nord und Oberelchingen. Da blockiert ein defekter LKW den Standstreifen. Und dann immer noch die B10 Ulm Richtung Stuttgart zwischen Ebersbach und Reichenbach-Hochdorf. Der defekte LKW sorgt auch immer noch für Behinderungen bzw. für Zeitverlust. Eine gute Viertelstunde solltet ihr an der Stelle mehr einrechnen. Außerdem braucht ihr länger auf der B466 Heidenheim an der Brenz Richtung Mühlhausen im Täle. Zwischen Heidenheim B19 und Sonntheimer Würzhäusle, da ist gerade auch einiges los auf der Straße. 10 Minuten braucht ihr hier länger. Und B10 Stuttgart Richtung Ulm zwischen Gingen und Geislingen an der Steige, da sind es 11 Minuten.
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5: So, jede Menge Superblitzer, da hat sich aber nichts geändert, könnt ihr nachlesen auf donau3fm.de. Ein mobilen, Dankeschön Daniel, hat den heute Morgen gemeldet, steht in Senden in der Daimlerstraße. Das ist ein silberner Caddy, da dürft ihr 30 fahren.
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5: Ja, heute wird geknutscht. Heute ist nämlich Tag des Kusses und mal ehrlich, küssen, ja, das kann ganz schön was mit uns machen.
4: Aber warum fühlt sich ein Kuss eigentlich so gut ein und kann er sogar zeigen, ob Menschen wirklich zusammenpassen?
5: Ui.
4: Das verraten wir euch gleich um 10 nach 8.
5: Komm her, Jana.
4: Heute bist du echt knutschverrückt.
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0: Gute Laune Morning Show am Montag. Gleich jetzt ist es 8.12 Uhr. Heute, Freunde der Sonne, ist der Tag des Kusses. Und das machen wir ja, also viele machen das oft auch, zur Begrüßung zum Beispiel, zum Abschied oder eben aus der Liebe heraus. Küssen gehört für viele ganz selbstverständlich mit dazu. Aber habt ihr euch vielleicht schon mal gefragt, warum sich so ein Kuss eigentlich so gut anfühlt? Dahinter steckt nämlich jede Menge Biologie.
1: Und was sich beim Küssen in unserem Körper passiert, weiß Donau 3FM-Kollegin Julia Wasselkopf. Julia, warum fühlt sich Küssen denn eigentlich so gut an?
2: Ja,

0: Beim Küssen schüttet unser Gehirn gleich mehrere Glücksbotenstoffe aus, die richtig guten. Das ist einmal Dopamin, da wird der Bereich für Belohnung im Gehirn aktiviert, und Oxytocin, das ist das Kuschel- und Bindungshormon. Gleichzeitig sinkt der Cortisolspiegel, das ist das Stresshormon. Und genau dieser Hormoncocktail sorgt dafür, dass wir Küssen einfach total super finden.
1: Ja, man sagt ja immer, Küssen ist gesund. Ist das denn tatsächlich so?
0: Ja, zumindest spricht einiges dafür. Küssen kann Stress abbauen. Küssen senkt den Blutdruck. Außerdem wird Speichel ausgetauscht und dadurch kommt unser Immunsystem mit neuen Keimen in Kontakt und kann trainieren. Einen Arzt ersetzt Küssen natürlich nicht, aber für die Stimmung kann Küssen durchaus eine kleine Wunderwaffe sein.
2: Sag mal, kann man denn wirklich beim Küssen rausfinden, ob die andere Person zu einem passt?
0: Ja, tatsächlich ja, zumindest ein Stück weit. Beim Küssen nimmt das Gehirn unbewusst Geruch, Geschmack und viele andere Signale wahr. Forschende vermuten, dass wir dabei unter anderem Informationen über das Immunsystem des Gegenübers aufnehmen. Ja, und deshalb sagen viele Menschen schon nach dem ersten Kuss, oh, das passt. Oder, oh, das passt überhaupt nicht. Ein Kuss ist also so eine Art unbewusster Kompatibilitätscheck.
2: Ja, danke schön, Julia. Und falls ihr vielleicht heute noch einen Grund zum Küssen gesucht habt, dann schaut einfach in den Kalender. Da liefert ihr nämlich, heute ist Tag des Kusses. Aber bevor ihr jetzt wie so kleine Kussmonster rumspringt und überall Liebe verstreuen möchtet, denkt bitte dran, das sollte natürlich einvernehmlich sein.
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0: No, passt da bitte auf. Die gute Laune Morning Show am Montag, gleich ist es 8.20 Uhr, A8 Stuttgart Richtung München zwischen Ulm Nord und Oberelchingen. Da steht ein defekter LKW auf dem Standstreifen. Außerdem braucht ihr länger, aktuell A8 Stuttgart Richtung München zwischen Ulm West und Ulm Ost. 2 Kilometer Stau, gute Viertelstunde solltet ihr mehr einplanen. Wetter?
1: Gut, also jetzt am Vormittag kann sich die Sonne noch mehr durchsetzen. Gegen Nachmittag kommen dann ein paar Wolken dazu. Die sind dann am Abend aber wieder weg. 25 bis 29 Grad.
0: So, wenn wir auf die Uhr schauen, na dann wollen wir wieder ein Schwabedessel loswerden.
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0: Funktioniert wie immer gleich.
1: Wir haben, beziehungsweise Oma Rosa hat einen schwäbischen Begriff für euch und 3 hochdeutsche Antwortmöglichkeiten. Nur eine ist natürlich richtig und wenn ihr richtig liegt, dann gibt's für euch die Donau 3 FM Schwabentasse.
0: Jawohl, jetzt hören wir mal rein, Oma Rosa, was ist denn heute der schwäbische Begriff?
3: Was heißt Leine?
0: Leine. Ja, halt für die Hunde, oder?
1: So eine Hundeleine.
0: Oder?
1: Ja. Heißt ja, hätte ich jetzt auch gesagt.
0: Ist das schon verraten, Oma Rosa?
3: Erstens kleben, zweitens bestellen, drittens lehnen.
0: Ah, haben wir nicht verraten.
1: Ein Glück. Wenn ihr es wisst, schickt ihr uns die WhatsApp 01520 242 und 4x die 3.
0: Leuner. Ich glaube, ich weiß es.
1: Ich auch.
0: Kann man sich herleiten. Achso, du hast schon die Nummer gesagt, gell? Also gerne WhatsApp schicken und falls ihr so schnell nicht mitschreiben konntet, ihr findet die auch auf donau3fm.de, die Nummer.
1: Bis gleich hoffentlich.
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1: In der nächsten Ausgabe der Greatest Hits präsentieren wir euch einen absoluten Superstar aus Great Britain. Los ging's in den 90er Jahren mit der Gruppe Take That, aber als Solokünstler ist er dann so richtig durchgestartet.

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2: Ja, und dafür hören wir gleich Kygo.
3: Save My Love. Und Sean Parr mit dabei. St. Elmo's Fire.
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3: Hört ihr natürlich auch gleich wieder hier bei Donau 3 FM. Es ist jetzt aber erstmal kurz vor 8:30. Schönen guten Morgen.
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9: Wunderschönen guten Morgen. Es ist Montag.
10: Es ist 8:30.
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12: Verkehr am Blaubeurer Tor und hat Trump die FIFA beeinflusst? Ich bin Paolo Pacocco, guten Morgen. Fortschritte an Ulms aktueller Megabaustelle. Am Blaubeurer Tor ist die neue Verkehrsführung schon deutlich zu erkennen. Ende des Jahres soll eine der neuen Ampelkreuzungen schon in Betrieb gehen. Richtung A8 führt der Verkehr künftig durch einen rund 200 Meter langen Tunnel am Blaubeurer Tor vorbei. Gleichzeitig laufen die Arbeiten an der neuen Waldstraßenbrücke über die Bahnschienen weiter. Gerhard Freidel von der Stadt Ulm.
13: Also ich habe bis jetzt positive Rückmeldung bekommen, dass es jetzt ganz gut läuft. Die Signalanlage hat sich bewährt, die ist gut angenommen worden. Rückstaus sind, nachdem wir jetzt nochmal einen zusätzlichen Abbieger gebaut haben, deutlich abgenommen. Und wir stellen halt fest, dass wir derzeit mit dieser Verkehrsführung eigentlich mehr Verkehr anziehen, weil man doch schneller aus der Stadt rauskommt oder auch schneller in die Stadt oder in Richtung Blaubeurer Straße.
12: Bilder auf donau3fm.de. Union und SPD ringen weiter um ihr Sparpaket für die Krankenkassen. Vor der geplanten Abstimmung im Bundestag geht es noch um Änderungen bei der kostenlosen Mitversicherung von Ehepartnern, mehr Geld vom Bund und Anpassungen für die Pharmabranche. Das Paket soll Beitragserhöhungen 2027 verhindern. Das Restaurant Sobe im Zehnstadel im Leipheim im Landkreis Günzburg ist geschlossen. Stadt und Pächter haben das Pachtverhältnis schon Ende Juni beendet. Einen regulären Restaurantbetrieb gibt es dort vorerst nicht mehr. Veranstaltungen im Kulturzentrum werden aber weiter bewirtet. Auch schon geplante private Feiern sollen stattfinden. Die Fußball-WM hat ihren ersten großen Skandal. Der Weltverband FIFA hat die Rotsperre gegen den besten Torjäger der USA bei der WM, Valerian Balgun, aufgehoben, offenbar unter dem Druck von US-Präsident Trump.
9: Trump soll persönlich bei FIFA-Boss Infantino angerufen haben, berichten mehrere Medien. Überraschend hatte der Weltverband am Abend mitgeteilt, dass Balogun im WM-Achtelfinale gegen Belgien spielen darf. Die Rotsperre aus dem 16. Finale gegen Bosnien-Herzegowina wurde zur Bewährung ausgesetzt. Trump reagierte umgehend auf seiner Plattform Truth Social und schrieb: Danke FIFA, es sei eine große Ungerechtigkeit wieder gut gemacht worden. Diana Kramer, Nachrichtenredaktion.
12: Mehr Nachrichten in einer halben Stunde und jederzeit auf donau3fm.de.
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15: Ja, heute wechseln sich Sonne und Wolken ab. Es kann hier und da örtlich kurze Schauer geben, muss aber nicht.

0: Temperaturen heute 25 bis 29 Grad.
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3: Kurze halb neun, wir schauen auf die Straßen A8 Stuttgart Richtung München zwischen Ulm-Nord und Oberelchingen. Vorsicht, ein defekter LKW steht hier auf dem Standstreifen rum. Dann noch die A8 Stuttgart Richtung München zwischen Märklingen und Ulm-Ost staut sich aktuell auf 3.

0: Ja, gute 25 Minuten länger. Euch weiter eine gute und vor allem sichere Fahrt.
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0: Dankeschön, Dagi hat uns gerade einen Superblitzer nochmal bestätigt, und zwar der an der A8 Stuttgart Richtung München auf Höhe der Raststätte Gruibingen. Der steht immer noch. Und wir haben heute Morgen einen neuen Mobilen gemeldet bekommen. In Senden steht er in der Daimlerstraße. Das ist ein silberner Caddy, aus dem es da rausblitzt. 30 sind erlaubt.
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0: Ja, in dem Fall mit Jana Faas und Easy 1000.
4: Hallöle.
0: Und mit der Oma Rosa, die natürlich wieder die Schwabentasse mit dabei hat. Ihr müsst nur wieder mal richtig raten.
4: Und zwar den schwäbischen Begriff. Dazu gibt es drei Antwortmöglichkeiten und wir hören uns beides mal nochmal an.
5: Was heißt Leune? Erstens kleben, zweitens bestellen, drittens lehnen.
4: Ich finde Leune und Leim ja gar nicht schlecht, und Leim und kleben könnte ich mir gut vorstellen.
0: Warte mal kurz, diese Umwege gerade. Ja. Ich habe ja gedacht, die Leune, vielleicht die Leine, also Hundeleine oder so.
4: Du hast zu viel Hunde, also mit, warst
0: vom
4: zu viel mit
0: Hunden
4: in Kontakt.
0: Ja, am Samstag war ja unser großes Finale. Ja, aber scheinbar ist alles nicht dabei von unseren Antwortmöglichkeiten. Deswegen orientiert euch an Oma Rosa. Was heißt der schwäbische Begriff Leuner? Und dann schickt er uns eine WhatsApp. 01520 2424 mal die 3. Mit ein bisschen Glück rufen wir euch gleich schon zurück.
2: Hey.

0: So, jetzt schauen wir mal, was das heute wird.
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0: Gute Laune Morningshow Montag, 8.42 Uhr. Wir spielen wieder das Schwabenquiz. Und zwar heute mit dem lieben Uwe aus Biberach. Guten Morgen, Uwe.
2: Morgen.
3: Guten Morgen, Jana. Guten Morgen, Isi.
0: Uwe, hast du ein schönes Wochenende gehabt?
3: Ja.
0: Was hast du angestellt?
3: Am Schützentheater am Samstagabend. Mein Enkel spielt damit.
0: Ui. Was hat er gespielt? Gestern. Welche Rolle?
3: Zweites Nomadenkind.
0: Oh, okay.
3: Ja, war ganz gut, war okay.
0: Schön. Und heute bist du daheim, bist du auf der Arbeit, was machst
3: du? Ich hab Nachtschicht.
0: Oh, das heißt, wann geht's los, um wie viel Uhr?
3: 22 Uhr.
0: 22 Uhr, dann haben wir ja nur ganz entspannt viel Zeit, bis du die original Donnerdreife im Schlafentaste gewinnen kannst.
4: Hören wir doch uns nochmal den Begriff an, lieber Uwe.
3: Jo.
5: Was heißt Leune? Erstens kleben, zweitens bestellen, drittens lehnen.
0: Was denkst du, Leune?
3: Ja, das ist die Antwort 3. Lehnen.
0: Lehnen? Okay.
3: Ja.
0: Wie kommst du drauf?
3: Ich bin Schwabe. Das sollte man eigentlich schon wissen.
0: Okay, also wird da gar nicht rumdiskutiert jetzt.
3: Nein.
0: Oma Rosa?
3: Nichts zum Diskutieren.
5: Drittens stimmt.
0: Ja,
5: Leune heißt lehnen.
4: Ja, das war easy für dich, Uwe. Für dich gibt's die original Donau 3 FM Schwabentasse. Herzlichen Glückwunsch.
3: Super, danke schön.
0: Super.
3: Dann noch einen schönen Tag.
0: Dankeschön, danke dir. Gute Nachtschicht, wenn es soweit ist.
4: Tschüssi. Okay.
0: Und bis dahin. Genieß es. Ciao, servus.
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0: Somber, Home Wrecker.
1: Und gleich haben wir vor euch noch mit dabei Topic.
0: Breaking Me und Nick Cayman, I Promised Myself.
1: Die Gute Laune Morning Show am Montag, 8.50 Uhr Hamas. Vorsicht bitte, A8 Stuttgart Richtung München, zwischen Ulm-Nord und Oberelchingen immer noch der defekte LKW auf dem Standstreifen. Dann A8 Stuttgart Richtung München, zwischen Merklingen und Ulm-Ost aktuell 3 Kilometer Stau. Ihr braucht 30 Minuten länger. Wettertechnisch zieht es ein bisschen zu.
2: Ja, jetzt kommen die Wolken. Ab ist wirklich nur örtlich. Kann Schauer geben, aber muss nicht ansonsten. Später zeigt sich die Sonne auch wieder bei Temperaturen von 25 bis 29 Grad.
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0: Ja, die WM, die läuft natürlich auch ohne uns weiter. Paolo Pacoco von den Donau 3FM Nachrichten. Jetzt gab es aber ein weiteres schweres Ausscheiden aus dem Turnier.
1: Ganz genau. Nach Kanada ist jetzt auch der zweite von drei WM-Gastgebern raus. Welcher und warum, das hören wir gleich in den Donau 3FM Nachrichten.
0: Es ist jetzt kurz vor neun.
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7: Schönen guten Morgen am Montag, es ist der 6. Juli.
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10: Fortschritte am Blaubeurer Tor und so läuft die Fußball-WM. Ich bin Paolo Percoco, guten Morgen. Ulms aktuelle Megabaustelle macht Fortschritte, die sich auch unmittelbar auf den Verkehr auswirken. Am Blaubeurer Tor läuft's wieder flüssiger. Auch die später dann ganz neue Verkehrsführung ist schon deutlich zu erkennen. Gerhard Freidel von der Stadt Ulm, die alte B10-Brücke ist jetzt komplett weg. Wie fühlt sich das an?
11: Ja, es ist alles ungewohnt. Ich habe selbst Orientierungsprobleme jetzt an der Baustelle, weil die Brücke fehlt. Aber es ist eigentlich ein tolles Gefühl, wenn man sieht, das Bauwerk ist jetzt befreit. Unser großes Ziel ist, dass wir an Weihnachten die Ost-West-Verbindung fertig haben und die Kreuzung vom IKEA, also eine der großen Kreuzungen, bereits schon in Betrieb ist. Und dass es auch nochmal zur Entspannung in Ulm beiträgt, dass wir weniger Probleme haben mit dem Baustellenverkehr.
10: Alle Infos und Bilder auf donau3fm.de. Im Bundeskabinett soll heute der Regierungsentwurf für den Haushalt 2027 und die Finanzplanung bis 2030 beschlossen werden. Finanzminister Klingbeil konnte die Milliardenfinanzlücke für 2027 schließen, muss dafür aber Geld aus Rücklagen entnehmen. Geplant sind Ausgaben von rund 555 Milliarden Euro und eine Nettokreditaufnahme von fast 119 Milliarden Euro. Verdacht auf Brandstiftung in Weißenhorn. In der Ulmer Straße ist nachmittags ein unbewohntes Gebäude komplett ausgebrannt. Verletzt wurde niemand. Der Schaden liegt bei rund 50.000 Euro. Weil sich dort immer wieder Unbefugte aufgehalten haben, geht die Polizei aktuell von Brandstiftung aus. Die Polizei Weißenhorn sucht Zeugen. Bei der Fußball-WM hat Norwegen überraschend Brasilien aus dem Turnier gekickt. Die Skandinavier treffen im Viertelfinale auf England. Die Three Lions gewannen das Achtelfinale gegen Mexiko mit 3:2. Nach Kanada ist mit Mexiko jetzt auch der zweite von drei WM-Gastgebern raus.
12: Die Begeisterung der Mexikaner für dieses Turnier war riesig. Eine WM im eigenen Land werden die meisten natürlich nie wieder erleben. Aber wer Mexiko kennt, weiß, hier leidet niemand allein. Siege werden mit Freunden gefeiert und Niederlagen gemeinsam betrauert. Mit Bier und mit Tequila, ganz bestimmt. Aus Mexiko-Stadt Andreas Osacabrios.
10: Mehr Nachrichten in einer halben Stunde und jederzeit auf donau3fm.de.
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14: Ja, gerade zieht es vorm Studio zumindest ein bisschen zu, also...
15: Sorry.
14: Es zeigt sich aber im Laufe des Tages auch wieder die Sonne. Also es gibt halt so einen Sonne-Wolken-Mix bei schönen sommerlichen Temperaturen von 25 bis 29 Grad.
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16: Kurz nach 9 wir schauen auf die Straßen A96 München Richtung Lindau zwischen Holzgünz und Memmingen Ost.

0: Vorsicht, da liegt aktuell ein Spanngurt auf der Straße. Dann A7, Füssenreuth Richtung Ulm zwischen dem Dreikittistetten und Nersingen. Da liegen Reifenteile auf der Straße rum. Und dann haben wir immer noch den defekten Brummi. A8 Stuttgart Richtung München zwischen Ulm-Nord und Oberelchingen steht der defekte LKW auf dem Standstreifen. Ihr braucht außerdem immer noch länger aktuell A8 Stuttgart Richtung München zwischen Märklingen und Ulm-Ost. Auf 4 Kilometer staut sich's hier. Ja, rechnet mal gute halbe Stunde mehr ein.
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0: Dankeschön an die liebe Daniela, die uns einen neuen Superblitzer gemeldet hat. Der steht in Untersulmettingen, wenn ihr Richtung Scheiblishausen unterwegs seid. Außerdem haben wir noch einen mobilen, der steht in Senden in der Daimlerstraße. Ist ein silberner Caddy, aus dem Star Blitz 30 sind erlaubt. Alle Superblitzer zum Nachlesen für euch auf donau3fm.de.
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2: Die Gute Laune Morning Show am Montag, 9.13 Uhr. Ja, kein Wunder, dass Ulm so beliebt ist bei ganz, ganz vielen. Aber kennen wir denn wirklich auch alle die Geschichte von der Stadt Ulm? Und vielleicht auch so ein paar besondere Highlights, die sonst nicht jeder kennt. Für alle, die Lust drauf haben, genau das kennenzulernen und Ulm mal von einer anderen Seite zu entdecken. Am Samstag, jetzt schon am Samstag, also am 11. Juli, startet die zweite City-Entdecker-Tour mit ganz tollen Shopping-Erlebnissen, Genussmomenten, es wird lecker und vor allem bekommt ihr auch wieder ganz viel Wissenswertes rund um die Stadt.
3: Wer auch mit dabei sein möchte, ist die liebe Monika aus Offingen und die ist jetzt am Telefon. Guten Morgen, Monika.
2: Morgen.
4: Guten Morgen, Jana. Guten Morgen, Isi.
2: Monika, alles klar? Bei dir schönes Wochenende gehabt?
4: Ja, total. Wir hatten Dorffest bei uns. Mhm. Mega.
2: Wo ist bei uns?
4: In Offingen, bei Günzburg.
2: Cool. Kannst du dir denn denken, warum wir jetzt hier anrufen? Also rufen wir tatsächlich nur an, um zu fragen, wie dein Wochenende so war.
4: Das glaube ich nicht. Nein, ich hatte mitgemacht bei der Ulm-Erkundung.
3: Wie gut kennst du dich denn in Ulm aus, Monika?
4: Ja, ich kenne mich eigentlich ganz gut aus, aber ich weiß vieles glaube noch nicht. Und Ulm hat sich mega verändert, was total spannend ist. Von daher bin ich neugierig.
2: Hast du schon mal irgendwie so eine Art Tour durch Ulm gemacht?
4: Vor Jahren mal, vor gefühlt 20 Jahren mal mit der Firma. Aber es ist ja ganz viel passiert in Ulm.
2: Wüsstest du denn, wen du gerne mitnehmen würdest, wenn es denn klappt?
4: Die Freundin Manu, die in Berlin lebt. Und ich würde ihr gerne Ulm schmackhaft machen und bekannt machen. Ja.
2: Dass sie herzieht, oder was?
4: Ja, dass sie vielleicht auch dauerhaft dann wieder runterzieht. Sie kommt ursprünglich aus der Gegend.
3: Ah. Du hast also eine Mission mit der Entdeckertour. Gefällt uns.
4: Tatsächlich, ja. Sie ist jetzt 10 Jahre Großstadt gewohnt. Mhm. Und ich versuche mich darin, dass sie einfach dauerhaft runterkommt und hier bleibt. Ich habe schon ganz viel Tolles mit ihr erlebt, Konzerte. Sie hat mich schon ganz viel mitgenommen auf irgendwelchen anderen Touren. Und von daher wäre ich mal dran, mal ihr was zu zeigen.
3: Monika, du und Manu werdet diesen Samstag in unserem Entdeckerbus sitzen und Ulm erleben. Herzlichen Glückwunsch.
4: Ja. Mega, vielen, vielen Dank. Sehr cool. Das ist ein toller Start in den Tag.
3: Ja, ja, voll. Sehr gerne. Dann habt noch eine schöne Woche, liebe Monika.
4: Gleichfalls. Danke euch.
2: Dankeschön. Ciao.
0: Tschüss. 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
3: Also Monika und Manu sind mit dabei, aber wir haben natürlich noch einige Plätze frei im Entdeckerbus. Dieses Mal werdet ihr von Günzburg abgeholt und auch wieder dorthin zurückgebracht.
2: Also wenn ihr jetzt Lust drauf bekommen habt und ich kann euch sagen, es lohnt sich wirklich, dann macht noch mit diesen Samstag die zweite Ulmer City Entdeckertour. Klickt euch einfach noch rein auf donau3fm.de, da könnt ihr euch dann anmelden und uns schon mal sagen, wen ihr gerne mitnehmen möchtet. Vielleicht wollt ihr auch noch irgendwen von Ulm überzeugen. 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
4: Und so, was haben wir denn gleich für euch? Leonie. So baby, don't worry. Und Aha ist mit dabei. The Sun Always Shines on TV.
3: Einfach gute Musik.
4: Gibt's für euch natürlich auch gleich wieder. Es ist jetzt kurz vor 9:30. Schönen guten Morgen am Montag.
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5: Wunderschönen guten Morgen. Am Montag startet gut rein in die neue Woche. Es ist jetzt der 6. Juli heute.
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8: Fortschritte am Blaubeurer Tor und so läuft die Fußball-WM. Ich bin Paolo Percoco, guten Morgen. Ulms aktuelle Megabaustelle macht Fortschritte, die sich auch unmittelbar auf den Verkehr auswirken. Am Blaubeurer Tor läuft's wieder flüssiger. Auch die später dann ganz neue Verkehrsführung ist schon deutlich zu erkennen. Gerhard Freidel von der Stadt Ulm, die alte B10-Brücke ist jetzt komplett weg. Wie fühlt sich das an?
9: Ja, es ist alles ungewohnt. Ich habe selbst Orientierungsprobleme jetzt an der Baustelle, weil die Brücke fehlt. Aber es ist eigentlich ein tolles Gefühl, wenn man sieht, das Bauwerk ist jetzt befreit. Unser großes Ziel ist, dass wir an Weihnachten die Ost-West-Verbindung fertig haben und die Kreuzung vom IKEA, also eine der großen Kreuzungen, bereits schon in Betrieb ist. Und dass es auch nochmal zur Entspannung in Ulm beiträgt, dass wir weniger Probleme haben mit dem Baustellenverkehr.
8: Alle Infos und Bilder auf donau3fm.de. Im Bundeskabinett soll heute der Regierungsentwurf für den Haushalt 2027 und die Finanzplanung bis 2030 beschlossen werden. Finanzminister Klingbeil konnte die Milliardenfinanzlücke für 2027 schließen, muss dafür aber Geld aus Rücklagen entnehmen. Geplant sind Ausgaben von rund 555 Milliarden Euro und eine Nettokreditaufnahme von fast 119 Milliarden Euro. Verdacht auf Brandstiftung in Weißenhorn. In der Ulmer Straße ist nachmittags ein unbewohntes Gebäude komplett ausgebrannt. Verletzt wurde niemand. Der Schaden liegt bei rund 50.000 Euro. Weil sich dort immer wieder Unbefugte aufgehalten haben, geht die Polizei aktuell von Brandstiftung aus. Die Polizei Weißenhorn sucht Zeugen. Bei der Fußball-WM hat Norwegen überraschend Brasilien aus dem Turnier gekickt. Die Skandinavier treffen im Viertelfinale auf England. Die Three Lions gewannen das Achtelfinale gegen Mexiko mit 3:2. Nach Kanada ist mit Mexiko jetzt auch der zweite von drei WM-Gastgebern raus.
10: Die Begeisterung der Mexikaner für dieses Turnier war riesig. Eine WM im eigenen Land werden die meisten natürlich nie wieder erleben. Aber wer Mexiko kennt, weiß, hier leidet niemand allein. Siege werden mit Freunden gefeiert und Niederlagen gemeinsam betrauert. Mit Bier und mit Tequila, ganz bestimmt. Aus Mexiko-Stadt, Andrea Sosa Cabrios.
8: Mehr Nachrichten in einer halben Stunde und jederzeit auf donau3fm.de.
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5: Heute gibt's für uns einen Mix aus Sonnenwolken. Zumindest gerade ist es noch bewölkt, aber die Sonne kann sich im Laufe des Tages nochmals gut durchsetzen. Temperaturen zu 25 bis 29 Grad.
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5: Um kurz nach 8:30 schauen wir auf die Straßen. A8 Stuttgart Richtung München zwischen Ulm-Nord und Oberelchingen. Da ist immer noch Obacht geboten, weil da der LKW liegen geblieben ist. Auf dem Standstreifen steht der aktuell. Und da hat uns die Liebe, jetzt muss ich mal gucken, ich sehe ihren Namen. Ah, die Tanja. Die liebe Tanja hat uns da schon eine Sprachnachricht geschickt und hat gesagt, dass da entsprechend auch ein bisschen sich zurückstaut an der Stelle. Also da solltet ihr auch auf jeden Fall ein bisschen mehr Zeit einplanen. Mehr Zeit auch auf der A8 Stuttgart Richtung München zwischen Merklingen und Ulm-Ost.

0: 4 Kilometer Stau eine gute halbe Stunde braucht, ihr länger. Ansonsten euch weiterhin eine gute und sichere Fahrt.
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0: Jawohl, da kommt ein neuer mobiler Blitzer rein. Der steht an der B30 zwischen Laupheim-Mitte und Laupheim-Süd. 120 sind erlaubt. Dann haben wir einen neuen Superblitzer seit heute Morgen. Steht in Untersulmittingen. Wenn

0: Hausenfahrt. Die weiteren Superblitzer, das lest ihr ganz entspannt nach auf donau3fm.de oder natürlich in eurer donau3fm-App.
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0: Entschuldigung, schuldig der Anklage. Aber schön, wie aufmerksam er ist. Der Michi schreibt gerade, guten Morgen Easy, um kurz nach 21:30, nicht 20:30, habe ich gerade 21:30 gesagt.
3: Ja, mit den Uhrzeiten, da haben wir es einfach nicht so. Wir leben in einem anderen Raumzeitpunkt.
0: Ja, ich bin eventuell noch ein bisschen müde. Deswegen umso besser, dass wir gleich unseren Donau3fm-Tiefschläfer hier im Programm haben, um ungefähr 21:45. Ich hoffe, diese Uhrzeit habe ich richtig gesagt. Heute geht es ums Thema weniger Schmerz.
3: Weniger Klamotten im Bett.
0: Beim Schlafen meinst du?
3: Beim Schlafen, ja. Soll besser sein, oder?
0: Also ich kann dazu keine fachlich fundierte Aussage treffen, aber ich kann so viel sagen, damit hat es heute nichts zu tun. Also es hat nicht mit Klamotten zu tun.
3: Okay, ich rate weiter. Weniger Bildschirmzeit vorm Schlafen gehen.
0: Nee. Damit hat es auch nichts zu tun.
3: Weniger trinken.
0: Nein.
3: Also, trinken ist wichtig.
0: Damit hat es auch nichts zu tun.
3: Weniger Licht.
0: Nein.
3: Hä?
0: Generell weniger ist mehr.
3: Weniger Schlaf.
0: Ach
3: das mache ich immer. Weniger Schlaf ist besser.
0: Nee, also es geht darum, sich einfach ein bisschen weniger damit zu beschäftigen.
3: Horrorfilme. Sonst kann man ja nicht schlafen.
0: Nein, mit dem Schlaf weniger zu beschäftigen. Warum und wie genau das gemeint ist, das hört er gleich selbst. Um 21:45 von unserem Donau3fm im Tiefschläfer. Weniger Horrorfilme.

0: Shepard. Geronimo.
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0: 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Die gute Laune Morning Show am Montag, 9.45 Uhr ist es gleich.
2: Das Shepard.
0: Ja, im Bett kann es auch scheppern. Nein, also im Sinne von. Ja. Also, ja. Egal. Wir reden jetzt darüber, was guten Schlaf ausmacht. Und zwar mit unserem Donau 3 FM Tiefschläfer. Ich habe dir vorhin schon gesagt, es geht heute darum, dass weniger mehr ist.
2: Ich habe total falsch geraten, deshalb bin ich jetzt sehr gespannt, um was es geht.
0: Mhm. Also ich sag mal so viel, ein bisschen der Druck rausnehmen.
3: Stell dir mal zwei Menschen vor. Person A schläft normal, geht ins Bett, steht auf, ist tagsüber aktiv, trifft Leute, macht sich keine großen Sorgen. Und wenn der Schlaf mal nicht perfekt ist, naja, ist nicht so schlimm. Am nächsten Tag geht's einfach weiter und man legt sich wieder ins Bett und das Ganze beginnt von vorne. Und dann gibt's Person B. Die liest alles über Schlaf, achtet auf jede Kleinigkeit, hat zig perfekte Schlafroutinen, hat Apps, hat Regeln, hat Tracking-Systeme. Und je mehr sie versucht, perfekt zu schlafen, desto weniger klappt's. Weil der Druck steigt einfach und je mehr Druck da ist, desto weniger entspannt der Körper. Das heißt, Schlaf ist kein Leistungssport. Wer sich zu sehr stresst, der schläft öfter schlechter als jemand, der einfach vertraut, dass der Körper schon weiß, wie es geht. Also, To-Do, weniger Kontrolle, mehr Gelassenheit. Und Mama ist genau das der Schlüssel für besseren Schlaf.
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1: Und das alles hört ihr gleich beim lieben Kollegen, der schon im Studio ist. Markus Österle.
2: Guten Morgen.
1: Morgen, Markus. Wie geht's dir? Hast du ein schönes Wochenende gehabt?
2: Traumhaft.
1: Wir müssen noch mal kurz drauf zu sprechen kommen. Schwabenschönstes Hundelächeln, du hast versprochen, du bist vor Ort. Ich habe dich nicht gesehen.
2: Weil ich vor dir da war, aber ich wurde gesehen. Ich habe Beweisfotos. Jana hat sie.
3: Ich habe
2: heute Morgen schon meine kleine Belohnung gekriegt.
3: Ich habe sehr süß tapiert, oder?
1: Weißt du, mir hat er kein Beweisfoto geschickt, sondern extra der Jana, weil er wusste, von ihr gibt es die Süßigkeiten.
2: Wow, das ist die dreiste Unterstellung, die sieht aus.
3: Ist schon wahr.
1: Ich glaube, es ist die Wahrheit.
3: Aber er war da. Ich habe ihm so zwei Zimtschnecken als Augen hingelegt, ein Knoppers als Nase und habe mit dem Stift so einen Mund gezeichnet.
2: Ja, das war total süß. Was? Easy 1000?
1: Nein.
3: Ich zeig dir die Fotos gleich.
1: Ja,
3: ich schicke sie dir und dann tun wir so, als hättest du sie bekommen.
1: Na gut. Okay, also hast du alles aufgefuttert, Markus?
2: Nein, das Knoppers ist noch da.
3: Das hebst du auch auf, kriegst du Mittagessen. Warum? Jetzt habe ich doch dir hingelegt.
2: Ja, nein, aber ich will dir was zurückgeben.
3: Ach. Du gibst dir deine Liebe.
1: Okay, wir unterbrechen an dieser Stelle. Es ist jetzt kurz vor 10.
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5: Wasserrohrbruch in Laubheim und Konzept zum Haushalt 2027 steht. Ich bin Paolo Pacocco, guten Tag. Wasserrohrbruch in Laubheim. Die Ehinger Straße ist zwischen dem Kreisverkehr am Lidl und der Ampel an der Leonhardskapelle komplett gesperrt. Die Fahrbahn wurde überflutet und der Asphalt hat sich angehoben. Die Sperrung dürfte mehrere Tage dauern. Eine Umleitung ist ausgeschildert. Den Bereich sollte man weiträumig umfahren. Das Konzept zum Haushalt 2027 steht. Der Regierungsentwurf soll heute vom Kabinett beschlossen werden. Die klaffende Lücke von 21 Milliarden Euro sei vollständig geschlossen, heißt es vom Finanzministerium. Ein strikter Sparkurs und höhere Steuern sollen das fehlende Geld in die Bundeskasse spülen.
6: Alle Ressorts sollen 1% ihrer geplanten Ausgaben einsparen. Das bringt 4 Milliarden Euro. Auch sollen Bundeszuschüsse an die Sozialversicherungen zurückgefahren werden. Außerdem sollen eine höhere Tabaksteuer und eine Abgabe auf Plastik weitere Einnahmen bringen. Reichen tut es nach Koalitionskreisen dennoch nicht. Bundesfinanzminister Klingbeil muss demnach Rücklagen in Höhe von rund 10 Milliarden Euro heranziehen, um die Finanzlücke zu schließen. Geld, was in Zeiten schwächelnder Wirtschaft fehlen wird. Tanja Wagner, Nachrichtenredaktion.
5: Im Güterverkehr und im öffentlichen Nahverkehr könnte sich der Personalmangel in den kommenden Jahren deutlich verschärfen. Der Grund ist eine große Zahl bevorstehender Renteneintritte. Darauf weist eine Studie des Kompetenzzentrums Fachkräftesicherung hin.
7: Besonders betroffen sind Lkw und Busfahrer. Bis 2041 scheiden laut der Studie rund 200.000 Brummifahrer und mehr als 60.000 Busfahrer altersbedingt aus dem Berufsleben aus. Schon heute kommt es im Nahverkehr wegen fehlenden Personals zu Fahrplanänderungen. Experten warnen, dass sich die Engpässe weiter verschärfen könnten. Sie empfehlen deshalb unter anderem, für ältere Beschäftigte die Jobs attraktiver zu machen, damit sie länger im Beruf bleiben, zum Beispiel mit flexibleren Arbeitsbedingungen. Thomas Bleskin, Nachrichtenredaktion.
5: Verdacht auf Brandstiftung in Weißenhorn in der Ulmer Straße ist nachmittags ein unbewohntes Gebäude komplett ausgebrannt. Verletzt wurde niemand, der Schaden liegt bei rund 50.000 Euro. Weil sich dort immer wieder Unbefugte aufgehalten haben, geht die Polizei aktuell von Brandstiftung aus. Die Polizei Weißenhorn sucht Zeugen, alles zum Fall auf donau3fm.de und da gibt's jederzeit auch mehr Nachrichten.
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9: Heute Sonne und Wolken bei 25 bis 29 Grad. Morgen am Dienstag sogar mehr Sonne und mit an die 30 Grad noch wärmer.
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9: 3 nach 10, A8, nein, A7 füßen heute Richtung Ulm zwischen Memmingen Süd und dem Kreuz Memmingen eine Motorradkette auf der Straße. Dann A8, Stuttgart-München, defekte LKW zwischen Ulm Nord und

0: Oberelchingen steht hier auf dem Standstreifen. Und in Höhe-Mühlhausen eine ungesicherte Unfallstelle auf der rechten Spur. Aktuell hier schon 6 Kilometer zähfließender Verkehr. Knapp eine halbe Stunde im Moment der Zeitverlust.
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0: Stehen in Ettlin-Schies in der Dorfstraße Richtung Lohensee, das ist eine 30er-Zone. Dann auf der B30 zwischen Laupheim-Mitte und Laupheim-Süd, 120 sind hier erlaubt. Und eine in Untersulmittingen, wenn ihr Richtung Scheiblishausen unterwegs seid.
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0: Wir lieben den Sommer. Schönen Montag euch.

0: die 90er bei Donau 3 FM mit Blondie und Maria. Gleich noch Alvaro Soler mit Sophia und Ray Dalton mit Blood Running. Das ist es ganz genau, 13 Minuten nach 10.
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2: Hallo, ich bin Kerstin Mühlmann von den evangelischen Kirchen. Sonne, Eis und ein Schlauchboot auf dem See.

0: Aber Vorsicht, ein Familienvater ist im Schlauchboot kürzlich eingeschlafen. Last-Minute-Rettung bei Gewitter. Manchmal hat man die Gefahr einfach nicht kommen sehen. Oder null Chance gegen die Naturgewalt. Aber tief schlafen trotz Sturm muss man erst mal hinkriegen. Auch Jesus konnte das. Auf einem See, kann man in der Bibel nachlesen, überrascht ihn und seine Freunde ein fettes Unwetter. Das Boot kentert fast, Panik bricht aus. Nur Jesus ratzt, seelenruhig. Seine Freunde wecken ihn vorwurfsvoll. Wir gehen gleich unter, ist dir das egal? Hilf uns! Jesus reagiert prompt, droht dem Wind und befiehlt den Wellen, ruhig zu werden. Und die kuschen wie ein wohlerzogener Hund. Dann wendet Jesus sich seinen Freunden zu. Warum seid ihr so ängstlich? Habt ihr immer noch keinen Glauben? Jesus' Freunde waren sprachlos. Moment mal, Jesus gehorcht der Wind und die Wellen? Wenn er das kann, was wohl noch, wenn ich ihn voller Vertrauen bitte? Eine gute Geschichte für die Sommerstürme in meinem Leben.
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3: Schönen guten Morgen am Montag, Donau 3FM gleich mit Musik von Boy Meets Girl. Einer der besten Popsongs, die jemals geschrieben wurden. Also meine Meinung zumindest. Und Miles Smith und Niall Horan.
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3: Gleich 10:30.
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6: Heute Sonne und Wolken, wobei es aktuell mehr Wolken als Sonne sind. Trotzdem 25 bis 29 Grad in der Spitze. Und morgen am Dienstag dann insgesamt mehr Sonne. Und mit an die 30 Grad wird es auch noch ein bisschen wärmer.
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6: 10:31, Stuttgart-München zwischen Ulm-Nord und Oberelchingen. Defekter LKW auf der Standspur. Und zwischen Märklingen und Ulm-Ost aktuell 4 Kilometer Stau. Knapp eine halbe Stunde dauert es länger. Außerdem Ehingen in der Ehinger Straße hat es einen Wasserrohrbruch gegeben. Deswegen aktuell Vollsperrung zwischen dem Kreisverkehr beim Lidl-Markt und der Ampelanlage an der Leonhardskapelle. Umleitungen sind eingerichtet.
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6: Stehen aktuell in Untersulmittingen Richtung Scheiblishausen, dann auf der B30 zwischen Laupheim-Mitte und Laupheim-Süd. 120 sind hier erlaubt. Und in Ulm einer in der Hassler Straße blitzt hier beidseitig.
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6: Einen schönen Montag euch. Wer von euch wurde früher auch von den Eltern im Freibad gewarnt, wenn gerade die letzten Pommes verdrückt wurden?
8: Jetzt springst du aber nicht gleich ins Wasser nach dem Essen, das musst du erst verdauen.
6: Ja, und schon mal als Kind so eingeschüchtert, dass man sich nur noch ins ganz flache Wasser getraut hat. Aber stimmt das denn wirklich? Sollte man nach dem Essen tatsächlich nicht gleich ins Wasser gehen? Was dran ist am Elternspruch-Klassiker gleich im Schlaumeier um 10:45.

0: Clock Clock mit Sorry bei Donau 3 FM am Montag. 10:40 haben wir es gleich noch. Neues von Miles Smith und Niall Horan mit Drive Safe.
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0: Endlich Badezeit, Pommes, Eis und eine Cola gehören natürlich dazu. Und dann hieß es aber früher, vor allem von den Eltern, nach dem Essen musst du erst ein bisschen warten und nicht gleich ins Wasser springen. War natürlich als Kind super nervig. Deswegen jetzt die Frage, stimmt es denn wirklich? Natürlich dürft ihr mit vollem Bauch ins Wasser. Ihr müsst ja nicht erst stundenlang am Beckenrand sitzen und leiden. Dieser alte Spruch, nach dem Essen darf man nicht schwimmen gehen, ist eher übervorsichtig als ein tatsächliches Verbot. Aber ein kleines bisschen Wahrheit steckt da natürlich doch drin. Denn wenn ihr gerade richtig reingehauen habt, also große Portion Pommes, Burger und dann noch ein fettes Eis hinterher, dann ist euer Körper natürlich erstmal mit Verdauen beschäftigt. Und dann kann es sein, dass ihr euch schlapp fühlt, Seitenstechen bekommt oder euch im Wasser schlecht wird. Und wenn ihr dann direkt sportlich losschwimmt, dann kann das tatsächlich sehr unangenehm werden. Gefährlich wird es vor allem, wenn ihr euch überschätzt. Also voller Bauch, kaltes Wasser, weit raus schwimmen am See, vielleicht dann noch Kreislaufprobleme, das ist definitiv keine gute Kombi. Nach einem normalen Snack oder einer kleinen Mahlzeit könnt ihr aber in der Regel problemlos ins Wasser so planschen, abkühlen, ein bisschen rumtreiben lassen, ist natürlich völlig in Ordnung. Die einfache Regel, hört auf euren Körper. Wenn ihr euch voll müde oder träge fühlt, erstmal langsam machen. Keine wilden Sprünge, keine langen Strecken, kein Wettkampfmodus. Nach einem richtig schweren Essen also lieber erstmal tatsächlich eine kleine Pause einlegen. Also, mit vollem Bauch ins Wasser ist logischerweise nicht grundsätzlich verboten, aber direkt nach dem XXL-Teller den Bademeister beeindrucken wollen, lieber nicht.
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Musik von den Ex-Ambassadors und Renegades. Donau 3 FM heute am Montag, 10.48 Uhr. Vorsicht aktuell auf der 8 Stuttgart-München. Zwischen Ulm-Nord und Oberelchingen Gefahr durch einen defekten LKW auf der Standspur. Und zwischen Märklingen und Ulm-Ost 4 Kilometer zähfließender Verkehr.

over. Schönen Montag, 10.55 Donau 3 FM. Hier Vorsicht auf der B465 Münsingen Richtung Biberach. Zwischen Ingerkingen und Schermerhofen hat's gekracht. Feuerwehr und Rettungskräfte sind vor Ort. Beide Richtungen aktuell gesperrt.

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6: Wasserrohrbruch in Laupheim und Konzept zum Haushalt 2027 steht. Ich bin Paolo Pacocco, guten Tag. Wasserrohrbruch in Laupheim. Die Ehinger Straße ist zwischen dem Kreisverkehr am Lidl und der Ampel an der Leonhardskapelle komplett gesperrt. Die Fahrbahn wurde überflutet und der Asphalt hat sich angehoben. Die Sperrung dürfte mehrere Tage dauern. Eine Umleitung ist ausgeschildert. Den Bereich sollte man weiträumig umfahren. Das Konzept zum Haushalt 2027 steht. Der Regierungsentwurf soll heute vom Kabinett beschlossen werden. Die klaffende Lücke von 21 Milliarden Euro sei vollständig geschlossen, heißt es vom Finanzministerium. Ein strikter Sparkurs und höhere Steuern sollen das fehlende Geld in die Bundeskasse spülen.
7: Alle Ressorts sollen 1% ihrer geplanten Ausgaben einsparen. Das bringt 4 Milliarden Euro. Auch sollen Bundeszuschüsse an die Sozialversicherungen zurückgefahren werden. Außerdem sollen eine höhere Tabaksteuer und eine Abgabe auf Plastik weitere Einnahmen bringen. Reichen tut es nach Koalitionskreisen dennoch nicht. Bundesfinanzminister Klingbeil muss demnach Rücklagen in Höhe von rund 10 Milliarden Euro heranziehen, um die Finanzlücke zu schließen. Geld, was in Zeiten schwächelnder Wirtschaft fehlen wird. Tanja Wagner, Nachrichtenredaktion.
6: Im Güterverkehr und im öffentlichen Nahverkehr könnte sich der Personalmangel in den kommenden Jahren deutlich verschärfen. Der Grund ist eine große Zahl bevorstehender Renteneintritte. Darauf weist eine Studie des Kompetenzzentrums Fachkräftesicherung hin.
8: Besonders betroffen sind Lkw und Busfahrer. Bis 2041 scheiden laut der Studie rund 200.000 Brummifahrer und mehr als 60.000 Busfahrer altersbedingt aus dem Berufsleben aus. Schon heute kommt es im Nahverkehr wegen fehlenden Personals zu Fahrplanänderungen. Experten warnen, dass sich die Engpässe weiter verschärfen könnten. Sie empfehlen deshalb unter anderem, für ältere Beschäftigte die Jobs attraktiver zu machen, damit sie länger im Beruf bleiben, zum Beispiel mit flexibleren Arbeitsbedingungen. Thomas Bleskin, Nachrichtenredaktion.
6: Verdacht auf Brandstiftung in Weißenhorn in der Ulmer Straße ist nachmittags ein unbewohntes Gebäude komplett ausgebrannt. Verletzt wurde niemand, der Schaden liegt bei rund 50.000 Euro. Weil sich dort immer wieder Unbefugte aufgehalten haben, geht die Polizei aktuell von Brandstiftung aus. Die Polizei Weißenhorn sucht Zeugen, alles zum Fall auf donau3fm.de und da gibt's jederzeit auch mehr Nachrichten.
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0: Heute einige Wolken unterwegs in Schwaben. Gewitter sind nicht ganz auszuschließen, aber wenn dann überhaupt nur sehr lokal. Dazu vor allem gegen später aber auch schon wieder mehr Sonne, bis zu 29 Grad heute und morgen insgesamt sonniger und mit 30 Grad noch ein kleines Stückchen heißer.
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0: 4 nach 11 A8 Stuttgart-München zwischen Ulm-Nord und Oberelchingen defekter LKW. Dann zwischen Märklingen und Ulm-Ost 5 Kilometer Stau, mindestens eine Dreiviertelstunde hier der Zeitverlust. Und in der Gegenrichtung zwischen Märklingen und Mühlhausen 6 Kilometer zähfließend hier der Zeitverlust, eine knappe Viertelstunde. Ihr habt es gerade gehört bei Paolo Percocco in den Nachrichten, Wasserrohrbruch in Laupheim in der Ehinger Straße, deswegen Vollsperrung zwischen dem Kreisverkehr beim Lidlmarkt und der Ampelanlage an der Leonhardskapelle. Umleitungen sind eingerichtet.

0: Und schwerer Unfall auf der B465 Münsingen Richtung Biberach. Zwischen Ingerkingen und Schemmerhofen aktuell die Unfallaufnahme. Beide Richtungen gesperrt.
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0: Ulm Hasslerstraße beidseitig, in Günzburg am Waldbad in der 50er-Zone und Erbach B311 aus Richtung Ichingen kommend ortseinwärts bei Euronics in der 30er-Zone.

Heute ist ein ganz besonderer Tag. Und zwar heute ist der Tag des Kusses. Und mal ehrlich, küssen kann ganz schön was mit uns machen. Ja. Aber warum fühlt sich ein Kuss eigentlich so gut an? Und kann er sogar zeigen, ob zwei Menschen wirklich zusammenpassen? Die Antworten, die gibt's gleich bei mir um 11:45. Und fühlt euch geküsst von mir oder auch nicht, wie ihr wollt.

0: Hansa mit Footloose bei Donau 3 FM. Ich habe gerade mitbekommen, wir sind aktuell nicht zu hören. Und zwar auf der Frequenz 105,9. Falls ihr uns da hören wollt, ihr könnt uns aktuell da nicht hören. Ist natürlich blöd, weil ihr könnt uns da nicht hören. Deswegen hört ihr das gar nicht, was ich gerade gesagt habe. Ja, wir sind dran. Als abschließendes Wort dazu. Ansonsten natürlich immer DAB Plus und Netz. Da sind wir immer verfügbar. Donau 3 FM. Falls ihr sagt, zu Hause, ja gerne, ja, dann einfach die Alexa fragen, spielt Donau 3 FM, dann hört ihr uns auch da. Jetzt zu was ganz anderem, denn heute ist der Tag des Kusses. Ja, richtig. Zur Begrüßung, zum Abschied oder aus Liebe. Küssen gehört für uns ganz selbstverständlich dazu. Aber habt ihr euch schon mal gefragt, warum sich ein Kuss eigentlich so gut anfühlt? Dahinter steckt nämlich jede Menge Biologie. Was da beim Küssen in unserem Körper passiert? Donau 3 FM-Kollegin Julia Wasselkopf weiß das. Julia, warum fühlt sich Küssen denn eigentlich so gut an?
1: Ja, beim Küssen schüttet unser Gehirn gleich mehrere Glücksbotenstoffe aus. Die richtig guten. Das ist einmal Dopamin, da wird der Bereich für Belohnung im Gehirn aktiviert. Aha. Und Oxytocin, das ist das Kuschel- und Bindungshormon. Gleichzeitig sinkt der Cortisolspiegel, das ist das Stresshormon. Und genau dieser Hormoncocktail sorgt dafür, dass wir Küssen einfach total super finden.
0: Kann Küssen denn tatsächlich auch gesund sein, wenn da so viel Biologie dahinter steckt?
1: Ja, zumindest spricht einiges dafür. Küssen kann Stress abbauen. Küssen senkt den Blutdruck. Außerdem wird Speichel ausgetauscht und dadurch kommt unser Immunsystem mit neuen Keimen in Kontakt und kann trainieren. Einen Arzt ersetzt Küssen natürlich nicht, aber für die Stimmung kann Küssen durchaus eine kleine Wunderwaffe sein.
0: Lecker, Keime, traumhaft. Können wir beim Küssen wirklich herausfinden, ob überhaupt jemand zu uns passt?
1: Ja, tatsächlich ja, zumindest ein Stück weit. Beim Küssen nimmt das Gehirn unbewusst Geruch, Geschmack und viele andere Signale wahr. Forschende vermuten, dass wir dabei unter anderem Informationen über das Immunsystem des Gegenübers aufnehmen. Ja, und deshalb sagen viele Menschen schon nach dem ersten Kuss, oh, das passt. Oder, oh, das passt überhaupt nicht. Ein Kuss ist also so eine Art unbewusster Kompatibilitätscheck.
0: Na wunderbar, danke Julia. Und falls heute jemand den Grund für den Kuss gesucht hat, den liefert der Kalender gleich mit. Heute ist er nämlich der Tag des

0: Musik von Marlon Redette und New Age über Donau 3 FM am Montag. Es ist kurz vor 11:30.
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4: Wetter heute zweigeteilt, die erste Tageshälfte noch mehr Wolken, gegen später dann etwas mehr Sonne und so zieht sich's dann auch die nächsten Tage durch. Morgen am Dienstag geht's auch mit den Temperaturen noch etwas weiter nach oben, bis an die 30 Grad sind drin.
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4: 11:31, einiges los auf den Straßen. A8 Stuttgart-München zwischen Günzburg und Burgau. Vorsicht, Personen auf der Straße. Rechte Spur aktuell blockiert. Und zwischen Ulm-Nord und Oberelchingen gefahren euch einen defekten LKW auf der Standspur. Außerdem zwischen Mühlhausen und Ulm-Ost 10 Kilometer zähfließend, mindestens eine halbe Stunde. Hier der Zeitverlust und voll gesperrt ist noch immer die B465 Münzingen Richtung Biberach zwischen Ingerkingen und Schimmerhofen wegen der Unfallaufnahme in beide Richtungen. Außerdem Umleitung in Laubheim in der Ehinger Straße. Da hat es einen Wasserrohrbruch gegeben, deswegen Vollsperrung zwischen dem Kreisverkehr beim Lidlmarkt und der Ampelanlage an der Leonhardt-Kapelle. Die Umleitungen sind eingerichtet. Außerdem Stadtgebiet Ulm, Holunderweg in der Wanne Richtung Ambleicher Haag, Richtung Kielnisbergstraße, Richtung Neutorbrücke, quasi ein Stau. Erhebliche Verzögerungen hier aktuell. Und falls ihr reinfahrt in die Innenstadt über die Stuttgarter Straße, auch hier der Zeitverlust aktuell knapp 5 Minuten.
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4: Stehen in Untersulmitingen Richtung Scheiblishausen. Dann vom Stefan gemeldet, danke dir, auf der B30 Richtung Ulm zwischen Laubheim Süd und Laubheim Nord. Und von der Karin gemeldet, in Oberfahlheim am Ortsausgang Richtung Nersingen.
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4: Einen schönen Montag euch. Heute Morgen haben wir die ersten beiden Tickets für die Ulmer City Entdeckertour am Samstag verschenkt.
6: Mega, vielen, vielen Dank. Sehr cool. Das ist ein toller Start in den Tag.
4: Ja, wer sich da heute Morgen freuen dürfte, wie ihr auch noch mit dabei sein könnt und warum sich mitmachen auf jeden Fall lohnt. Das gibt's gleich bei mir um 11:15. Lüge, 11:45. Nicht, dass ihr denkt, jetzt blickt das gar nicht mehr. 11:45.

0: Tyga und Whitney Houston mit
1: Bring me a higher love.
0: Oh. Higher Love bei Donau 3 FM am Montag. 11:44 ist es.
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0: Es geht in Runde Dos, wie der Italiener sagt. Und dieses Mal, ganz wichtig, holt euch unser Entdeckerbus in Günzburg ab. Also wenn ihr in der Nähe von Günzburg wohnt, ist es, glaube ich, super spannend für euch. Denn ihr dürft euch auf einen Tag voller Spaß, tolle Begegnungen und echte Highlights freuen. Ihr kommt kulinarisch sowas von auf eure Kosten. Es gibt spannende Infos rund um Ulm und natürlich seine Geschichte. Und ihr entdeckt Orte, die ihr vielleicht so noch gar nicht auf dem Schirm hattet. Monika aus Offingen, die hat heute Morgen in der Gute Laune Morning Show bei Jana und Easy die ersten Tickets gewonnen.
4: Kannst du dir denn denken, warum wir jetzt hier anrufen?
5: Ich hatte mitgemacht bei der Ulm-Erkundung.
4: Wie gut kennst du dich denn in Ulm aus, Monika?
5: Ja, ich kenne mich eigentlich ganz gut aus, aber ich weiß vieles glaube noch nicht. Und Ulm hat sich mega verändert, was total spannend ist. Von daher bin ich neugierig.
4: Wüsstest du denn, wen du gerne mitnehmen würdest, wenn es denn klappt?
5: Die Freundin Manu, die in Berlin mit

0: lebt und ich würde ihr gerne Ulm schmackhaft machen und bekannt machen. Ja.
1: Dass sie herzieht oder was?
0: Ja, dass sie vielleicht auch dauerhaft dann wieder runterzieht. Sie kommt ursprünglich aus der Gegend.
2: Ah. Du hast also eine Mission mit der Entdeckertour. Gefällt uns.
0: Tatsächlich, ja. Sie ist jetzt 10 Jahre Großstadt gewohnt und ich versuche mich darin, dass sie einfach dauerhaft runterkommt und hier bleibt.
2: Monika, du und Manu werdet diesen Samstag in unserem Entdeckerbus sitzen und Ulm erleben. Herzlichen Glückwunsch.
0: Ja. Mega, vielen, vielen Dank. Sehr cool. Das ist ein toller Start in den Tag.
3: Ja, absolut toller Start in den Tag. Und wenn ihr auch noch dabei sein wollt und wie gesagt, wir fahren in Günzburg ab, dann meldet euch jetzt noch schnell an auf donau3fm.de und die nächsten Tickets, die gibt's morgen früh in der Gute-Laune-Morning-Show.
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Back in the Mechanics mit Over My Shoulder bei Donau 3 FM am Montag, 11.52 nach wie vor gesperrt. Die B465 Münzingen Richtung Biberach zwischen Ingerkingen und Schemmerhofen nach einem schweren Unfall. Hier aktuell die Unfallaufnahme in Gang 2. Beide Richtungen sind gesperrt. Und A8 Stuttgart Richtung München zwischen Eichelberg und Ulm Ost. Im Moment 9 Kilometer Stau. Zeitverlust knapp eine Dreiviertelstunde.

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2: Es ist 12 Uhr.
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12: Fischsterben im Alb-Donau-Kreis und Bund will Haushaltslöcher stopfen. Ich bin Paolo Percocco, guten Tag. Fischsterben in der Ach bei Blaubeuren. Ein Angler hat dort rund 50 tote Bachforellen entdeckt. Nach erster Einschätzung könnte Sauerstoffmangel durch Hitze, niedriger Wasserstand und aufgewirbelter Schlamm die Ursache sein. Das Landratsamt Alb-Donau-Kreis hat Wasserproben genommen. Die genaue Ursache wird noch untersucht. Mehr Geld, vor allem für die Verteidigung, höhere Schulden und Steuererhöhungen, das prägt den Entwurf der Bundesregierung für den Haushalt 2027. Heute will das Kabinett ihn verabschieden.

0: Finanzminister Klingbeil verteidigt die geplante Neuverschuldung. Donau3FM-Reporterin Tanja Wagner.
1: Man kann sich gegenüber Russland nicht mit einer schwarzen Null verteidigen, sagte Klingbeil am Wochenende in der ARD. Auch habe der Iran-Krieg die Wachstumshoffnung ausgebremst. Dass man da Rücklagen angeht, sei völlig normal. Dennoch sei der Haushalt verfassungskonform, die milliardenschwere Finanzlücke geschlossen. Gelingen soll das durch zusätzliche Einsparungen bei den Ressorts. Außerdem sollen Zuschüsse an Renten und gesetzliche Krankenversicherung zurückgefahren werden. Und eine neue Plastikabgabe und höhere Steuern auf Tabak und Alkohol sollen mehr Geld einbringen.
0: Ungeachtet neuer Proteste von Tierschützern beginnt in Spanien heute das ebenso spektakuläre wie umstrittene Stierrennen von Pamplona.
2: Mit Sprechchören wie Schluss mit der Tierquälerei haben Dutzende Tierschützer am Vorabend gegen das berühmte Stierrennen im spanischen Pamplona protestiert. Laut einer städtischen Umfrage geben fast 70% der Bewohnerinnen und Bewohner an, das Spektakel nicht zu verfolgen. An der internationalen Begeisterung ändert das wenig. Mit einem Umsatz von zuletzt knapp 260 Millionen Euro und mehr als 420.000 Besuchern sind die Sanfermines das Ereignis des Jahres für die nordspanische Stadt. Aus Barcelona, Julia Macher.
0: 80 Jahre Aegis in Ulm. Die unabhängige Buchhandlung gehört seit Jahrzehnten fest zur Ulmer Kulturszene. 1946 gegründet, wird Aegis heute weiterhin Inhaber geführt, mit Stammhaus in der Breiten Gasse, eigenem Kulturcafé nebenan und einer Kinderbuchfiliale in Söflingen. Am Wochenende wurde Jubiläum gefeiert und erstmals ein Aegis-Preis vergeben. Der ging an den Berliner Verbrecher Verlag und ist mit 1.000 Euro dotiert. Mehr Nachrichten in einer halben Stunde und jederzeit auf donau3fm.de.
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5: Sonne und Wolken heute an diesem Montag, dazu 25 bis 29 Grad in der Spitze und morgen am Dienstag dann insgesamt mehr Sonne und noch ein kleines bisschen wärmer.
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5: 2 nach 12 A8 Stuttgart-München zwischen Märklingen und Ulm Ost aktuell 6 Kilometer zähfließender Verkehr. Knapp eine halbe Stunde dauert es länger. Dann Vorsicht, mehrere Spanngurte auf der A96 München-Lindau am Kohlberg-Tunnel und B465 Münzingen-Biberach nach wie vor gesperrt zwischen Ingerkingen und Schemmerhofen, da die Unfallaufnahme noch im Gang in beide Richtungen. Und auch nicht vergessen, Laubheim-Ehinger Straße, der Wasserrohrbruch sorgt immer noch für Umleitungen, weil die Vollsperrung zwischen dem Kreisverkehr beim Lidlmarkt und der Ampelanlage an der Leonhardskapelle noch einige Tage bestehen bleiben wird.
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5: Stehen in Dietenheim, von Recklesweiler kommen in der 30er-Zone bei der Schule, dann in Oberpfahlheim, Ortsausgang Richtung Nersingen und B30 Richtung Ulm zwischen Laubheim Süd und Laubheim Nord.
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5: Einen wunderschönen Montagnachmittag euch. Ja, 3 Tage Warnstreik an der Uniklinik Ulm werden es wieder. Warum Verdi den Druck erhöht und was Patienten jetzt wissen müssen über den Streik, darüber sprechen wir gleich im Donau 3FM Update. Bis dahin auch Musik von ATC, von Robbie Williams und Dermot Kennedy.

0: La La La ist der Titel dieses Songs von ATC und sie haben damit sehr viel Kohle.
1: La La La.
0: Oh, du klingst so toll, wenn du singst.
1: Ja, authentisch, wie das Lied gerade. Habe ich ganz lange für geübt.
0: Vielleicht warst du ja der, der es gesungen hat damals.
1: Ja, ich war das.
0: Wolltest es uns nie sagen.
1: Richtig.
0: Hast du eigentlich
1: jetzt ist es raus.
0: Ist so 13 Minuten nach 12 haben wir es.
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0: Es ist eine Nachricht, die für etwas Unsicherheit gesorgt hat. 3 Tage Warnstreik an der Uniklinik Ulm. Paolo Percocco aus den Donau 3 FM Nachrichten zuerst. Warum gleich 3 Tage?
1: Also Hintergrund ist der Tarifstreit an den Unikliniken in Baden-Württemberg. Die Verdi hält das Angebot der Arbeitgeber für nicht ausreichend und fordert mehr Geld. Mindestens 320 Euro im Monat. Für Azubis und Praktikanten sollen es 250 Euro mehr sein. Deshalb sind Beschäftigte von heute noch bis Mittwoch zum ganztägigen Warnstreik aufgerufen, weil am Mittwoch, da ist dann die nächste Runde oder am Donnerstag.
0: Jetzt natürlich auch die Frage, dieser Warnstreik 3 Tage, was bedeutet das konkret für Patienten in Ulm?
1: Also klar ist die Nachtschicht, die ist ausgenommen vom Streik und es gilt eine Notdienstvereinbarung. Termine könnten aber verschoben werden, außerdem sind längere Wartezeiten oder noch längere Wartezeiten möglich. Notfälle und dringende Behandlungen, die werden natürlich weiter versorgt. Für Patienten gilt also keine Panik und wer von so einer Terminverschiebung betroffen ist, der wird direkt von der jeweiligen Fachabteilung informiert. Die Uniklinik bittet Patienten deshalb nicht vorsorglich selber da anzurufen und nachzufragen.
0: Dann danke dir, Paolo.
1: Gerne.
0: Und alle Infos zum 3-tägigen Warnstreik an der Uni.

0: Klinik Ulm und was das für euch bedeuten kann, gibt's natürlich auch nochmal zum Nachlesen auf donau3fm.de.
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0: Austis bei Donau 3FM mit Electrified heute Montag, 12:21, gerade eben WhatsApp-Sprachnachricht reingekommen. Nicole, was ist los?
1: Hallo zusammen, ich grüße euch, hier ist Nicole. Ich wollte euch Bescheid geben, dass auf der B28 von Neu-Ulm Richtung Ulm an gewohnter Stelle gerade wieder ein mobiler Blitzer aufgebaut wird. Also, ich wünsche euch noch einen schönen Tag. Bis dann. Tschüss.
0: Danke dir, Nicole, fürs Melden. Außerdem Vorsicht B465 Münsingen Richtung Biberach. Nach wie vor gesperrt in beide Richtungen zwischen Ingerkingen und Schemmerhofen wegen einer Unfallaufnahme. Feuerwehr und Rettungskräfte sind vor Ort. Euch eine gute und sichere Fahrt.

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2: Es ist 12:30.
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4: Bund will Haushaltslöcher stopfen und Fischsterben im Alb-Donau-Kreis. Ich bin Harry Kist. Guten Tag. Mehr Geld vor allem für die Verteidigung, höhere Schulden und Steuererhöhungen. Das prägt den Haushalt für den Entwurf für den Haushalt 2027. Heute will das Kabinett ihn verabschieden. Finanzminister Klingbeil verteidigt die geplante Neuverschuldung. Donau 3 FM Reporterin Tanja Wagner.
5: Man kann sich gegenüber Russland nicht mit einer schwarzen Null verteidigen, sagte Klingbeil am Wochenende in der ARD. Auch habe der Iran-Krieg die Wachstumshoffnungen ausgebremst. Dass man da Rücklagen angeht, sei völlig normal. Dennoch sei der Haushalt verfassungskonform, die milliardenschwere Finanzlücke geschlossen. Gelingen soll das durch zusätzliche Einsparungen bei den Ressorts. Außerdem sollen Zuschüsse an Renten und gesetzliche Krankenversicherung zurückgefahren werden. Und eine neue Plastikabgabe und höhere Steuern auf Tabak und Alkohol sollen mehr Geld einbringen.
4: Fischsterben in der Ach bei Blaubeuren. Ein Angler hat dort rund 50 tote Bachforellen entdeckt. Nach erster Schätzung könnte Sauerstoffmangel durch Hitze, niedriger Wasserstand und aufgewirbelter Schlamm die Ursache sein. Das Landratsamt Alb-Donau-Kreis hat Wasserproben entnommen, die jetzt untersucht werden. Ungeachtet neuer Proteste von Tierschützern beginnt heute in Spanien das ebenso spektakuläre wie umstrittene Stierrennen von Pamplona.
6: Mit Sprechchören wie Schluss mit der Tierquälerei haben Dutzende Tierschützer am Vorabend gegen das berühmte Stierrennen im spanischen Pamplona protestiert. Laut einer städtischen Umfrage geben fast 70% der Bewohnerinnen und Bewohner an, das Spektakel nicht zu verfolgen. An der internationalen Begeisterung ändert das wenig. Mit einem Umsatz von zuletzt knapp 260 Millionen Euro und mehr als 420.000 Besuchern sind die Sanfermines das Ereignis des Jahres für die nordspanische Stadt. Aus Barcelona, Julia Macher.
4: 5 Verletzte bei einem schweren Unfall auf dem Kurt-Schumacher-Ring in Ulm. Ein Smart ist am Wochenende aus einer ungeklärten Ursache auf die Gegenspur geraten und frontal mit einem Mercedes zusammengekracht. Alle 5 Beteiligten, darunter 2 Kinder, wurden teils schwer verletzt und kamen in Kliniken. Die Straße war rund 2 Stunden lang komplett gesperrt. Mehr Nachrichten wieder in einer halben Stunde und jederzeit auf donau3fm.de.
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7: Heute Mix aus Sonne und Wolken, 25 bis 29 Grad die Tageshöchstwerte. Dazu weht ein angenehmer Wind. Morgen dann insgesamt schon wieder mehr Sonne und dann wird's auch noch ein Stück wärmer.
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7: 12:33 A7 Füssenreute-Ulm zwischen dem Rastplatz Leiby und dem Kreuz Ulm-Elchingen. Eine gefährliche Situation in der Ausfahrt. Hier eine ungesicherte Unfallstelle. B465 Münsingen-Biberach nach wie vor gesperrt in beide Richtungen zwischen Ingerkingen und Schemmerhofen. Hier die Unfallaufnahme im Gang. Und in Laubheim hat es einen Wasserrohrbruch gegeben in der Ehinger Straße. Deswegen aktuell Vollsperrung zwischen dem Kreisverkehr beim Lidlmarkt und der Ampelanlage an der Leonhardskapelle.
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7: Stehen Dietenheim von Recklesweiler kommend in der 30er-Zone bei der Schule, dann Oberpfahlheim, Ortsausgang Richtung Mersingen und B30 Richtung Ulm zwischen Laubheim Süd und Laubheim Nord.
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9: Und wir stellen halt fest, dass wir derzeit mit dieser Verkehrsführung eigentlich mehr Verkehr anziehen, weil man doch schneller aus der Stadt rauskommt oder auch schneller in die Stadt oder in Richtung Blaubeurer Straße.
7: Es gibt Fortschritte an Ulms Megabaustelle rund ums Blaubeurer Tor. Da fließt der Verkehr jetzt auch wieder besser. Warum? Das sagt uns gleich Gerhard Freidel von der Stadt Ulm um 12:45.
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0: Isaac mit Always on the Run. Einen schönen Montagnachmittag. Leonie und Callum Scott ganz neu bei uns mit Stay gleich. Ulms aktuelle Megabaustelle macht Fortschritte, die sich auch unmittelbar auf den Verkehr auswirken. Am Blaubeurer Tor ist die neue Verkehrsführung schon deutlich zu erkennen. Gerhard Freidel von der Stadt Ulm, der Herr über die Baustelle, die alte B10-Brücke, die ist weg. Wie fühlt sich das jetzt so an?
1: Ja, es ist alles ungewohnt. Ich habe selbst Orientierungsprobleme jetzt an der Baustelle, weil die Brücke fehlt.

0: Aber es ist eigentlich ein tolles Gefühl, wenn man sieht, das Bauwerk ist jetzt befreit. Unser großes Ziel ist, dass wir an Weihnachten die Ost-West-Verbindung fertig haben und die Kreuzung vom IKEA, also eine der großen Kreuzungen, bereits schon in Betrieb ist. Und dass das auch nochmal zur Entspannung in Ulm beiträgt, dass wir weniger Probleme haben mit dem Baustellenverkehr.
1: Wie geht's denn jetzt weiter mit der neuen Waldstraßenbrücke über die Bahngleise?
0: Ja, Richtung Waldstraßenbrücke haben wir zum einen, dass wir jetzt im Augenblick die Pfeiler bauen, im nördlichen Bereich auch die Auffahrtsrampe. Und Ziel ist es, dass wir nächstes Jahr um die Zeit schon ziemlich weit sind mit dem Brückenbau. Im Herbst sollen bereits erste Brückenteile kommen. Da brauchen wir auch den Platz hier. Die werden dann noch vollends zusammengeschweißt. Und ab Januar werden wir dann die neue Brücke an Ort und Stelle zusammenbauen.
1: Gibt es denn schon Feedback zur aktuellen Verkehrsführung um die Baustelle rum?
0: Also ich habe bis jetzt positive Rückmeldung bekommen, dass es jetzt ganz gut läuft. Die Signalanlage hat sich bewährt, die ist gut angenommen worden. Rückstaus sind, nachdem wir jetzt nochmal zusätzlichen Abbieger gebaut haben, haben deutlich abgenommen. Und wir stellen halt fest, dass wir derzeit mit dieser Verkehrsführung eigentlich mehr Verkehr anziehen, weil man doch schneller aus der Stadt rauskommt oder auch schneller in die Stadt oder in Richtung Blaubeurer Straße.
1: Gute Nachrichten. Also für Ulms Baustellen-Dschungel Ende des Jahres soll da also schon eine der neuen Ampelkreuzungen in Betrieb gehen. Gleichzeitig laufen natürlich die Arbeiten an der neuen Wallstraßenbrücke über die Bahnschienen weiter. Und Richtung A8 führt der Verkehr später durch einen rund 200 Meter langen Tunnel am Blaubeurer Tor vorbei. Also trotz guter Nachrichten auf jeden Fall noch viel zu tun. Aber Bilder könnt ihr euch schon mal anschauen bei uns auf der Webseite auf donau3fm.de.

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2: Es ist 13 Uhr.
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4: Bund will Haushaltslöcher stopfen und Unfall fordert 5 Verletzte in Ulm. Ich bin Harry Kist. Guten Tag. Das Bundeskabinett will heute den Haushalt 2027 beschließen. Vorgesehen sind weitere Einsparungen bei den Ressorts sowie Kürzungen bei der Sozialversicherung und Steuererhöhungen. Viel Begeisterung kommt da selbst bei den Regierungsparteien nicht auf. Donau 3 FM-Reporterin Tanja Wagner.
5: Unionsfraktionsvize Mittelberg sind vor allem die vielen Förderprogramme ein Dorn im Auge. Da werde einfach zu viel Geld durch staatliche Kassen verteilt, statt es bei der Privatwirtschaft und den Verbrauchern zu lassen, sagte Mittelberg im Deutschlandfunk. Auch SPD-Fraktionschef Miersch sprach im ZDF von Kraut und Rüben, etwa beim Klima- und Transformationsfonds. Da sei wenig auf die Effizienz der Mittelverwendung geachtet worden. Nach dem Kabinettsbeschluss geht der Haushalt in die parlamentarischen Beratungen. Der Bundestag soll den Etat dann Ende November verabschieden.
4: Ein Frontalzusammenstoß auf dem Kurt-Schumacher-Ring in Ulm hat 5 Verletzte gefordert. Ein Smart war aus noch ungeklärter Ursache auf die Gegenspur geraten und frontal mit einem Mercedes zusammengekracht. Alle 5 Beteiligten, darunter 2 Kinder, wurden zum Teil schwer verletzt und kamen in Kliniken. Die Straße war rund 2 Stunden lang komplett gesperrt. Es ist ebenso spektakulär wie umstritten. Ungeachtet neuer Proteste von Tierschützern beginnt heute das Stierrennen von Pamplona.
6: Mit Sprechchören wie Schluss mit der Tierquälerei haben Dutzende Tierschützer am Vorabend gegen das berühmte Stierrennen im spanischen Pamplona protestiert. Laut einer städtischen Umfrage geben fast 70% der Bewohnerinnen und Bewohner an, das Spektakel nicht zu verfolgen. An der internationalen Begeisterung ändert das wenig. Mit einem Umsatz von zuletzt knapp 260 Millionen Euro und mehr als 420.000 Besuchern sind die San Fermines das Ereignis des Jahres für die nordspanische Stadt. Aus Barcelona, Julia Macher.
4: Fischsterben in der Ach bei Blaubeuren. Ein Angler hat dort rund 50 tote Bachforellen entdeckt. Nach erster Einschätzung könnte Sauerstoffmangel durch Hitze, niedriger Wasserstand und aufgewirbelter Schlamm die Ursache sein. Das Landratsamt Alb-Donau-Kreis hat Wasserproben entnommen, die jetzt untersucht werden. Mehr Nachrichten wieder in einer Stunde und jederzeit auf donau3fm.de.
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8: Heute Sonne und Wolken bei uns im Schwaberländle. 25 bis 29 Grad die Tageshöchstwerte. Morgen am Dienstag, falls ihr heute noch nicht genug Sonne hattet, gibt's noch mehr Sonne und dann wird's auch noch 1-2 Grad wärmer.
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8: 4 nach 1, B465, Münsingen-Biberach. Zwischen Ingerkingen und Schemerhofen immer noch die Unfallaufnahme. Beide Richtungen gesperrt. Und Umleitungen in Laubheim. Da hat es einen Wasserrohrbruch in der Ehinger Straße gegeben. Deswegen heute und auch noch die nächsten Tage Vollsperrung zwischen dem Kreisverkehr beim Lidlmarkt und der Ampelanlage an der Leonhardskapelle. Die Umleitungen sind eingerichtet.
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8: Dieter Heum von Recklesweiler kommend in der 30er-Zone bei der Schule wird geblitzt. Dann in Oberfahlheim, Ortsausgang Richtung Nersingen. Auf der A8 Richtung Ulm, Höhe der Raststätte Gröbingen. Und WhatsApp-Sprachnachricht kam gerade eben auch noch rein. Hallo? Hello?
9: Hi, grüßt euch. Ich wollte eigentlich nur melden, dass ich gerade gesehen habe, wie sie auf der B28, wenn man von Center nach Ulm reinfährt, da Höhe Ausfahrt Neu-Ulm gerade zum Blitzer aufstellt.
8: Danke dir fürs Melden und alle auch nochmal zum Nachlesen, natürlich auf donau3fm.de.
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8: Einen schönen Montagmittag euch.

0: die Stimme von Eros Ramazzotti, die man schon nach wenigen Sekunden erkennt. Und eine der bekanntesten Eros-Stimmen, die kommt jetzt nach Ulm.
1: Und genau das macht dieses Erlebnis mit der Band so echt und einzigartig.
0: Wo und wann ihr die beste Eros Ramazzotti Tribute Band erleben könnt, das gibt's gleich bei mir um 14:45.
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0: fantastische Nummer aus dem Jahr 86 von Outfield, Your Love. Bei Donau 3 FM am Montag, ganz genau 15 Minuten nach 1.
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0: La Dolce Vita, live erleben. Das italienische Lebensgefühl transportiert selten jemand so gut wie Eros Ramazzotti, gehört seit Jahrzehnten zu den ganz großen Stimmen Europas. Denn seine Songs, die klingen klar nach Urlaub, nach großen Gefühlen und diesem typischen Gänsehaut-Pop aus Italien. Oh.

0: und noch viele, viele mehr. Und all seine großen Hits könnt ihr am 11. Juli live im Ulmer Liederkranz erleben. Und zwar von einer der besten Eros Ramazzotti Tribute Bands, Dovice Musica, Donau 3 FM Reporterin Jana Faas.
1: Also diese Ähnlichkeit ist wirklich verblüffend. Sänger Ciro Calino sieht Eros Ramazzotti wirklich zum Verwechseln ähnlich. Nicht umsonst ist er der beste Imitator von Eros. Und auch nicht umsonst wird Dovice Musica als die beste Tribute Band gesehen. Und genau das macht dieses Erlebnis mit der Band so echt und einzigartig. Sie werden als einzige auch nicht nur in Italien, sondern auch zum Beispiel in Holland, Bulgarien und in den USA gebucht. Und am 11. Juli, da kommen sie in den Liederkranz nach Ulm.
0: So schaut's aus. 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Und weiteres noch zum Nachlesen auf donau3fm.de.

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1: Schönen Montag, Donau 3 FM, gleich 13:30.
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1: Aktuell so um die 22 Grad in Schwaben, da geht aber noch ein bisschen mehr. Heute geht's hoch auf bis zu 29 Grad. Dazu Sonne und einige Wolken mit ein bisschen Wind. Morgen am Dienstag dann mehr Sonne und noch 1-2 Grad wärmer.
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1: 13:30, aktuell nach wie vor Verzögerungen auf der B465 Münsingen Richtung Biberach. Da sind nämlich beide Richtungen gesperrt zwischen Ingerkingen und Schermerhofen. Die Unfallaufnahme nach wie vor im Gang. Und A8 München-Stuttgart, 5 Kilometer zähfließender Verkehr zwischen Märklingen und Mühlhausen. Eine Viertelstunde hier der Zeitverlust. 5 Minuten dauert es auch länger aktuell im Stadtgebiet Ulm, wenn ihr über die Münchner Straße Richtung Neu-Ulm wollt.
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2: Untersulmittingen Richtung Scheiblishausen steht einer, dann Dietenheim von Recklesweile kommend in der 30er-Zone bei der Schule und in Günzburg am Waldbad. 50 sind hier erlaubt. Wenn ihr auch noch was gesehen habt, Blitze und Staus, gerne melden an unsere WhatsApp-Nummer. Das ist die 01520 242 4 mal die 3. Ist eigentlich super easy zu merken, oder?
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2: Hello, einen schönen Montagmittag euch. Sie zählt zu den größten Popstars unserer Zeit. Ihre Fans bringen die Erde zum Beben. Jetzt waren es aber wohl eher die Herzen, die zum Beben gebracht wurden. Denn Taylor Swift und Travis Kelce haben geheiratet. Endlich ist es soweit. Jetzt am Wochenende und wie die Mega-Hochzeit so war und welche neuen Gerüchte die Runde machen, das hört ihr gleich um 13:45. Oder? Nein. Doch, 13:45, ich hab's richtig gesagt.

0: Imagine Dragons mit On Top of the World bei Donau 3 FM am Montagmittag. 13:41 ist es. Oder so ungefähr, weil ich glaube, meine Uhr im Studio geht falsch. Kann es sein? Ich glaube, ich bin meiner Zeit voraus, was selten genug vorkommt. Aber es ist so. Egal, wie dem auch sei, gleich gibt's Lavinia und Alvaro Soler neu bei uns mit Adios. Und die 90er sind dabei mit Hanson Bob. Aber jetzt zu einer Frau. Wenn die heiratet, dann schaut die ganze Welt drauf. So war nämlich die Mega-Hochzeit von Taylor Swift.
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3: Freunde der gepflegten Unterhaltung, es war wahrscheinlich die Promi-Hochzeit des Jahres. Megastar Taylor Swift und Footballstar Travis Kelce haben geheiratet. Und nachdem ja monatelang rumspekuliert wurde, kommen jetzt immer mehr Details raus. Geheiratet haben die beiden im berühmten Madison Square Garden in New York. Und die Arena, die soll laut Insidern kaum wiederzuerkennen gewesen sein. Bäume, Fahne, weiße Stoffe. Mitten in New York entstand scheinbar so ein riesiger Märchenwald. Auch bei der Trauung sei es sehr persönlich geworden. Taylor und Travis sollen ihre selbstgeschriebenen Eheversprechen aus goldenen Büchern vorgelesen haben, jeweils rund 20 Minuten lang. Für die emotionalen Momente gab es anscheinend auch noch bestickte Taschentücher mit einer Zeile aus Taylors Hit Blank Space, So It's Gonna Be Forever. Musikalisch ist natürlich auch ordentlich aufgefahren worden. Paul McCartney soll I Want to Hold Your Hand gesungen haben. Und auch Stevie Nicks soll aufgetreten sein. Rund 1000 Gäste waren laut Berichten mit dabei, darunter Ed Sheeran, Selena Gomez und Jennifer Lopez. Die Trauung selbst hat übrigens Schauspieler Adam Sandler geleitet. Und es gibt jetzt schon wieder die nächsten Gerüchte, und zwar rund um die Flitterwochen. Taylor und Travis sollen angeblich 3 Wochen lang über 4 Kontinente flittern. Die genaue Route ist allerdings noch nicht bestätigt. Und für alle Swifties gibt es noch ein heißes Gerücht. Rund um die Hochzeit soll für eine mögliche Dokumentation gedreht worden sein. Ob daraus jetzt tatsächlich eine Hochzeitsdoku wird und ob die Fans das überhaupt jemals zu sehen bekommen, das ist allerdings noch völlig offen.
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0: Hansons aus dem Jahr 97, Camel dem Bob bei Donau 3 FM am Montag, 13:51 ist es. Stadtgebiet Ulm, wenn ihr über die Münchner Straße gen Neu-Ulm reisen möchtet, aktuell knapp 6 Minuten hier der Zeitverlust wegen viel Verkehrs. Und auf der B12 A96 Kempten Richtung München, da hat's gekracht und zwar zwischen Jengen und Buchlohe Ost, ungesicherte Unfallstelle in der Überleitung, die Beschleunigungsspur aktuell blockiert. Euch trotz allem eine gute und vor allem sichere Fahrt.
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3: Es ist 14 Uhr.
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0: Bund will Haushaltslöcher stopfen und Unfall fordert 5 Verletzte in Ulm. Ich bin Harry Kist, guten Tag. Das Bundeskabinett will heute den Haushalt 2027 beschließen. Vorgesehen sind weitere Einsparungen bei den Ressorts sowie Kürzungen bei der Sozialversicherung und Steuererhöhungen. Viel Begeisterung kommt da selbst bei den Regierungsparteien nicht auf. Donau 3 FM Reporterin Tanja Wagner.
17: Unionsfraktionsvize Mittelberg sind vor allem die vielen Förderprogramme ein Dorn im Auge. Da werde einfach zu viel Geld durch staatliche Kassen verteilt, statt es bei der Privatwirtschaft und den Verbrauchern zu lassen, sagte Mittelberg im Deutschen. Deutschlandfunk. Auch SPD-Fraktionschef Mier sprach im ZDF von Kraut und Rüben, etwa beim Klima- und Transformationsfonds. Da sei wenig auf die Effizienz der Mittelverwendung geachtet worden. Nach dem Kabinettsbeschluss geht der Haushalt in die parlamentarischen Beratungen. Der Bundestag soll den Etat dann Ende November verabschieden.
0: Ein Frontalzusammenstoß auf dem Kurt-Schumacher-Ring in Ulm hat 5 Verletzte gefordert. Ein Smart war aus noch ungeklärter Ursache auf die Gegenspur geraten und frontal mit einem Mercedes zusammengekracht. Alle 5 Beteiligten, darunter 2 Kinder, wurden zum Teil schwer verletzt und kamen in Kliniken. Die Straße war rund 2 Stunden lang komplett gesperrt. Es ist ebenso spektakulär wie umstritten. Ungeachtet neuer Proteste von Tierschützern beginnt heute das Stierrennen von Pamplona.
8: Mit Sprechchören wie Schluss mit der Tierquälerei haben Dutzende Tierschützer am Vorabend gegen das berühmte Stierrennen im spanischen Pamplona protestiert. Laut einer städtischen Umfrage geben fast 70% der Bewohnerinnen und Bewohner an, das Spektakel nicht zu verfolgen. An der internationalen Begeisterung ändert das wenig. Mit einem Umsatz von zuletzt knapp 260 Millionen Euro und mehr als 420.000 Besuchern sind die San Fermines das Ereignis des Jahres für die nordspanische Stadt. Aus Barcelona, Julia Macher.
0: Fischsterben in der Ach bei Blaubeuren. Ein Angler hat dort rund 50 tote Bachforellen entdeckt. Nach erster Einschätzung könnte Sauerstoffmangel durch Hitze, niedriger Wasserstand und aufgewirbelter Schlamm die Ursache sein. Das Landratsamt Alb-Donau-Kreis hat Wasserproben entnommen, die jetzt untersucht werden. Mehr Nachrichten wieder in einer Stunde und jederzeit auf donau3fm.de.
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19: Um die 25 Grad aktuell in Schwaben. Ein bisschen geht noch, geht hoch auf 25 bis 29 Grad, dazu Sonne und Wolken. Morgen am Dienstag insgesamt sonniger und auch noch etwas wärmer.
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19: 3 nach 2. A8 München-Stuttgart zwischen Ulm-West und Mühlhausen. 11 Kilometer zähfließender Verkehr, knapp eine halbe Stunde der Zeitverlust. B12 A96 Kempten Richtung München. Ungesicherte Unfallstelle zwischen Jengen und Buchloe Ost in der Überleitung. Die Beschleunigungsspur ist hier blockiert und beide Richtungen nach wie vor gesperrt auf der B465 Münsingen Richtung Biberach zwischen Ingerkingen und Schemmerhofen. Wegen der Unfallaufnahme.
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19: A8 Richtung Ulm, Höhe der Raststätte Grübingen einer. Dann unter Sulmettingen Richtung Scheiblishausen und auf der B10 Ulm Richtung Neu-Ulm bei der Esso-Tanke.

0: Hallöle zusammen an diesem Montag. Na, wie wär's mit einer Original Donau 3 FM Schwobartasse? Die gibt's nur bei uns, nur im Schwabenquiz mit Oma Rosa. Hier kommt die Frage für heute.
1: Was heißt Hoxer? Erstens Taschentuch, zweitens Beine, drittens Kinderschar.
0: Nehmt euer Handtelefon zur Hand und schickt mir die Lösung an den 015202424 4x3. Wenn ihr euch sicher seid, natürlich.
1: Was heißt Hoxer? Erstens Taschentuch, zweitens Beine, drittens Kinderschar.
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0: Sweet Boys mit I Want It That Way bei Donau 3 FM am Montag. 14 Minuten nach 2 Hammers.
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0: Andreas lag richtig, hat eine WhatsApp ins Studio geschickt, sehr schön, genauso wie der Jörg, aber um die Schwabentasse spielt heute die Tanja.
2: Hallo Markus.
0: Hallo Tanja, wie geht's dir? Wobei erwische ich dich gerade? Was machst?
2: Ich muss jetzt mal schnell anhalten, sonst darf ich nicht telefonieren.
0: Das ist sehr richtig, da bist du ein sehr gutes Vorbild, Tanja. Wo bist du denn gerade unterwegs ungefähr?
2: Um Münzingen rum.
0: Bist du da auch zu Hause oder bist du gerade auf der Durchreise?
2: Ich bin da auf der Durchreise, ich bin in Dillingen an der Donau zu Hause.
0: Sehr schön. Du, wie schaut's denn bei dir aus, Tanja? Hast du schon eine Schwabentasse zu Hause?
2: Nee.
0: Dann guck mal, dass wir jetzt heute eine für dich gewinnen und du musst mir nur die richtige Antwort auf Oma Rosas Frage sagen. Hier kommt sie nochmal, Tanja.
2: Jawohl.
3: Was heißt Hoxer? Erstens Taschentuch, zweitens Beine, drittens Kinderschar.
2: Ja, das ist natürlich zweitens die Beine. Die Haxen sind die Beine.
0: Du klingst dir sehr sicher.
2: Jawohl.
0: Also ich kann dich auch nicht auf eine andere Antwort überschwenken, oder?
2: Nee, auf gar keinen Fall.
0: Okay, Oma Rosa, stimmt die Antwort von der Tanja?
3: Zweitens stimmt. Hoxe sind Beine.
0: Jawohl, Tanja!
2: Ja!
0: Herzlichen Glückwunsch. Schwabentasse geht zu dir, gar kein Problem. Du, wir klären den Rest gleich per WhatsApp und dann hast du jetzt Feierabend, oder?
2: Ich gehe jetzt heim, ja genau.
0: Dann wünsche ich dir einen wunderschönen Rest vom Montag.
2: Super, vielen Dank euch auch. Dankeschön.
4: Danke dir auch. Tschüss.
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0: Joe mit End of Beginning bei Donau 3. FM am Montag 14:22, gerade eben gemeldet worden, und zwar Unfall auf der A8. Stuttgart Richtung Ulm passiert Höhe Merklingen.
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2: Angenehm temperiertes Wetter aktuell in Schwaben. 25 bis 29 Grad die Tageshöchstwerte, dazu Sonne und einige Wolken. Morgen am Dienstag dann wenige Wolken, dafür mehr Sonne, heißt aber auch höhere Temperatur. Es geht wieder ran bis 30 und etwas drüber.
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2: 1432 A8 München-Stuttgart, 8 Kilometer stockend zwischen Ulm-West und Mühlhausen. B12 A96 Kempten Richtung München zwischen Jengen und Buchloe Ost. Gefahr durch eine ungesicherte Unfallstelle in der Überleitung, die Beschleunigungsspur noch immer blockiert. Und beide Richtungen sind immer noch gesperrt auf der B465 Münsingen Richtung Biberach zwischen Ingerkingen und Schemmerhofen wegen der Unfallaufnahme.
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2: Günzburg am Waldbad in der 50er-Zone einer, dann Erbach B311 aus Richtung Ehingen kommend ortseinwärts bei Euronix. Hier sind 30 km/h erlaubt und geblitzt wird auch in Untersulmetingen Richtung Scheiblishausen.
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2: Einen schönen Montagmittag euch. Rein ins Wasser bei den Temperaturen, ab auf die Liegewiese oder vielleicht doch vom 3-Meter-Turm springen. Freibäder gehören in Schwaben einfach zum Sommer dazu.
4: Wir haben eine sehr große Verbundenheit in der Bevölkerung zu unserem Freibad und das ist auch so ein Stück die Seele unseres Bades.
2: Ihr konntet in den Schwaben Top 10 abstimmen, wo es das beliebteste Freibad in ganz Schwaben gibt. Und wer gewonnen hat, das klären wir gleich um 3:15.

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1: Geburns bei Donau 3 FM am Montag, 14:42.
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1: Egal, ob im Wasser, auf der Liegewiese oder doch vom 3-Meter-Turm, Freibäder sorgen für Abkühlung und Summer-Feeling. Wir haben euch deswegen gefragt, wo gibt es Schwabens beliebtestes Freibad? Ihr habt abgestimmt und der Gewinner steht fest. Schwabens beliebtestes Freibad ist das Waldfreibad Almendingen.
4: Yay.
1: Florian Teichmann ist der Bürgermeister und er weiß natürlich, was dieses Bad auszeichnet.
5: Das Freibad liegt herrlich umgeben von einem Wald und das ist auch das Besondere, was unser Freibad ausmacht und dass es seit 60 Jahren sich kaum verändert hat und den Charme noch aus der Gründungszeit hat. Wir haben ein großes Schwimmerbecken mit einer 50 Meter Bahn, wir haben einen Sprungturm mit 1 und 3 Meter Brettern, einen Nichtschwimmerbereich, eine besonders große und herrliche Liegewiese, die zum Entspannen einlädt und einen kleinen Kinderbereich mit Matschtisch.
1: Soziales Engagement, das spielt im Waldfreibad Almendingen eine ganz große Rolle.
5: Der Förderverein unterstützt uns jedes Jahr bei der Vorbereitung der Badesaison, aber dann auch beim Saisonabschluss oder wenn wir mal kurzfristige Einsätze haben. Aber genauso spielt das DLRG eine große Rolle, die Aufsicht am Becken, aber auch das Deutsche Rote Kreuz. Die ganzen Mitarbeiter, die bei uns im Waldfreibad arbeiten, machen das neben ihrem normalen Hauptberuf. Das heißt, wir haben eine sehr große Verbundenheit in der Bevölkerung zu unserem Freibad und das ist auch so ein Stück die Seele unseres Bades.
1: Und jetzt noch zum Gewinn. Wie überraschend war das?
5: Das war zum einen natürlich eine große Überraschung, dass wir den Preis gewonnen haben. Für uns als Almendinger ist das Waldfreibad schon immer ein ganz besonderer Ort. Es macht uns aber natürlich auch stolz und glücklich, dass wir so eine Auszeichnung bekommen haben und die Anerkennung. Auf der anderen Seite gibt es aber so ein kleines tränendes Auge auch, denn bisher waren wir immer ein Geheimtipp. Und wenn sie zu uns kommen, finden sie Erholung und Entspannung.
1: Sagt Florian Teichmann, der Bürgermeister der Gemeinde Almendingen. Nochmal herzlichen Glückwunsch. Da gibt es nämlich Schwabens beliebtestes Freibad. Aber nach der Schwaben-Top 10 ist natürlich vor der Schwaben-Top 10. Darum suchen wir in dieser Woche Schwabens beliebtesten Biergarten. Schickt uns gerne eure Vorschläge auf donau3fm.de oder kommentiert auf unseren Social-Media-Kanälen.
6: Hey,

0: Lady Gaga mit Abracadabra bei 103 FM. Am Montag 14:51 ist es. Und wenn ihr dieses Liederl hört, wisst ihr natürlich, was das Stündlein geschlagen
1: hat. Da blüht er nämlich auf, der weiße Flieder.
0: Und nicht nur der Flieder blüht, auch der Michel. Mein Gott, der Michel ist am Wochenende aufgeblüht in Ehingen.
1: Ja, in Ehingen-Berg war große Disco-Nacht 103 FM beim Bergfest. War wieder grandios, rappelvoll, Spitzenpublikum. Danke, ihr wart großartig. Ja, war wirklich wieder, also war ein Hingucker.
0: Ich habe Videos gesehen, Michael hat es mir gerade gezeigt. Hey, die Bude, sowas von bumsvoll.
1: Das kannst du mal annehmen, ja. Also,
0: wie lang ging's?
1: Bis 3 haben wir gemacht und dann war immer noch recht gut was los. Aber die Leute mussten ja erstmal auch wieder loswerden. Ne?
0: Raus jetzt!
1: Ja, die müssen ja am nächsten Tag, am Nachmittag, beim Blasmusik-Nachmittag wieder da sein.
0: Das ist richtig. Und damit sprichst du was an, denn ab morgen ist unser Bläser hier aus der Donau 3 FM-Redaktion wieder.
1: Der Wilski ist wieder da. Was aber krass war am Wochenende, ich habe zunächst mal befürchtet, vielleicht wird es ja gar nicht so voll, weil da war doch diese große Hochzeit. Da hat doch der Huber Max endlich seine Daniela geheiratet.
0: Richtig, genau. Wo 1000 Leute hin sind.
1: Im Adlersaal.
0: Ja, aber sind alle trotzdem zu dir gekommen?
1: Sie sind dann gekommen alle, ja, cool. Ja,
0: genau. So muss das sein. Michel, für euch jetzt ab 15 Uhr. Haben wir noch irgendwas zum Schluss zu sagen? Oder?
1: Du, was soll man auch immer sagen, ne?
0: Ja, dann viel Spaß.
1: So, Wochenende ist vorbei.
0: Genau. Tschüss. Okay.

0: Eagle Eye Cherry bei Donau 3 FM am Montag. Es ist kurz vor 3.
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9: Es ist 15 Uhr.
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0: Verbände laufen nach WM-Skandal, Sturm und Großbrand in Stuttgart gelöscht. Ich bin Harry Kist, guten Tag. Der Fall schlägt hohe Wellen. Nachdem die FIFA die Rotsperre gegen US-Nationalspieler Balogun kurz vor dem Achtelfinale gegen Belgien ausgesetzt hat, steht die Frage im Raum, hatte US-Präsident Trump seine Finger im Spiel? Fußballverbände auf der ganzen Welt reagieren empört.
11: Man sei fassungslos angesichts einer solch beispiellosen, unverständlichen und ungerechtfertigten Entscheidung, erklärt der Europäische Fußballverband UEFA. Der Beschluss der FIFA habe eine rote Linie überschritten. Der belgische Fußballverband hat vor dem Achtelfinalspiel seines Teams gegen die USA heute Nacht offenbar Berufung gegen die Entscheidung eingelegt. Und DFB-Präsident Neuendorf fordert rasche Aufklärung des Vorgangs. Es gehe um die Integrität des Wettbewerbs und die Glaubwürdigkeit der FIFA. Thomas Thonfeld, Nachrichtenredaktion.
0: Der Großbrand auf dem Stuttgarter Großmarkt ist nach rund 60 Stunden gelöscht. 2 Hallen sind komplett abgebrannt. Der Schaden liegt vermutlich im zweistelligen Millionenbereich. Verletzt wurde niemand. Mehr als 350 Einsatzkräfte waren im Einsatz. Es ist damit einer der größten Feuerwehreinsätze in der Geschichte Stuttgarts. Die Pläne der Koalition für erschwerte Krankmeldungen im Job sorgen weiter für Diskussionen. Kritik kommt jetzt auch aus der Kanzlerpartei. Der Vizevorsitzende des CDU-Arbeitnehmerflügels Bäumler fordert jetzt, dieses völlig unnötige Thema schnell abzuräumen. Donau 3 FM-Reporterin Diana Kramer.
12: Seit Tagen tobt die Debatte darüber, dass für Arbeitnehmer künftig ab dem ersten Krankheitstag eine Attestpflicht gelten und die telefonische Krankschreibung abgeschafft werden soll. Das hatte schon für massive Kritik von Hausärzten, Krankenkassen und Gewerkschaften gesorgt. Der Vizevorsitzende des CDU-Arbeitnehmerflügels sagt, die Koalition sollte sich lieber anderen Themen zuwenden, statt das Signal an die Menschen im Land zu senden, dass sie ihnen misstraue. Kanzler Friedrich Merz hatte die Pläne damit begründet, den Krankenstand in Deutschland senken zu wollen.
0: Hund beißt 94-Jährigen in Mittelbiberach. Eine Frau hat ihren mittelgroßen Hund auf einem Parkplatz in der Biberacher Straße aus dem Kofferraum gelassen. Das Tier rannte auf den Senior zu und biss ihn. Die Hundehalterin fuhr nach einem kurzen Gespräch weiter. Der 94-Jährige kam leicht verletzt ins Krankenhaus. Die Polizei sucht jetzt die Frau sowie Zeugen des Vorfalls. Mehr Nachrichten wieder in einer halben Stunde und jederzeit auf donau3fm.de.
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15: 25 bis 26 Grad, das ist derzeit der Schnitt in Schwaben. Aber es kann noch ein bisschen höher gehen heute, so 26 bis 28, 29 Grad in die Gegend können wir kommen. In den nächsten Tagen wird es sich auch wieder hochsteigern, abgesehen vom Mittwoch. Da ist zwar auch schön Wetter, aber da haben wir so 25, 26 Grad angepeilt. Ansonsten gehen wir eher so Richtung 30 die Woche.
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15: 15.03 Uhr, wir schauen auf die Straßen in Schwaben. A8 Stuttgart Richtung München zwischen Eichelberg und Hohenstadt. Aktuell 5 Kilometer Stau, da dauert es 20 Minuten länger im Schnitt. Die A96 Lindau Richtung München zwischen Memmingen-Horst und dem Rastplatz Burgacker. Gefahr durch ein liegengebliebenes Fahrzeug. B28 Neu-Ulm Richtung Hittistetten zwischen Senden und Dreieck Hittistetten liegengebliebenes Fahrzeug. Und in Laubheim auf der Ehinger Straße Behinderungen wegen eines Wasserrohrbruchs. Deswegen Vollsperrung zwischen dem Kreisverkehr beim Lidlmarkt und der Ampelanlage an der Leonhardskapelle. Umleitungen sind aber eingerichtet.
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15: In Ettlenschies auf der Dorfstraße, dann haben wir in Ulm auf der Hasslerstraße einen. In Günzburg immer noch beim Waldbad einen super Blitzer und aktuell wird auch geblitzt an der Ortseinfahrt bzw. auch Ausfahrt. In Oberschöneck, und zwar wenn ihr von Babenhausen aus reinkommt, Ortseinfahrt, und wenn ihr Richtung Babenhausen rausfahrt, an der Ausfahrt.
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15: Servus zusammen, schönen Nachmittag. So, endlich geht's wieder los. Die Sommerbühne am Blautopf in Blaubeuren startet in die nächste Runde.
17: Kultur, Musik, Theater in wunderbarer Atmosphäre genießen. Unwetter geschützt, Hitze geschützt, angenehm gestuhlt.
15: Ja, Hitze geschützt, das höre ich zum Beispiel gerne. Also, das sagt der Sprecher der Sommerbühne, Peter Imhoff. Was euch da erwartet auf der Sommerbühne am Blautopf, das erzähle ich euch gleich. Jetzt gibt's erstmal Musik mit der Miami Sound Machine und der legendären Stimme von Gloria Estefan. Außerdem Ariana Grande und Somber.
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0: Gloria Estefan und die Miami Sound Machine bei Donau 3 FM mit ihrem Sommer 80er Conga. Jetzt haben wir gleich hier Mark Ronson für euch und auch Kamrat singt gleich noch ein Wörtchen mit. Ja, Kultur, Musik und Theater, das erwartet euch bei der Sommerbühne am Blautopf, die es bereits seit über 20 Jahren gibt. Und vom 10. Juli bis zum 2. August wird die Bühne wieder von unterschiedlichsten Künstlern zum Leben erweckt. Peter Imhoff ist Sprecher der Sommerbühne. Peter, auf was können wir uns freuen, beziehungsweise die Besucher sich freuen?
1: Eine abwechslungsreiche Mischung aus Jazz, Comedy, Theater, Vortrag. Eine bunte, ansprechende Programmmischung in einem kühlen, geschützten Klosterkirchensaal beim Blautopf. Wir sind in intimer, sehr persönlicher Atmosphäre, passende große Acts im passenden Ambiente.
0: Gibt's dieses Jahr auch wieder irgendwas Besonderes?
1: Wir haben eine Theaterpremiere. Die Gruppe Stadttheater Blaubeuren bringt den Roman von Felix Hubi, Die Lehrjahre, auf die Bühne.
0: Okay, was meinst du, wer darf dieses Jahr die Sommerbühne auf keinen Fall verpassen?
1: Sie ist für alle diese Menschen, die Kultur, Musik, Theater in wunderbarer Atmosphäre genießen wollen, unwettergeschützt, hitzegeschützt, angenehm gestuhlt und ein schönes Essens- und Getränkeangebot dazu.
0: Dankeschön. Ab dem 10. Juli findet in Blaubeuren wieder die Sommerbühne am Blautopf rund um das Kloster Blaubeuren statt. Bunter Mix von Musik, Theater und Comedy und auf jeden Fall einen Besuch wert. Alle Infos dazu gibt's auf donau3fm.de.

0: Ich überlege mir jetzt erstmal, wie ich mein Waffelrezept verfeinern kann, weil wir erwarten Tim Mälzer hier bei uns im Studio. Und da wollen wir doch gut vorbereitet sein und eine Bella Figura machen in Sachen Waffeln. Also, ich bleib dran und ihr schaltet einfach wieder ein am nächsten Wochenende.
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1: Es ist 3:30.
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18: Verbände laufen nach WM-Skandal, Sturm und Großbrand in Stuttgart gelöscht. Ich bin Harry Kist. Guten Tag. Der Fall schlägt hohe Wellen. Nachdem die FIFA die Rotsperre gegen US-Nationalspieler Balogun kurz vor dem Achtelfinale gegen Belgien ausgesetzt hat, steht die Frage im Raum, hatte US-Präsident Trump seine Finger im Spiel? Fußballverbände auf der ganzen Welt reagieren empört.
19: Man sei fassungslos angesichts einer solch beispiellosen, unverständlichen und ungerechtfertigten Entscheidung, erklärt der Europäische Fußballverband UEFA. Der Beschluss der FIFA habe eine rote Linie überschritten. Der belgische Fußballverband hat vor dem Achtelfinalspiel seines Teams gegen die USA heute Nacht offenbar Berufung gegen die Entscheidung eingelegt. Und DFB-Präsident Neuendorf fordert rasche Aufklärung des Vorgangs. Es gehe um die Integrität.

0: Qualität des Wettbewerbs und die Glaubwürdigkeit der FIFA. Thomas Thonfeld, Nachrichtenredaktion.
1: Der Großbrand auf dem Stuttgarter Großmarkt ist nach rund 60 Stunden gelöscht. Zwei Hallen sind komplett abgebrannt. Der Schaden liegt vermutlich im zweistelligen Millionenbereich. Verletzt wurde niemand. Mehr als 350 Einsatzkräfte waren im Einsatz. Es ist damit einer der größten Feuerwehreinsätze in der Geschichte Stuttgarts. Die Pläne der Koalition für erschwerte Krankmeldungen im Job sorgen weiter für Diskussionen. Kritik kommt jetzt auch aus der Kanzlerpartei. Der Vizevorsitzende des CDU-Arbeitnehmerflügels Bäumler fordert jetzt, dieses völlig unnötige Thema schnell abzuräumen. Donau 3 FM-Reporterin Diana Kramer.
2: Seit Tagen tobt die Debatte darüber, dass für Arbeitnehmer künftig ab dem ersten Krankheitstag eine Attestpflicht gelten und die telefonische Krankschreibung abgeschafft werden soll. Das hatte schon für massive Kritik von Hausärzten, Krankenkassen und Gewerkschaften gesorgt. Der Vizevorsitzende des CDU-Arbeitnehmerflügels sagt, die Koalition sollte sich lieber anderen Themen zuwenden, statt das Signal an die Menschen im Land zu senden, dass sie ihnen misstraue. Kanzler Friedrich Merz hatte die Pläne damit begründet, den Krankenstand in Deutschland senken zu wollen.
1: Hund beißt 94-Jährigen in Mittelbiberach. Eine Frau hat ihren mittelgroßen Hund auf einem Parkplatz in der Biberacher Straße aus dem Kofferraum gelassen. Das Tier rannte auf den Senior zu und biss ihn. Die Hundehalterin fuhr nach einem kurzen Gespräch weiter. Der 94-Jährige kam leicht verletzt ins Krankenhaus. Die Polizei sucht jetzt die Frau sowie Zeugen des Vorfalls. Mehr Nachrichten wieder in einer halben Stunde und jederzeit auf donau3fm.de.
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5: Derzeit 26 Grad im Schnitt in Schwaben und kann noch ein bisschen mehr kommen heute. Und auch in den nächsten Tagen steigt es auf 29 bis 30 Grad. Abgesehen vom Mittwoch, da haben wir so ein ähnliches Wetter wie heute. Aber insgesamt bleibt es freundlich und weiterhin sommerlich.
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5: Um kurz nach 3:30 B28 Neu-Ulm Richtung Hittistetten. Vorsicht zwischen Senden und Dreieck Hittistetten liegen gebliebenes Fahrzeug. Und in Laupheim ist die Ehinger Straße gesperrt wegen eines Wasserrohrbruchs. Vollsperrung zwischen dem Kreisverkehr Lidlmarkt und der Ampelanlage an der Leonhardskapelle. Umleitungen sind aber eingerichtet.
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5: Blitzer B28 senden Richtung Neu-Ulm. Da haben wir an der Abfahrt Neu-Ulm wieder den Superblitzer und aktuell auch Blitzer an der Ortseinfahrt Oberschöneck. Beidseitig wird geblitzt. Ortseinfahrt, wenn ihr aus Richtung Babenhausen reinkommt.
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5: Servus zusammen, einen schönen Nachmittag mit Donau 3 FM. Heute am Montag des schwabenliebsten Tages. Ja, da darf endlich wieder Bucklottwoche. So, also endlich wieder Balkon- und Gartenzeit. Wäre da nicht manchmal dieses Gefühl, dass alle mitgucken, ne? Ob Nachbar, Straße oder Fenster gegenüber. Sichtschutz kann da richtig hilfreich sein.
7: Da gibt es natürlich mehrere zur Auswahl. Angefangen über ein Jahrzehnte-Klassiker Holz als normale Balkonbretter, die aber natürlich jedes Jahr wieder gestrichen werden solltet.
5: Worauf ihr bei Materialkomfort und auch Regeln achten solltet, das klären wir gleich beim Donau 3 FM Bauschlaumeier. Und wenn ihr euch jetzt fragt, ist unser Bauschlaumeier auch der sonst der Schlaumeier ist?
8: Das ist er!
9: Ja.

0: Jackson und Stronger. Das ist Donau 3 FM heute am Montagnachmittag. Soul Asylum gleich für euch und auch Michael Schulte. Und jetzt gibt's erstmal Sonne, Balkon und Garten. Allerdings ist es eigentlich perfekt, wenn da nicht manchmal das Gefühl wäre, dass die halbe Nachbarschaft mit am Tisch sitzt.
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2: Draußen ist es richtig schön warm, darum zieht's uns auf den Balkon oder in den Garten. Das Problem, häufig fühlen sich viele dabei ziemlich beobachtet. Vom Nachbarn, von der Straße oder aus dem nächsten Stockwerk. 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
3: Angefangen über ein Jahrzehnte-klassiger Holz als normale Balkonbretter, die aber natürlich jedes Jahr wieder gestrichen werden sollten.
2: Allerdings gibt es auch bequemere Alternativen.
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2: 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Da gibt es klare Regeln. 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
4: Klar, es kommt immer wieder vor, dass Kunden zu uns ins Geschäft kommen und sagen, ich habe da Probleme mit dem Amt oder mit der Behörde bekommen, weil sie einfach die zugelassenen Höhen, den Randabstand zu der Straße hin und einfach nicht einhalten. Es ist ganz wichtig, diese Sachen vorher abzuklären. Und dann ist natürlich auch wichtig, wenn man irgendwelche Mauern oder Pfosten oder irgendwas macht, die Frosttiefe einfach zu beachten. Weil wenn ich einfach oberum 10 cm abtrage und da was reinsetze, kommt ein Windstoß, dann ist alles wieder weg.
2: Unterm Strich gilt, ein guter Sichtschutz sorgt nicht nur für Privatsphäre, sondern macht den Garten oder Balkon erst richtig gemütlich. Wer sich vorher informiert, der spart sich nachträglichen Ärger. Mit Nachbarn oder dem eigenen Geldbeutel.
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3: Es ist 16 Uhr.
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12: Deutsche Städte sind nicht krisenfest und tödlicher Unfall auf der B465. Ich bin Harry Kist. Guten Tag. Berlin ist nicht ausreichend auf Krisen und Katastrophen vorbereitet. Zu diesem Fazit kommt eine unabhängige Expertenkommission, die heute ihren Bericht vorgestellt hat. Sie war nach dem großen Stromausfall Anfang des Jahres eingesetzt worden. Donau 3 FM-Reporterin Tanja Wagner.
13: Ohne Strom und Heizung und das mitten im Winter. Der Terroranschlag vom Januar sei ein Weckruf für Berlin und andere Städte. Denn er legte eine ganze Reihe von Schwachstellen offen. Von unzureichender Kommunikation mit den Menschen in der Stadt bis hin zu einer mangelhaften Notstromversorgung. Berlin sei bei der Bewältigung der Lage an seine Belastungsgrenze gekommen, heißt es von der Kommission. Sie forderte, ein Krisenzentrum aufzubauen, welches alles koordiniert. Außerdem sollten Notfallübungen mit der Bevölkerung abgehalten werden.
12: Tödlicher Unfall auf der B465. Eine 76-jährige Autofahrerin ist heute bei einem Frontalzusammenstoß bei Schemmerhofen ums Leben gekommen. Laut Polizei war ihr Mercedes aus nicht bekannter Ursache in den Gegenverkehr geraten und mit einem Kleintransporter zusammengestoßen. Für die Frau kam jede Hilfe zu spät. Die 3 Insassen des Kleintransporters wurden leicht verletzt. Sie kamen in eine Klinik. Die Bundesstraße war für über 3 Stunden lang voll gesperrt. Der Fall schlägt hohe Wellen. Nachdem die FIFA die Rotsperre gegen US-Nationalstürmer Balagun kurz vor dem Achtelfinale gegen Belgien ausgesetzt hat, steht die Frage im Raum, hatte US-Präsident Trump seine Finger im Spiel? Fußballverbände auf der ganzen Welt reagieren empört.
14: Man sei fassungslos angesichts einer solch beispiellosen, unverständlichen und ungerechtfertigten Entscheidung, erklärt der Europäische Fußballverband UEFA. Der Beschluss der FIFA habe eine rote Linie überschritten. Der belgische Fußballverband hat vor dem Achtelfinalspiel seines Teams gegen die USA heute Nacht offenbar Berufung gegen die Entscheidung eingelegt. Und DFB-Präsident Neuendorf

0: fordert rasche Aufklärung des Vorgangs. Es gehe um die Integrität des Wettbewerbs und die Glaubwürdigkeit der FIFA. Thomas Thonfeld, Nachrichtenredaktion.
1: Der Großbrand auf dem Stuttgarter Großmarkt mit mehr als 350 Einsatzkräften gilt als einer der größten Feuerwehreinsätze in der Geschichte Stuttgarts. Nach rund 60 Stunden konnte der Brand endgültig gelöscht werden. Zwei Hallen sind komplett abgebrannt. Der Schaden liegt vermutlich im zweistelligen Millionenbereich. Verletzt wurde niemand. Die Brandursache ist nach wie vor unklar. Mehr Nachrichten wieder in einer halben Stunde und jederzeit auf donau3fm.de.
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4: Die Temperaturen bei 26 Grad sind wir im Schnitt gelandet in Schwaben. In der Nacht geht's runter auf 15 Grad. In den nächsten Tagen bleibt es wunderschön sommerlich. Temperaturen so an die 29 bis 30 Grad. Abgesehen vom Mittwoch, da gibt's ähnliche Temperaturen, wie wir sie heute haben.
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4: Um 16.03 Uhr Vorsicht auf der A8 München Richtung Stuttgart zwischen Leipheim und Kreuz Ulm-Elchingen. Gegenstände auf der Fahrbahn, es handelt sich um Reifenteile und einen Reifen selber. Also Vorsicht unbedingt. Dann die A8 München Richtung Stuttgart. Zwischen Zusmarshausen und Burgau auch Gefahr durch Gegenstände auf dem linken Fahrstreifen. Auch dort bitte vorsichtig.
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4: Ortseinfahrt Oberschöneck, wenn ihr aus Richtung Babenhausen reinfahrt oder wenn ihr in Richtung Babenhausen rausfahrt. Beidseitig B28 senden Richtung Neu-Ulm haben wir den aktuellsten Superblitzer. Der steht wieder mal an der Abfahrt Neu-Ulm.
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4: Servus zusammen, schönen Nachmittag. So, sie zählt zu den größten Popstars unserer Zeit und ihre Fans bringen die Erde zum Beben. Jetzt waren es wohl aber eher die Herzen, die sie zum Beben gebracht haben. Taylor Swift und Travis Kelce haben geheiratet. Wie die Mega-Hochzeit so war und welche neuen Gerüchte die Runde machen, das hört ihr gleich hier im Promiversum.
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0: Musik von Five mit Keep on Moving bei Donau 3 FM. Und jetzt haben wir es mittlerweile 16 Uhr und 14 Minuten. Wenn die Frau heiratet, dann schaut wirklich die ganze Welt drauf. Und so war die Mega-Hochzeit von Taylor Swift. 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
3: Freunde der gepflegten Unterhaltung, es war wahrscheinlich die Promi-Hochzeit des Jahres. Megastar Taylor Swift und Footballstar Travis Kelce haben geheiratet. Und nachdem ja monatelang rumspekuliert wurde, kommen jetzt immer mehr Details raus. Geheiratet haben die beiden im berühmten Madison Square Garden in New York. Und die Arena, die soll laut Insidern kaum wiederzuerkennen gewesen sein. Bäume, Fahne, weiße Stoffe. Mitten in New York entstand scheinbar so ein riesiger Märchenwald. Auch bei der Trauung sei es sehr persönlich geworden. Taylor und Travis sollen ihre selbstgeschriebenen Eheversprechen aus goldenen Büchern vorgelesen haben, jeweils rund 20 Minuten lang. Für die emotionalen Momente gab es anscheinend auch noch bestickte Taschentücher mit einer Zeile aus Taylors Hit Blank Space, So It's Gonna Be Forever. Musikalisch ist natürlich auch ordentlich aufgefahren worden. Paul McCartney soll I Want to Hold Your Hand gesungen haben. Und auch Stevie Nicks soll aufgetreten sein. Rund 1000 Gäste waren laut Berichten mit dabei, darunter Ed Sheeran, Selena Gomez und Jennifer Lopez. Die Trauung selbst hat übrigens Schauspieler Adam Sandler geleitet. Und es gibt jetzt schon wieder die nächsten Gerüchte, und zwar rund um die Flitterwochen. Taylor und Travis sollen angeblich 3 Wochen lang über 4 Kontinente flittern. Die genaue Route ist allerdings noch nicht bestätigt. Und für alle Swifties gibt es noch ein heißes Gerücht. Rund um die Hochzeit soll für eine mögliche Dokumentation gedreht worden sein. Ob daraus jetzt tatsächlich eine Hochzeitsdoku wird und ob die Fans das überhaupt jemals zu sehen bekommen, das ist allerdings noch völlig offen.
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13: Es ist 4:30.
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14: Deutsche Städte sind nicht krisenfest und tödlicher Unfall auf der B465. Ich bin Harry Kist. Guten Tag. Berlin ist nicht ausreichend auf Krisen und Katastrophen vorbereitet. Zu diesem Fazit kommt eine unabhängige Expertenkommission, die heute ihren Bericht vorgestellt hat. Sie war nach dem großen Stromausfall Anfang des Jahres eingesetzt worden. Donau 3 FM-Reporterin Tanja Wagner.
15: Ohne Strom und Heizung und das mitten im Winter. Der Terroranschlag vom Januar sei ein Weckruf für Berlin und andere Städte. Denn er legte eine ganze Reihe von Schwachstellen offen. Von unzureichender Kommunikation mit den Menschen in der Stadt bis hin zu einer mangelhaften Notstromversorgung. Berlin sei bei der Bewältigung der Lage an seine Belastungsgrenze gekommen, heißt es von der Kommission. Sie forderte, ein Krisenzentrum aufzubauen, welches alles koordiniert. Außerdem sollten Notfallübungen mit der Bevölkerung abgehalten werden.
14: Tödlicher Unfall auf der B465. Eine 76-jährige Autofahrerin ist heute bei einem Frontalzusammenstoß bei Schemmerhofen ums Leben gekommen. Laut Polizei war ihr Mercedes aus nicht bekannter Ursache in den Gegenverkehr geraten und mit einem Kleintransporter zusammengestoßen. Für die

0: Frau kam jede Hilfe zu spät. Die drei Insassen des Kleintransporters wurden leicht verletzt. Sie kamen in eine Klinik. Die Bundesstraße war für über 3 Stunden lang voll gesperrt. Der Fall schlägt hohe Wellen. Nachdem die FIFA die Rotsperre gegen US-Nationalstürmer Balagun kurz vor dem Achtelfinale gegen Belgien ausgesetzt hat, steht die Frage im Raum, hatte US-Präsident Trump seine Finger im Spiel? Fußballverbände auf der ganzen Welt reagieren empört.
1: Man sei fassungslos angesichts einer solch beispiellosen, unverständlichen und ungerechtfertigten Entscheidung, erklärt der Europäische Fußballverband UEFA. Der Beschluss der FIFA habe eine rote Linie überschritten. Der belgische Fußballverband hat vor dem Achtelfinalspiel seines Teams gegen die USA heute Nacht offenbar Berufung gegen die Entscheidung eingelegt. Und DFB-Präsident Neuendorf fordert rasche Aufklärung des Vorgangs. Es gehe um die Integrität des Wettbewerbs und die Glaubwürdigkeit der FIFA. Thomas Thonfeld, Nachrichtenredaktion.
0: Der Großbrand auf dem Stuttgarter Großmarkt mit mehr als 350 Einsatzkräften gilt als einer der größten Feuerwehreinsätze in der Geschichte Stuttgarts. Nach rund 60 Stunden konnte der Brand endgültig gelöscht werden. 2 Hallen sind komplett abgebrannt. Der Schaden liegt vermutlich im zweistelligen Millionenbereich. Verletzt wurde niemand. Die Brandursache ist nach wie vor unklar. Mehr Nachrichten wieder in einer halben Stunde und jederzeit auf donau3fm.de.
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4: Schön sommerlich, 26 Grad im Schnitt in Schwaben, viel Sonnenschein, bisschen laues Lüftchen, alles da und so wird es die Woche weitergehen, allerdings mit noch höheren Temperaturen, so bis an die 30, 31 Grad gehen wir ran.
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4: Um kurz nach 4:30 B28 Neu-Ulm Richtung Hittistetten. Vorsicht zwischen Senden und Dreieck Hittistetten. Gefahr durch ein liegen gebliebenes Fahrzeug.
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4: Super Blitzer in Untersulmetingen Richtung Scheiblishausen. Dann haben wir einen weiteren in Ulm auf der Haslerstraße beidseitig. Sowie auf der B28 Senden Richtung Neu-Ulm. Wieder mal an der Abfahrt Neu-Ulm.
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4: Heute Morgen haben wir die ersten beiden Tickets für die Ulmer City Entdeckertour am Samstag verschenkt.
6: Mega, vielen, vielen Dank. Sehr cool. Das ist ein toller Start in den Tag.
4: So, und wer sich da heute Morgen freuen durfte und wie auch ihr noch mit dabei sein könnt und vor allem, warum sich mitmachen auf jeden Fall lohnt, das hört ihr gleich nach Nicky Jure, Whitney Houston und Alex Warren.

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2: 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Monika aus Offingen hat heute Morgen in der Gute-Laune-Morning-Show bei Jana und Isi die ersten Tickets gewonnen.
3: Kannst du dir denn denken, warum wir jetzt hier anrufen?
4: Ich hatte mitgemacht bei der Ulm-Erkundung.
3: Wie gut kennst du dich denn in Ulm aus, Monika?
4: Ja, ich kenne mich eigentlich ganz gut aus, aber ich weiß vieles glaube noch nicht. Und Ulm hat sich mega verändert, was total spannend ist. Von daher bin ich neugierig.
3: Wüsstest du denn, wen du gerne mitnehmen würdest, wenn es denn klappt?
4: Die Freundin Manu, die in Berlin lebt. Und ich würde ihr gerne Ulm schmackhaft machen und bekannt machen. Ja.
3: Dass er herzieht, oder was?
4: Ja, dass sie vielleicht auch dauerhaft dann wieder runterzieht. Sie kommt ursprünglich aus der Gegend.
3: Ah. Du hast also eine Mission mit der Entdeckertour. Gefällt uns.
4: Tatsächlich, ja. Sie ist jetzt 10 Jahre Großstadt gewohnt. Mhm. Und ich versuche mich darin, dass sie einfach dauerhaft runterkommt und hier bleibt.
3: Monika, du und Manu werdet diesen Samstag in unserem Entdeckerbus sitzen und Ulm erleben. Herzlichen Glückwunsch.
4: Ja. Mega, vielen, vielen Dank. Sehr cool. Das ist ein toller Start in den Tag.
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8: Es ist 17 Uhr.
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10: Kabinett beschließt neuen Haushalt und Spatzen verpflichten weiteren Torhüter. Ich bin Harry Kist. Guten Tag. Höhere Ausgaben, mehr Schulden sowie Steuererhöhungen. Das Bundeskabinett hat den Haushaltsentwurf 2027 beschlossen. Die Pläne stoßen auf breite Kritik. Donau 3 FM-Reporterin Tanja Wagner.
11: 555 Milliarden Euro Ausgaben, dazu eine Neuverschuldung von gut 200 Milliarden Euro. Die Industrie hält die Haushaltspläne für wenig solide. Die Zuwächse auf der Sollseite seien alarmierend, heißt es vom Bundesverband. Greenpeace-Experten werfen Bundesfinanzminister Klingbeil hingegen einen skandalösen Raubzug bei den Klimaschutzmaßnahmen vor. Klingbeil selbst verteidigt seine Finanzpläne als notwendig und verfassungskonform. Mehr Geld soll vor allem in die Verteidigung und den Ausbau von Straßen, Brücken und Bahnnetz gesteckt werden.
10: Eine 76-jährige Autofahrerin ist heute bei einem Frontalzusammenstoß auf der B465 ums Leben gekommen. Laut Polizei war ihr Mercedes bei Schemmerhofen aus nicht bekannter Ursache in den Gegenverkehr geraten und mit einem Kleintransporter zusammengestoßen. Für die Frau kam jede Hilfe zu spät. Die drei Insassen des Kleintransporters kamen leicht verletzt in eine Klinik. Die B465 war für mehr als 3 Stunden voll gesperrt. Übervolle Wartezimmer, teure Medikamente. Viele meckern über das Gesundheitssystem und fragen stattdessen den Chatbot. Laut einer aktuellen Umfrage setzen viele Menschen in Gesundheitsfragen auf künstliche Intelligenz. Donau 3 FM-Reporterin Claudia Wächter.
12: Wie kündigt sich eine Migräne an? Was tun bei einem Wespenstich? Mit solchen und ähnlichen Fragen wird der Chatbot gefüttert. Die allermeisten wollen im Prinzip eine Diagnose besser verstehen oder bereiten sich so auch auf einen Arztbesuch vor. Auf jeden Fall finden gut 80% der Deutschen KI in der Gesundheitsvorsorge völlig okay. Einige sind allerdings auch skeptisch, fragen sich, was am Ende mit den eigenen Daten passiert.
10: Die Ulmer Fußballer haben einen weiteren Spieler verpflichtet. Robin Mantel komplettiert das Torhüterteam der Spatzen. Der 25-jährige Belgier kommt aus den Niederlanden. Er spielte zuletzt beim Erstligisten Almelo. Für die belgische U19-Nationalmannschaft stand Mantel 2-mal im Tor. Mehr Nachrichten wieder in einer halben Stunde und jederzeit auf donau3fm.de.
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2: Die Temperaturen bei 26 Grad derzeit im Schnitt in Schwaben. Das wird diese Woche noch hochgehen auf 30, 31 Grad. Insgesamt relativ viel Sonne. Die Wolken verschwinden so Richtung Donnerstag auch nach und nach. Hochsommer in Schwaben.
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2: 17.03 Uhr, wir schauen auf die Straßen. B10 Stuttgart Richtung Ulm, zwischen Gingen und Geislingen wieder mal dichter Verkehr, aber diesmal nur 5 Minuten Zeitverlust. Und ansonsten noch eine Sperrung, und zwar in Laupheim auf der Ehinger Straße wegen eines Wasserrohrbruchs. Vollsperrung zwischen dem Kreisverkehr beim Lidlmarkt und der Ampelanlage an der Leonhardskapelle. Umleitungen sind aber eingerichtet.
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2: Blitzer aktuell in Ettlenschieß auf der Dorfstraße Richtung Lohnsee, Günzburg beim Waldbad und in Ulm auf der Hasslerstraße, sowie mittlerweile auch wieder mal an der Ausfahrt Neu-Ulm, wenn ihr von der B28 Richtung Ulm fahrt, senden Richtung Ulm, wie gesagt, gleich nach der Ausfahrt Neu-Ulm.
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2: Er hat es heute schon in unseren Nachrichten gehört. 3 Tage Warnstreik an der Uniklinik Ulm. Warum Verdi den Druck erhöht und was Patienten jetzt wissen müssen, darüber sprechen wir gleich im Donau 3 FM Update.

0: Roxette und Dangerous bei Donau 3 FM. Übrigens, Roxette bald live bei den Wiley Open Airs. Und den Link für Tickets, den findet ihr auf donau3fm.de, gelle?
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0: Ihr habt es in den News gehört. 3 Tage Warnstreik an den Unikliniken im Land, also auch am Uniklinikum Ulm. Donau 3 FM Nachrichtenchef Harry Kist, warum so lange? Warum denn gleich 3 Tage?
2: Ja, Hintergrund ist der Tarifstreit an den Unikliniken in Baden-Württemberg. Am Mittwoch ist die 3. und vorerst letzte Verhandlungsrunde. Runde und so lange soll auch gestreikt werden. Die Gewerkschaft Verdi will damit ein Zeichen setzen und eben den Druck erhöhen.
0: Ja, es geht ja wie immer ums liebe Geld. Was fordert denn Verdi?
2: Ja, die Forderung lautet 7,5% mehr Lohn, mindestens aber 320 Euro mehr im Monat. Für Azubis und Praktikanten sollen es 250 Euro mehr sein. Deshalb sind Beschäftigte von heute und noch bis Mittwoch zum ganztägigen Warnstreik aufgerufen.
0: Was bedeutet das konkret für Patienten in Ulm?
2: Ja, Notfälle und dringende Behandlungen werden weiter versorgt. Es gibt eine Notdienstvereinbarung. Termine könnten aber verschoben werden. Außerdem sind längere Wartezeiten möglich. Wer von einer Terminverschiebung betroffen ist, wird direkt von der jeweiligen Fachabteilung informiert. Die Uniklinik bittet Patienten deshalb auch nicht selbst nachzufragen.
0: Dankeschön, Harry. Alle Infos zum 3-tägigen Warnstreik an der Uniklinik Ulm findet ihr natürlich auch zum Nachlesen auf donau3fm.de.
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9: Es ist 5:30.
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11: Kabinett beschließt neuen Haushalt und Spatzen verpflichten weiteren Torhüter. Ich bin Harry Kist. Guten Tag. Höhere Ausgaben, mehr Schulden sowie Steuererhöhungen. Das Bundeskabinett hat den Haushaltsentwurf 2027 beschlossen. Die Pläne stoßen auf breite Kritik. Donau 3 FM-Reporterin Tanja Wagner.
12: 555 Milliarden Euro Ausgaben, dazu eine Neuverschuldung von gut 200 Milliarden Euro. Die Industrie hält die Haushaltspläne für wenig solide. Die Zuwächse auf der Sollseite seien alarmierend, heißt es vom Bundesverband. Greenpeace-Experten werfen Bundesfinanzminister Klingbeil hingegen einen skandalösen Raubzug bei den Klimaschutzmaßnahmen vor. Klingbeil selbst verteidigt seine Finanzpläne als notwendig und verfassungskonform. Mehr Geld soll vor allem in die Verteidigung und den Ausbau von Straßen, Brücken und Bahnnetz gesteckt werden.
11: Eine 76-jährige Autofahrerin ist heute bei einem Frontalzusammenstoß auf der B465 ums Leben gekommen. Laut Polizei war ihr Mercedes bei Schemmerhofen aus nicht bekannter Ursache in den Gegenverkehr geraten und mit einem Kleintransporter zusammengestoßen. Für die Frau kam jede Hilfe zu spät. Die 3 Insassen des Kleintransporters kamen leicht verletzt in eine Klinik. Die B465 war für mehr als 3 Stunden voll gesperrt. Übervolle Wartezimmer, teure Medikamente. Viele meckern über das Gesundheitssystem und fragen stattdessen den Chatbot. Laut einer aktuellen Umfrage setzen viele Menschen in Gesundheitsfragen auf künstliche Intelligenz. Donau 3 FM-Reporterin Claudia Wächter.
13: Wie kündigt sich eine Migräne an? Was tun bei einem Wespenstich? Mit solchen und ähnlichen Fragen wird der Chatbot gefüttert. Die allermeisten wollen im Prinzip eine Diagnose besser verstehen oder bereiten sich so auch auf einen Arztbesuch vor. Auf jeden Fall finden gut 80% der Deutschen KI in der Gesundheitsvorsorge völlig okay. Einige sind allerdings auch skeptisch, fragen sich, was am Ende mit den eigenen Daten passiert.
11: Die Ulmer Fußballer haben einen weiteren Spieler verpflichtet. Robin Mantl komplettiert das Torhüterteam der Spatzen. Der 25-jährige Belgier kommt aus den Niederlanden. Er spielte zuletzt beim Erstligisten Almelo. Für die belgische U19-Nationalmannschaft stand Mantl 2-mal im Tor. Mehr Nachrichten wieder in einer halben Stunde und jederzeit auf donau3fm.de.
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0: 26 Grad im Schnitt haben wir in Schwaben und ein bisschen windig ist es, aber insgesamt ein schöner Tag heute. Gell? Also für mich geht's gerade noch so, denn ab morgen wird schon wieder heißer. 29 bis 30 Grad, so zieht sich's auch durch die Woche. Ab Donnerstag sogar nahezu wolkenlos.
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0: 17.33 Uhr in Laupheim haben wir immer noch eine Vollsperrung auf der Ehinger Straße zwischen dem Kreisverkehr Lidlmarkt und der Ampelanlage Leonhardskapelle. Umleitungen sind eingerichtet, dort gab es einen Wasserrohrbruch.
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0: Der aktuellste Superblitzer steht auf der B28. Senden Richtung Neu-Ulm und zwar gleich nach der Ausfahrt Neu-Ulm.
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4: Und wir stellen halt fest, dass wir derzeit mit dieser Verkehrsführung eigentlich mehr Verkehr anziehen, weil man doch schneller aus der Stadt rauskommt oder auch schneller in die Stadt oder in Richtung Blaubeurer Straße.
0: Es gibt Fortschritte an Ulms Megabaustelle rund ums Blaubeurer Tor. Da fließt der Verkehr jetzt auch wieder etwas besser. Warum? Das sagt uns gleich Gerhard Freidel von der Stadt Ulm. Vorher machen wir noch ein wenig Musik für euren Nachmittag mit Rihanna, mit Paula Abdul und mit Dermot Kennedy.

0: and Bright Like a Diamond und Musik von Rihanna. Gleich Jennifer Lopez und David Guetta mit Save Me Tonight. Vorher kümmern wir uns noch um eine ganz, ganz andere Geschichte. Es geht Richtung Blaubeurer Tor. Und da gibt's momentan bessere Nachrichten als noch zuletzt. Ulms aktuelle Megabaustelle macht Fortschritte, die sich auch unmittelbar auf den Verkehr auswirken. Am Blaubeurer Tor ist die neue Verkehrsführung auch schon deutlich zu erkennen. Gerhard Freidel von der Stadt Ulm, die alte B10-Brücke, die ist weg. Wie fühlt sich denn das Ganze jetzt an?
1: Ja, es ist alles ungewohnt. Ich habe selbst Orientierungsprobleme jetzt an der Baustelle, weil die Brücke fehlt. Aber es ist eigentlich ein tolles Gefühl, wenn man sieht, das Bauwerk ist jetzt befreit. Unser großes Ziel ist, dass wir an Weihnachten die Ost-West-Verbindung fertig haben und die Kreuzung vom IKEA, also eine der großen Kreuzungen, bereits schon in Betrieb ist. Und dass es auch nochmal zur Entspannung in Ulm beiträgt, dass wir weniger Probleme haben mit dem Baustellenverkehr.
0: Und wie geht's weiter mit der neuen Wallstraßenbrücke über die Bahngleise?
1: Ja, Richtung Waldstraßenbrücke haben wir zum einen, dass wir jetzt im Augenblick die Pfeiler bauen, im nördlichen Bereich auch die Auffahrtsrampe. Und Ziel ist es, dass wir nächstes Jahr um die Zeit schon ziemlich weit sind mit dem Brückenbau. Im Herbst sollen bereits erste Brückenteile kommen. Da braucht man auch den Platz hier. Die werden dann noch voll zusammengeschweißt. Und ab Januar werden wir dann die neue Brücke an Ort und Stelle zusammenbauen.
0: Gibt es Feedback zur aktuellen Verkehrsführung um die Baustelle herum?
1: Also ich habe bis jetzt positive Rückmeldungen bekommen, dass es jetzt ganz gut läuft. Die Signalanlage hat sich bewährt, die ist gut angenommen worden. Rückstaus sind, nachdem wir jetzt nochmal einen zusätzlichen Abbieger gebaut haben, deutlich abgenommen. Und wir stellen halt fest, dass wir derzeit mit dieser Verkehrsführung eigentlich mehr Verkehr anziehen, weil man doch schneller aus der Stadt rauskommt oder auch schneller in die Stadt oder in Richtung Blaubeurer Straße.
0: Dankeschön, Gerhard Freidel von der Stadt Ulm. Gute Nachrichten also für Ulms Baustellendschungel. Ende des Jahres soll da also schon eine der neuen Ampelkreuzungen in Betrieb gehen und gleichzeitig laufen die Arbeiten an der neuen Waldstraßenbrücke über die Bahnschienen weiter. Und Richtung A8 führt der Verkehr später durch einen rund 200 Meter langen Tunnel am Blaubeurer Tor vorbei. Also trotz der guten Nachrichten auf jeden Fall noch viel zu tun. Bilder davon gibt's im Übrigen auf donau3fm.de.

0: Diesen Samstag am 11. Juli eröffnen die Memminger Schwimmwerke mit einem großen Schwimmbadfest unter dem Motto Memmingen springt ins Wasser. Um 9 Uhr geht's los und dann erwartet euch bis 20 Uhr ein abwechslungsreiches Programm mit vielen spannenden Attraktionen für die ganze Family. Und zwar im Kursbecken, in der Action Zone und im Sportbereich. Was euch da genau erwartet, das könnt ihr einfach mal nachlesen auf donau3fm.de. Und da gibt's auch alle weiteren Infos zum Schwimmbadfest in den Memminger Schwimmwerken.
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0: Deep Purple Disco Machine und as this mit Beat of Your Heart. Das ist Donau 3 FM und gleich haben wir es 18 Uhr.
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0: Es ist 18 Uhr.
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8: Spannung vor dem NATO-Gipfel und Spatzen verpflichten weiteren Torhüter. Ich bin Harry Kist. Guten Tag. In der Türkei beginnt morgen der NATO-Gipfel. Bei dem zweitägigen Treffen der Staats- und Regierungschefs soll es um die weitere Stärkung der Verteidigungsfähigkeit gehen. Aber auch das transatlantische Verhältnis zwischen Europa und den USA kommt garantiert zur Sprache. Donau 3FM-Reporterin Miriam Schmidt.
9: US-Präsident Trump übt Druck auf die europäischen Verbündeten aus. Washington fordert, dass Europa zukünftig die Hauptverantwortung für die Verteidigung des Kontinents übernehmen muss. Außerdem drängen die USA darauf, dass sich die Europäer finanziell mehr beteiligen. Die Ukraine soll außerdem milliardenschwere Militärhilfen erhalten. Dabei dürfte Deutschland einen besonders großen Anteil tragen.
8: Eine 76-jährige Autofahrerin ist heute bei einem Frontalzusammenstoß auf der B465 ums Leben gekommen. Laut Polizei war ihr Mercedes bei Schemmerhofen in den Gegenverkehr geraten und mit einem Kleintransporter zusammengestoßen. Für die Frau kam jede Hilfe zu spät. Die drei Insassen des Kleintransporters kamen leicht verletzt in eine Klinik. Die B465 war für mehr als 3 Stunden voll gesperrt. Höhere Ausgaben, mehr Schulden sowie Steuererhöhungen. Das Bundeskabinett hat den Haushaltsentwurf 2027 beschlossen. Die Kritik daran ließ nicht lange auf sich warten. Donau 3FM-Reporterin Tanja Wagner.
10: 555 Milliarden Euro Ausgaben, dazu eine Neuverschuldung von gut 200 Milliarden Euro. Die Industrie hält die Haushaltspläne für wenig solide. Die Zuwächse auf der Sollseite seien alarmierend, heißt es vom Bundesverband. Greenpeace-Experten werfen Bundesfinanzminister Klingbeil hingegen einen skandalösen Raubzug bei den Klimaschutzmaßnahmen vor. Klingbeil selbst verteidigt seine Finanzpläne als notwendig und verfassungskonform. Mehr Geld soll vor allem in die Verteidigung und den Ausbau von Straßen, Brücken und Bahnnetz gesteckt werden.
8: Die Ulmer Fußballer haben einen weiteren Spieler verpflichtet. Robin Mantel komplettiert das Torhüterteam der Spatzen. Der 25-jährige Belgier spielte zuletzt in den Niederlanden beim Erstligisten Almelo. Für die belgische U19-Nationalmannschaft stand Mantel insgesamt 2-mal im Tor. Mehr Nachrichten wieder in einer halben Stunde und jederzeit auf donau3fm.de.
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11: In der kommenden Nacht Temperaturen um 15 Grad und morgen werden wir ähnliches Wetter haben. Allerdings wird es ein bisschen wärmer, so 29 bis 30 Grad sind drin. Mittwoch ähnlich wie heute und ab Donnerstag dann meist wolkenfrei und 30 bis 31 Grad.
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2: Um 18.03 Uhr nach wie vor Sperrung der Ehinger Straße in Laupheim, und zwar zwischen Kreisverkehr Lidlmarkt und der Ampelanlage Leonhardskapelle. Umleitungen sind eingerichtet, dort gab es einen größeren Wasserrohrbruch und das dauert noch an.
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2: Blitzer Richtung Lohnsee, wenn ihr durch Ettlin schießt, fahrt auf der Dorfstraße. Dann Ulm-Hassler-Straße steht einer. Günzburg beim Waldbad. B10 Ulm Richtung Neu-Ulm an der Esso-Tanke. Dann weiterer Erbach B311, wenn ihr aus Richtung Ehingen reinfahrt. Ortseinwärts bei Euronics. Dann weitere in Wittingen, Ortsausfahrt Richtung Amstetten Bahnhof. Unter Sulmetingen Richtung Scheiblishausen haben wir einen, und der aktuellste Superblitzer steht auf der B28 Senden Richtung Neu-Ulm an der Abfahrt in Neu-Ulm.
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2: Servus und schönen Abend zusammen. So, die Donau-Symphonie von Frank Wildhorn ist zurück. 2024 mit den Wiener Symphonikern auf dem Münsterplatz und am Sonntag, den 12. Juli, mit der Stadtkapelle Ulm im Kongresszentrum.
4: Unmittelbar emotional und mit der ganzen Klangfülle eines symphonischen Blasorchesters.
2: Was das Besondere an der Donau-Symphonie für Blasorchester ist und was euch an diesem Abend so erwartet, darüber sprechen wir gleich bei Donau 3 FM. Jetzt machen wir erstmal Musik mit Blondie, mit Fast Boy und mit Sabrina Carpenter.
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0: Debbie Harry alias Blondie und Maria bei Donau 3 FM. So, gleich haben wir die Fanta 4 für euch. Vorher kümmern wir uns erstmal um die Donau-Symphonie. Die ist nämlich zurück und zwar als absolute Weltpremiere. Am Sonntag, 12. Juli, führt die Stadtkapelle Ulm die Donau-Symphonie erstmals für sinfonisches Blasorchester als Abschluss der internationalen oder des internationalen Donaufests auf. Das Ganze im Kongresszentrum. Dirigent ist Franco Hähnle. Franco, was ist das Besondere daran, dass ihr als Stadtkapelle Ulm die Donau-Symphonie spielt?
1: Ja, das ist das erste Mal für mich als Solistin zusammen mit einem Blasorchester. Und ich durfte schon mit der Stadtkapelle Ulm proben und war ganz begeistert und fasziniert von der großen Klangfülle und dem weiten Klangspektrum des Blasorchesters und auch der rhythmischen Kraft, die das Orchester ausstrahlt.
0: Das war natürlich die Julia, nicht der Franco, ne? Aber fragen wir mal nochmal nach, was ist denn allgemein das Besondere am Stück selber?
2: Hinter dem großartigen Werk stehen mit Frank Wildhorn und Kim Scharnberg zwei Künstler aus der absoluten Champions League des internationalen Musiktheaters. Ihre gemeinsame Klangwelt ist stark von Film und Musical geprägt, sehr bildhaft, emotional und voller großer Melodien. Die Musik kann leise und berührend sein, dann wieder überwältigend, rhythmisch und mitreißend. Und das Schöne ist, man muss sie nicht erklären. Man kann einfach die Augen schließen und sich von den neuen Sätzen entlang der Donau tragen lassen.
0: Ja, mit dabei auch Star-Pianistin Julia Rinderle, die haben wir gerade gehört. Und Julia, an dem Abend wird ja nicht nur die Donau-Symphonie gespielt.
1: Ich freue mich sehr, als Solistin am Klavier zusammen mit der Stadtkapelle Ulm die Rhapsody in Blue von George Gershwin aufzuführen. Dieses Stück verbindet die Ausdruckskraft der klassischen Musik mit der Freiheit und den Rhythmen des Jazz. Man spürt hier förmlich den Zeitgeist der 1920er Jahre, den Optimismus, die Aufbruchsstimmung und das pulsierende Leben einer Großstadt.
0: Ja, am 12. Juli wird die Donau-Symphonie im Kongresszentrum Ulm zum ersten Mal als Version für sinfonische Blasorchester aufgeführt. Freut euch auf einen ganz besonderen Abend mit der Stadtkapelle Ulm und Star-Pianistin Julia Rinderle. Alle Infos dazu findet ihr auf donau3fm.de. Das sind die Fanta 4 mit Zusammen mit Clouseau.

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2: Es ist 6:30.
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4: Spannung vor dem NATO-Gipfel und Spatzen verpflichten weiteren Torhüter. Ich bin Harry Kist. Guten Tag. In der Türkei beginnt morgen der NATO-Gipfel. Bei dem zweitägigen Treffen der Staats- und Regierungschefs soll es um die weitere Stärkung der Verteidigungsfähigkeit gehen. Aber auch das transatlantische Verhältnis zwischen Europa und den USA kommt garantiert zur Sprache. Donau 3 FM-Reporterin Miriam Schmidt.
5: US-Präsident Trump übt Druck auf die europäischen Verbündeten aus. Washington fordert, dass Europa zukünftig die Hauptverantwortung für die Verteidigung des Kontinents übernehmen muss. Außerdem drängen die USA darauf, dass sich die Europäer finanziell mehr beteiligen. Die Ukraine soll außerdem milliardenschwere Militärhilfen erhalten. Dabei dürfte Deutschland einen besonders großen Anteil tragen.
4: Eine 76-jährige Autofahrerin ist heute bei einem Frontalzusammenstoß auf der B465 ums Leben gekommen. Laut Polizei war ihr Mercedes bei Schemmerhofen in den Gegenverkehr geraten und mit einem Kleintransporter zusammengestoßen. Für die Frau kam jede Hilfe zu spät. Die drei Insassen des Kleintransporters kamen leicht verletzt in eine Klinik. Die B465 war für mehr als 3 Stunden voll gesperrt. Höhere Ausgaben, mehr Schulden sowie Steuererhöhungen. Das Bundeskabinett hat den Haushaltsentwurf 2027 beschlossen. Die Kritik daran ließ nicht lange auf sich warten. Donau 3 FM-Reporterin Tanja Wagner.
6: 555 Milliarden Euro Ausgaben, dazu eine Neuverschuldung von gut 200 Milliarden Euro. Die Industrie hält die Haushaltspläne für wenig solide. Die Zuwächse auf der Sollseite seien alarmierend, heißt es vom Bundesverband. Greenpeace-Experten werfen Bundesfinanzminister Klingbeil hingegen einen skandalösen Raubzug bei den Klimaschutzmaßnahmen vor. Klingbeil selbst verteidigt seine Finanzpläne als notwendig und verfassungskonform. Mehr Geld soll vor allem in die Verteidigung und den Ausbau von Straßen, Brücken und Bahnnetz gesteckt werden.
4: Die Ulmer Fußballer haben einen weiteren Spieler verpflichtet. Robin Mantel komplettiert das Torhüterteam der Spatzen. Der 25-jährige Belgier spielte zuletzt in den Niederlanden beim Erstligisten Almelo. Für die belgische U19-Nationalmannschaft stand Mantel insgesamt 2-mal im Tor. Mehr Nachrichten wieder in einer halben Stunde und jederzeit auf donau3fm.de.
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8: 26 Grad immer noch und in der Nacht geht's runter auf knapp 16 Grad. Morgen wird's ein bisschen bewölkter sein, aber trotzdem haben wir viel Sonnenschein mit am Start. Also etwas mehr Wolken, aber trotzdem viel Sonne bei Temperaturen um 29 Grad. Mittwoch ähnliches Wetter, wie wir es heute schon haben. Und ab Donnerstag geht's weiter, meist wolkenfrei durch die Woche mit Temperaturen zwischen 29 und 31 Grad.
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8: Um 18.33 Uhr auf der A8 haben wir Probleme. Stuttgart Richtung München zwischen Günzburg und Burgau. Der Standstreifen wegen eines defekten LKW und wegen Bergungsarbeiten blockiert. Vorsicht in diesem Bereich.
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8: Blitzer B8

0: 8:28 senden Richtung Neu-Ulm an der Abfahrt Neu-Ulm.
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0: In Bayern, da heißt für viele Schüler noch durchhalten. 4 Wochen sind's noch bis zu den Sommerferien. Und bei Silbermond, bei der Band Silbermond, kommen da direkt Erinnerungen an die eigene Schulzeit hoch. Und ja, einer aus der Band konnte es früher offenbar ganz besonders schlecht erwarten, was der Schlagzeuger der Band Böses gemacht hat, um die Ferien zu verlängern. Gleich im Donau 3 FM Tageshit. Mitsamt dem Tageshit. Vorher machen wir noch Musik von Kamrat, von Rufus und Chaka Khan und von Robbie Williams.

0: dem sächsischen Bautzen und Sängerin Stefanie Kloß wird beim Thema Sommerferien heute noch ganz nostalgisch.
1: Ich kann mich an so schöne Sommer erinnern. Meine Großeltern, die hatten ein kleines Bungalow an einem kleinen See. Und das war schon immer, die hatten das schon immer. Die haben das zu DDR-Zeiten gebaut und wir waren da auch als Kinder schon immer. Und als wir dann größer waren, waren wir dann schon auch mal alleine da und so. Das ist was mich meine ganze Kindheit und Jugend auch begleitet hat. Und das finde ich schön.
0: Und der Silbermond-Schlagzeuger Andreas Nowak, der hat den Sommerferien sogar noch mehr entgegengefiebert als seine Bandkollegin.
2: Ich habe, glaube ich, immer die letzten Stunden geschwänzt, weil ich schnell weg wollte. Ich mochte nicht so Schule. Also lieber mehr Ferien als Schule, würde ich sagen.
0: Da wollen wir aber hier mal niemanden zum Schulschwänzen animieren. Gell, immer dran denken, wer später in die Ferien startet, hat dafür länger frei. Und heute unser Hit, unser Tageshit, auch natürlich von Silbermond. Und das ist dieser hier, Irgendwas bleibt, aus dem Jahr 2009.

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2: 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In Bayern, da brauchen die Schülerinnen und Schüler noch ein bisschen Geduld. Eigentlich noch relativ viel Geduld, gell? Heute sind es noch genau 4 Wochen bis zum offiziellen ersten Tag der Sommerferien. Andere Bundesländer hingegen starten schon etwas früher. In Sachsen zum Beispiel heute schon der erste Ferientag. Die Band Silbermond stammt aus

0: Andi Scheiter und Easy 1000.
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1: Es ist 19 Uhr.
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4: Ich bin Dirk Zeitler. Dieser Fall schlägt hohe Wellen. Nachdem die FIFA die Rotsperre gegen US-Nationalstürmer Balogun kurz vor dem Achtelfinale gegen Belgien ausgesetzt hat, steht die Frage im Raum: Hatte US-Präsident Trump bei der Entscheidung seine Finger im Spiel? Jetzt hat sich Trump selbst dazu geäußert.
5: Hier in den USA schlagen die Fußballwellen auch hoch. Trump selbst bestätigte einen Anruf bei einer sehr einflussreichen FIFA-Person mit der Bitte um Überprüfung der Sperre. Er habe zunächst nicht gewusst, was eine rote Karte sei, sagte Trump, aber die Schiedsrichterentscheidung und eine volle Sperre des Stürmers sei sehr, sehr unfair. Da sei kein Foul passiert, sondern nur ein Zusammenstoß, findet Trump. Aber die Glaubwürdigkeit des US-Teams steht fortan auf dem Spiel. Belgien will die Spielberechtigung Balogun's für die Partie heute Nacht anfechten. Aus den USA, Tina Eck.
4: Wer Wohngeld bekommt, muss sich absehbar auf Kürzungen oder die komplette Streichung der staatlichen Leistung einstellen. Das Bundeskabinett brachte in Berlin einen Gesetzentwurf von Bauministerin Huberts auf den Weg, der im nächsten Jahr 1,5 Milliarden Euro und ab 2028 sogar 2 Milliarden Euro pro Jahr beim Wohngeld einsparen soll. Der Entwurf geht nun zur Beratung in den Bundestag. Die Änderungen sollen am 1. Januar in Kraft treten. In der Türkei beginnt morgen der NATO-Gipfel. Bei dem zweitägigen Treffen der Staats- und Regierungschefs der NATO-Staaten soll es um die weitere Stärkung der Abschreckung und der Verteidigungsfähigkeit gehen. Es wird auch das transatlantische Verhältnis zwischen Europa und den USA zur Sprache kommen.
6: US-Präsident Trump übt Druck auf die europäischen Verbündeten aus. Washington fordert, dass Europa zukünftig die Hauptverantwortung für die Verteidigung des Kontinents übernehmen muss. Außerdem drängen die USA darauf, dass sich die Europäer finanziell mehr beteiligen. Miriam Schmidt, Ankara.
4: Nach den tödlichen Schüssen in einem Wohngebiet in Offenburg hat die Polizei neue Details bekannt gegeben. Demnach soll der 33 Jahre alte Tatverdächtige am Morgen erst seine Ex-Freundin und dann sich selbst erschossen haben. Bei der Frau handelt es sich den Angaben nach um eine 36-Jährige, die in der Nähe des Tatortes wohnte.
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8: Die Temperaturen, wir schauen aktuell direkt hier vor der Haustür am Bastei-Center in Ulm nochmal 26 Grad. Noch in der kommenden Nacht geht's runter auf 16 Grad. Morgen dann ein bisschen bedeckterer Himmel, aber trotzdem meist recht sonnig und 29 Grad sind drin, teilweise aber relativ schwül. Ab Mittwoch dann ähnliches Wetter wie heute und ab Donnerstag geht's dann nahezu wolkenlos durch die Woche. Es gibt viel Sonnenschein und 29 bis 31 Grad.
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8: 19.03 Uhr, es gibt einen Unfall auf der B16 Südspange Donauwörth Richtung Ingolstadt zwischen Donauwörth Stadtmitte Augstesheim und der B2 Asbach-Bäumenheim an der Abfahrt zur B16 stockender Verkehr wegen eines Unfalls.
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8: Blitzer in Ettlenschieß auf der Dorfstraße Richtung Lohnsee, 30 erlaubt dort. Und der aktuellste Superblitzer steht auf der B28, senden Richtung Neu-Ulm, kurz nach der Abfahrt Neu-Ulm.
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8: Servus zusammen. So, heute internationaler Tag des Kusses. Und Knutschen kann offenbar noch viel mehr sein als nur schön. Warum Küssen unserem Körper richtig gut tun kann und was dabei in uns passiert.

Das gibt's gleich. Wollen wir gleich mal ein bisschen genauer drauf eingehen. Jetzt machen wir erstmal ein wenig Musik für euren Montagabend mit Michael Jackson und Billie Jean, mit Alessa und Katy Perry und mit Leonie und Callum Scott. Da macht aber bald keiner mehr was allein, gell?

Michael Jackson und Billie Jean aus dem Thriller-Album. Das ist Donau 3 FM heute am Montagabend. Gleich Baby Rexha und Faceless mit der neuen Insomnia-Version New Religion. Gleich und nur hier. 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Heute internationaler Tag des Kusses und ganz egal, ob kleines Bussi, ein Schmatzer oder auch ein leidenschaftliches Knutschen. Der Kuss gehört definitiv zu den schönsten Nebensachen der Welt. Und heute, am 6. Juli, ist sein Tag, der internationale Tag des Kusses. Das Küssen nicht nur schön, sondern auch gesund ist. Das hat jeder wohl schon mal irgendwo gehört. Aber warum ist das so? Warum macht Küssen so gesund? Das weiß Donau 3 FM.

0: Kollege Dominik Schweiger.
1: Das Fitnessstudio fürs Immunsystem.
2: Beim Küssen werden Bakterien ausgetauscht. Dadurch werden die körpereigenen Abwehrkräfte aktiviert und trainiert. Ein Kuss wirkt also wie eine Impfung.
1: Bluthochdruck und Stress. Ade.
2: Bei einem leidenschaftlichen Kuss erweitern sich die Blutgefäße. Das sorgt dafür, dass der Blutdruck bis auf Normalwerte absinkt. Ideal also für Menschen mit Bluthochdruck. Außerdem senkt Küssen die Stresshormone und wir entspannen uns.
1: Der schöne Schlankmacher.
2: Klingt vielleicht komisch, aber pro Minute Knutschen verbrennt der Körper bis zu 20 Kalorien. Zum Vergleich, so viel steckt in einem durchschnittlichen Stück Schokolade.
3: Küss mich.
0: Ui, das mit der Schokolade, das muss man sich mal auf der Zunge zergehen lassen. Also, wenn ihr heute jemanden zum Küssen habt, dann würde ich sagen, auf geht's.

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7: Montagabend und wer von euch wurde auch von Eltern im Freibad gewarnt, wenn's gerade die letzte Pommes gab, wenn die verdrückt wurden?
8: Jetzt spring ich aber nicht gleich ins Wasser nach dem Essen, das muss ich erst verdauen, sonst gehst du nämlich unter.
9: Und schon war man als Kind so eingeschüchtert, dass man sich nur noch ins wirklich ganz flache Wasser getraut hat.
7: Ja, aber stimmt das wirklich? Ist da was dran? Sollte man nach dem Essen tatsächlich nicht gleich ins Wasser? Was dran ist an diesem Elternspruch? Klassiker, das gibt's gleich hier beim Donau 3 FM Schlaumeier, aber natürlich machen wir erst für euren Montagabend noch den richtigen Sound, bevor wir das erfahren. Die Swedish House Mafia haben wir für euch, France Gall aus Frankreich. Und diese Nummer hier, da hat es gleich mehrere Interpreten gebraucht, um das rauszubringen. Topic, Fireboy, DML und auch noch Nico Santos. Rausgekommen ist Body.

0: 103 FM mit Michael, Patrick, Kelly und Traces. Und gleich einmal schönen Reggae-Sound von Inner Circle, damals Langzeitnummer 1 1992. Vorher aber...
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0: So, endlich, ne? Freibadzeit, Pommes, Eis und eine Cola gehören dazu. Und dann hieß es früher immer, dass wir nach dem Essen erstmal warten müssen. Ziemlich nervig. Man wollte ja ins Wasser, gell? Aber stimmt das wirklich?
4: Natürlich dürft ihr mit vollem Bauch ins Wasser. Ihr müsst ja nicht erst stundenlang am Beckenrand sitzen und leiden. Dieser alte Spruch, nach dem Essen darf man nicht schwimmen gehen, ist eher übervorsichtig als ein tatsächliches Verbot. Aber ein kleines bisschen Wahrheit steckt da natürlich doch drin. Denn wenn ihr gerade richtig reingehauen habt, also große Portion Pommes, Burger und dann noch ein fettes Eis hinterher, dann ist euer Körper natürlich erstmal mit Verdauen beschäftigt. Und dann kann es sein, dass ihr euch schlapp fühlt, Seitenstechen bekommt oder euch im Wasser schlecht wird. Und wenn ihr dann direkt sportlich losschwimmt, dann kann das tatsächlich sehr unangenehm werden. Gefährlich wird es vor allem, wenn ihr euch über

0: schätzt. Also voller Bauch, kaltes Wasser, weit raus schwimmen am See, vielleicht dann noch Kreislaufprobleme, das ist definitiv keine gute Kombi. Nach einem normalen Snack oder einer kleinen Mahlzeit könnt ihr aber in der Regel problemlos ins Wasser so planschen, abkühlen, ein bisschen rumtreiben lassen, ist natürlich völlig in Ordnung. Die einfache Regel: hört auf euren Körper. Wenn ihr euch voll müde oder träge fühlt, erstmal langsam machen. Keine wilden Sprünge, keine langen Strecken, kein Wettkampfmodus. Nach einem richtig schweren Essen also lieber erstmal tatsächlich eine kleine Pause einlegen. Also, mit vollem Bauch ins Wasser ist logischerweise nicht grundsätzlich verboten, aber direkt nach dem XXL-Teller den Bademeister beeindrucken wollen, lieber nicht.
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0: 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Es ist 20 Uhr.
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2: Ich bin Dirk Zeitler. Die amerikanische Fußballnationalmannschaft kann im WM-Achtelfinale gegen Belgien mit Stürmerstar Bellingham auflaufen. Nachdem der Fußball-Weltverband überraschend die Rotsperre des Angreifers auf Bewährung ausgesetzt hatte, erklärte die FIFA nun eine Beschwerde des belgischen Verbandes dagegen für unzulässig. Wofür soll Deutschland im kommenden Jahr Geld ausgeben? Das hat sich die Regierung jetzt überlegt und den Haushaltsentwurf für 2027 verabschiedet. Es geht um viele Milliarden Euro. Kritiker sind alarmiert.
3: Gut 555 Milliarden Euro will die Bundesregierung nächstes Jahr ausgeben. Vor allem für die Verteidigung, aber auch für die Infrastruktur und die Zinsen. Das Geld soll bei den Ressorts und den Zuschüssen für Renten und Krankenversicherung eingespart werden. Außerdem soll es eine Plastikabgabe und höhere Steuern auf Tabak und Alkohol geben. Zusätzlich will Finanzminister Klingbeil an die staatlichen Rücklagen. Er hält das für normal, seine Kritiker nicht. Industrie und Opposition sprechen von einem Offenbarungseid. Für mehr Wachstum müsse das Geld bei Wirtschaft und Verbrauchern bleiben. Tanja Wagner, Nachrichtenredaktion.
2: US-Präsident Trump hat sich vor dem NATO-Gipfel optimistisch über mögliche Fortschritte bei den Bemühungen um ein Ende des Ukraine-Kriegs geäußert. Nach einem Telefonat mit dem russischen Präsidenten Putin sei er sich sicher, dass dieser den Krieg beenden wolle, sagte Trump im Weißen Haus.
4: Das versichert Trump immer wieder und seit langem. Der russische Präsident Putin wolle den Angriffskrieg gegen die Ukraine nun unbedingt beenden. Nach jedem Gespräch mit seinem Moskauer Gegenüber hat Trump volles Vertrauen in Putin. Bleibt abzuwarten, wie das Treffen mit dem ukrainischen Präsidenten Zelensky in Ankara übermorgen verläuft. Trump versichert, man sei mit beiden Seiten in guten Gesprächen, eine Einigung sei näher denn je. Auch Zelensky wolle ein Ende des Krieges, sagt Trump. Er glaube, man werde den Krieg nun beenden. Aus den USA, Tina Eck.
2: Wegen eines weiter um sich greifenden Brandes in Südfrankreich sind inzwischen 10.000 Menschen evakuiert worden. Betroffen sind 26 Ortschaften in einem Gebirgsmassiv westlich von Perpignan, wo die Flammen sich inzwischen durch 4.600 Hektar Fläche gefressen haben. Ein Feuerwehrmann sowie ein Anwohner wurden schwer verletzt.
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5: Der Dienstag bringt viel Sonnenschein, ein paar Wölkchen sind dabei, die stören aber nicht großartig. Temperaturen bis an die 29-30 Grad Marke. In den Nächten sind wir so bei 15 bis 17 Grad und ab Donnerstag in dieser Woche sogar nahezu wolkenfrei. Temperaturen teilweise auch leicht über 30 Grad.
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6: Die A8 Richtung München zwischen Leipheim und Burgau 1 Kilometer Stau, 22 Minuten Zeitverlust. Laupheim-Ehinger Straße zwischen dem Kreisverkehr beim Lidlmarkt und der Ampelanlage an der Leonhardskapelle Vollsperrung wegen Wasserrohrbruch. Umleitungen sind eingerichtet. 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Und da gibt's auch alle Meldungen und Blitzer zum Nachlesen.
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5: Ja, und ich wünsche euch einen wunderschönen guten Abend. Heute stehe ich hier ganz allein am Mikrofon. Kollege Fabian Schober hat nämlich verdient Urlaub. Heute geht es in den Greatest Hits um einen Künstler, der wirklich wie kaum ein anderer britische Popgeschichte geprägt hat. Robbie Williams vom Teenie-Idol in einer der erfolgreichsten Boybands der 90er Jahre. Klar, Take That, bis hin zum globalen Solostar. Robbie Williams, der hat wirklich alles erlebt, kann man so sagen. Riesige Erfolge, persönliche Krisen, Skandale, Comebacks, ja, und Songs, die bis heute ganze Stadien zum Mitsingen bringen. Und genau die Reise, die hören wir heute. Von den ersten Solo-Hits bis zu den größten Hymnen seiner Karriere. Und los geht's direkt mit den Songs, ja, die direkt nach seinem Ausstieg bei Take That entstanden sind. Für euch gibt's einmal Old Before I Die aus dem Jahr 97 und dann den ganz großen Hit, passend eigentlich zum Ausstieg aus dem Jahr 96, Freedom.

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1: Gerade eben gehört Freedom und Old Before I Die von Robbie Williams. Zwei Songs, die eigentlich ziemlich klar zeigen, in welcher Phase Robbie damals steckte. Der Ausstieg bei Take That war natürlich ein Bruch, den viele auch nicht verstanden haben, teilweise bis heute nicht. Die Band war auf dem Höhepunkt ihres Erfolgs und Robbie dagegen hat da nicht so ganz mitgespielt. Er war irgendwie ein bisschen unberechenbar, überdreht und ständig auch im Konflikt mit dem Image der Gruppe. Freedom war dabei mehr als nur ein Cover. Es war schon eine Art Statement, eine Abrechnung mit Erwartungen, mit Druck und auch mit der Kontrolle. Und gleichzeitig hörte man aber auch schon diesen klassischen Robbie-Stil raus. So Charme, bisschen Provokation und natürlich auch ein bisschen Unsicherheit in einem zusammengepackt. Und mit Old Before I Die, da begann dann so richtig seine eigentliche Solo-Karriere. Produziert mit seinem deutlich rockigeren Ansatz und der Song zeigt dann auch bereits, wohin die Reise dann gehen sollte als Solo-Star, weg vom Boyband-Sound hin zu einem eigenen Pop-Rock-Charakter. Und dann kam auch ein Moment, der wirklich einiges verändert hat, musikalisch, mit Musik natürlich. Und die zwei Nummern, ja, die gibt's jetzt und die kennt ihr auf alle Fälle. Die brauchen auch gar keine Anmoderation. Bühne frei für die wohl größten Hits von Robbie Williams aus dem Jahr 98 und aus dem Jahr 97.

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1: Die zwei Songs, die dürfen fast nicht fehlen, in keinem Festzelt vor allem, wenn man mal an Angels denkt. Also wenn es einen Song gibt, den Robbie Williams überall gespielt hat und der auch überall läuft, dann ist es wirklich Angels. Spannend ist, dass der Song eigentlich bei der Veröffentlichung gar nicht so ein Welthit war. Der wurde erst nicht so wahrgenommen. Erst über Jahre entwickelte er sich dann zu einer Art Hymne. Das darf nirgendwo fehlen. Bei keinem Konzert von Robbie Williams und natürlich auch bei keiner Party. Das ist ja ganz oft der Rauswerfer-Hit. Angels ist einer dieser seltenen Songs, die sich fast selbst weiterverbreitet haben. Kein großes Konzept, keine Inszenierung, eine ganz einfache Melodie eigentlich, die emotional sofort funktioniert. Ganz anders ist es bei Let Me Entertain You. Hier kommt zum ersten Mal diese Entertainer-Persona durch bei Robbie Williams. Das Ding ist laut, selbstbewusst, fast schon wie so eine Theatereröffnung. Let me entertain you. Lass mich euch unterhalten. Ja, und der Song wurde schnell zu einem festen Bestandteil seiner Live-Shows. Ganz klar, der hat da perfekt funktioniert mit einer riesigen Inszenierung. Ganz oft war das auch der Opener-Song von seinen Konzerten. Und in dieser Phase, als diese Songs eben rauskamen, so knapp vor den 2000ern, ist Robbie nicht nur ein Sänger, der einfach schöne Musik macht und das war's. Nein, es ist ein wahnsinnig starker Entertainer geboren. Irgendwo mischt er sich dazwischen rein, zwischen Popstar, Comedian und Riesenstadion-Performer und die Shows, die sind riesig. Wir hören jetzt nochmal zwei Songs, auch vor den 2000er Jahren sind die beiden rausgekommen. Einmal She's the One aus dem Jahr 99 und davor gibt's für euch aus dem Jahr 98 Millennium und dann quatschen wir noch über die zwei.

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3: Ja, und das waren eben zwei riesige Hits, She's the One und Millennium. Was da ganz spannend ist bei Millennium, also James Bond spielt da ein bisschen eine Rolle, würde ich fast sagen. Es gibt nämlich ein tolles Musikvideo zu Millennium, zu diesem Hit aus dem Jahr 98. Und das Musikvideo ist wirklich so eine Hommage an James Bond. Robbie Williams ist da im Smoking unterwegs, fliegt mit einem Jetpack und so weiter und so fort. Also da wird schon sehr, sehr viel inszeniert, dass die Musik eben auch funktioniert. Mit dem Ende der 90er Jahre wird Robbie Williams endgültig wirklich zu einem der größten Popstars Europas. Er arbeitet intensiv mit Songwriter Guy Chambers zusammen. Ist eine wirklich tolle Partnerschaft. Die sind sehr kreativ, die beiden, und da kommen einfach riesige Hits raus. Gleichzeitig beginnt Robbie sein Image ja ein bisschen zu formen. Es ist alles ein bisschen ironischer, überdreht, manchmal auch provokant, aber natürlich auch immer unterhaltsam. Und genau in diese Phase steigen wir jetzt ein, in die nächste Entertainer-Phase. Einmal mit dem Hit Supreme aus dem Jahr 2000 und Rock DJ. Und über die zwei Hits müssen wir reden.

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1: Ah, das waren eben Rock DJ und Supreme und die zwei Songs, die zeigen Robbie Williams auf dem absoluten Karrierehöhepunkt. Rock DJ war dabei wirklich nicht nur musikalischen Hits, sondern auch visuell ein Ereignis. Das Musikvideo, das sorgte nämlich international für riesige Diskussionen. Teilweise wurde das Ganze auch zensiert und gehört bis heute zu den meist diskutierten Popvideos der 2000er Jahre. Klickt euch da gerne mal rein auf die Video-Plattform eures Vertrauens, dann könnt ihr das Ganze mal anschauen. Supreme dagegen zeigt eine ganz andere Seite. Mehr Pop, mehr Leichtigkeit, fast schon ein bisschen cineastisch in der Produktion. Robbie schafft es in dieser Zeit gleichzeitig in Clubs, im Radio und auch auf großen Bühnen wirklich wahnsinnig präsent zu sein. 2003 erreicht das Ganze dann seinen Höhepunkt mit den legendären Knebworth-Konzerten. 3 Shows vor insgesamt rund 375.000 Menschen. Das ist ein Moment, der ihn endgültig in die Liga der ganz großen britischen Live-Acts hebt. Gleichzeitig, das ist immer das Problem, gibt's aber auch Spannungen, persönliche Krisen und auch Phasen des Rückzugs. Es geht um Alkohol, es geht um Drogen, es geht um Skandale. Da passieren ihm wirklich einige Dinge, wenn ich nur mal daran denke, wie er sich auch schon mal auf Social Media gezeigt hat. Teilweise ein bisschen angetrunken, das kommt nicht immer gut an. Robbie Williams ist in dieser Zeit nicht mehr so der strahlende Superstar. Er ist es zwar, aber es bricht immer wieder mal ein. Er ist jemand, der selbst oft mit sich ringt und das dringt auch ganz oft nach außen. Jetzt gibt's für euch 2 Hits, über die wir gleich auch noch quatschen können. Come Undone aus dem Jahr 2003 und Feel.

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1: Ja, bei viel, da gab es ein kleines Problem. Den Hit, den ihr jetzt gerade eben vor Come Undone gehört habt. Viel wurde ursprünglich fast nicht veröffentlicht, weil Robbie selbst ziemlich unsicher war, ob denn seine Gesangsaufnahme gut genug sei. Am Ende wurde genau diese Version zu einem seiner größten internationalen Hits. Come Undone zeigt dann eine ganz andere Seite von Robbie Williams. Das Ding ist dunkel, selbstkritisch und ganz ohne Filter. Wie steht's denn um Robbie Williams nach diesen zwei Hits? Das war so im Jahr 2003. In den nächsten Jahren hat sich Robbie Williams verändert, und zwar spürbar. Robbie zieht sich zeitweise zurück, spricht offen über seine mentale Gesundheit, über Ängste und den Druck der Öffentlichkeit. Gleichzeitig bleibt er aber einer der wenigen Popstars, die es schaffen, sich immer wieder neu zu erfinden, ohne eben seine Identität zu verlieren. Er hatte aber auch eine ziemlich schwierige Phase. Er hatte Skandale mit dabei. Er hat über Alkohol gesprochen, über Drogen, die er natürlich auch konsumiert hat. Und das hat man immer wieder auch mitbekommen, teilweise sogar in Livestreams auf Instagram. Ich kann mich da an einen erinnern. Da war er mit ziemlich großer Sicherheit nicht nüchtern. Trotzdem bleibt er natürlich noch der Superstar. Und das Ganze führt uns jetzt dann auch in die Gegenwart. Robbie Williams ist auch heute noch ein fester Bestandteil von den großen Bühnen. Besonders aktuell ist sein Name wieder stark präsent im Zusammenhang mit der Fußball-Weltmeisterschaft 2026. Deutschland ist ja leider raus. Trotzdem gibt's einen wahnsinnig starken Act bei der Halbzeitshow beim Finale. Es ist schon ein Format, das erinnert ziemlich stark, finde ich, an den Super Bowl. Bei den Amis ist das natürlich dann immer größer und fetter und mehr Show. Und Robbie Williams ist dabei als Teil von diesem Entertainment Konzept ganz groß mit dabei. Er wird auf den großen Bühnen dann bei dieser Halbzeitshow nämlich performen, unter anderem auch mit Shakira und mit BTS. Und das finde ich schon krass, dass man sich dann zu so einer Show, die in Amerika stattfindet, einen der größten britischen Künstler auf die Bühne holt. Aber es ist einfach ein wahnsinnig toller Entertainer und genau deshalb passt er, glaubt, ziemlich gut mit Shakira und den Jungs von BTS auf die Bühne. Und ich finde, es zeigt schon ziemlich eindrucksvoll, wie konstant er auch über die vielen Jahrzehnte geblieben ist. Es ist einfach ein Entertainer. Angefangen vom wilden Newcomer, damals noch mit Take That, zu diesem Weltstar. Und zum Abschluss hören wir dann nochmal zwei Songs, die wahnsinnig groß bei ihm in der Karriere mitgespielt haben. Einmal Candy aus dem Jahr 2012. Ich finde den Song wahnsinnig toll. Und davor gibt's für euch noch Trippin'. Das war eine Stunde lang Robbie Williams, Mr. Entertainer im

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0: 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Es ist 21 Uhr.
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5: Ich bin Dirk Zeigler. Wofür soll Deutschland im kommenden Jahr Geld ausgeben? Das hat sich die Regierung jetzt überlegt und den Haushaltsentwurf für 2027 verabschiedet. Es geht um viele Milliarden Euro. Kritiker sind alarmiert.
6: Gut 555 Milliarden Euro will die Bundesregierung nächstes Jahr ausgeben.

0: Vor allem für die Verteidigung, aber auch für die Infrastruktur und die Zinsen. Das Geld soll bei den Ressorts und den Zuschüssen für Renten und Krankenversicherung eingespart werden. Außerdem soll es eine Plastikabgabe und höhere Steuern auf Tabak und Alkohol geben. Zusätzlich will Finanzminister Klingbeil an die staatlichen Rücklagen. Er hält das für normal, seine Kritiker nicht. Industrie und Opposition sprechen von einem Offenbarungseid. Für mehr Wachstum müsse das Geld bei Wirtschaft und Verbrauchern bleiben. Tanja Wagner, Nachrichtenredaktion.
1: Die Pläne der schwarz-roten Koalitionsspitzen für erschwerte Krankmeldungen im Job sorgen weiter für Diskussionen. Kritik kommt jetzt auch aus der Kanzlerpartei. Der Vizevorsitzende des CDU-Arbeitnehmerflügels Bäumler sagte dem Tagesspiegel, dieses völlig unnötige Thema müsse schnell abgeräumt werden.
2: Seit Tagen tobt die Debatte darüber, dass für Arbeitnehmer künftig ab dem ersten Krankheitstag eine Attestpflicht gelten und die telefonische Krankschreibung abgeschafft werden soll. Das hatte schon für massive Kritik von Hausärzten, Krankenkassen und Gewerkschaften gesorgt. Der Vizevorsitzende des CDU-Arbeitnehmerflügels sagt, die Koalition sollte sich lieber anderen Themen zuwenden, statt das Signal an die Menschen im Land zu senden, dass sie ihnen misstraue. Diana Kramer, Nachrichtenredaktion.
1: Der Fachkräftemangel in Deutschland könnte sich Experten zufolge erheblich verschärfen. Laut einer Studie des Kompetenzzentrums Fachkräftesicherung gehen in den nächsten 10 bis 15 Jahren rund 4,6 Millionen Fachkräfte in Rente. Mehr als 3,6 Millionen arbeiteten davon bereits heute in Engpassberufen. Besonders betroffen sind Verkehrs- und Bauberufe. Zum Sport. Die amerikanische Fußballnationalmannschaft kann im WM-Achtelfinale gegen Belgien mit Stürmerstar Balogun auflaufen. Nachdem der Fußball-Weltverband überraschend die Rotsperre des Angreifers auf Bewährung ausgesetzt hatte, erklärte die FIFA nun eine Beschwerde des belgischen Verbands dagegen für unzulässig. Trotz scharfer Kritik ist der 25-Jährige damit für die Partie heute Nacht in Seattle spielberechtigt.
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4: Der Dienstag bringt viel Sonnenschein, ein paar Wölkchen sind dabei, die stören aber nicht großartig. Temperaturen bis an die 29-30 Grad Marke. In den Nächten sind wir so bei 15 bis 17 Grad und ab Donnerstag in dieser Woche sogar nahezu wolkenfrei. Temperaturen teilweise auch leicht über 30 Grad.
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6: Die Ehinger Straße in Laupheim ist zwischen dem Kreisverkehr beim Lidlmarkt und der Ampelanlage an der Leonhardskapelle wegen Wasserrohrbruchs voll gesperrt. Umleitungen sind eingerichtet. 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
1: Es gibt hier Momente, in denen das Leben nicht mehr flüstert, sondern ein bisschen lauter wird. Und genau so einen Moment hat Chris Engelmann erlebt, als er 2019 mit sehr viel Glück überhaupt noch überlebt hat. 26 Tage lang war das ungewiss und danach hat sich sein Blick auf das Leben komplett geändert. Und das möchte er mittlerweile weitergeben. Chris Engelmann ist gar kein Guru, sondern einfach ein Mensch, der gesagt hat, ich bin gefallen, wieder aufgestanden und jetzt möchte ich allen helfen, die vielleicht manchmal auch so ein bisschen hadern. Ich freue mich auf seine Geschichte, die ziemlich unter die Haut gehen wird und vor allem, dass er diese Woche da ist. Das

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0: 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Es ist 22 Uhr.
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5: Ich bin David Riemer. Die schwarz-roten Pläne für erschwerte Krankmeldungen im Job stoßen auch in der Koalition selbst auf teils heftige Vorbehalte. Der CDU-Arbeitnehmerflügel forderte die Streichung des Vorhabens der Koalitionsspitzen. Die SPD sprach sich für größtmögliche Freiheit in der Umsetzung aus, sagte Generalsekretär Klüssendorf.
6: Es ist weiter der Aufreger bei den Reformplänen der Regierung. Wer krank ist, soll schon am ersten Tag ein ärztliches Attest vorlegen. Die telefonische Krankschreibung wird abgeschafft. Daran hagelt es Kritik. Zu viel Bürokratie, ein Misstrauensvotum, außerdem drohe ein Ansturm auf die Praxen. Und auch bei Schwarz-Rot wachsen die Zweifel. Oft wird darauf hingewiesen, dass die Unternehmen auch abweichende Regeln festlegen können. SPD-Generalsekretär Klüssendorf sieht auch die Möglichkeit von Videosprechstunden. Aus Berlin, Thomas Brockt.
5: Wer Wohngeld bekommt, muss sich absehbar auf Kürzungen oder die komplette Streichung der staatlichen Leistung einstellen. Das Bundeskanzleramt

0: Bundeskabinett brachte einen Gesetzentwurf von Bauministerin Hubert auf den Weg, der im nächsten Jahr 1,5 Milliarden Euro und ab 2028 sogar 2 Milliarden Euro pro Jahr beim Wohngeld einsparen soll. Die Änderungen sollen am 1. Januar kommenden Jahres in Kraft treten. Bestehende Wohngeldbescheide bleiben gültig. Es ist ein Skandal, der die Fußballwelt noch länger beschäftigen dürfte. US-Präsident Trump hat inzwischen bestätigt, dass er die FIFA im Wirbel um die Rotsperre von US-Stürmer Balogun selbst um eine Überprüfung gebeten habe. Und kurz vor Anpfiff des WM-Achtelfinals ist nun klar, Balogun darf spielen.
1: Stürmerstar Balogun ist im US-Spiel gegen Belgien heute Nacht dabei, die Rotsperre aufgehoben, Belgiens Beschwerde abgeschmettert. Das ginge ja gar nicht, dass ein Spitzenspieler gesperrt werde, sagte Trump, der bei FIFA-Boss Infantino persönlich vorgesprochen hatte. Da sei kein Foul passiert, sagte Trump fachkundig, da seien nur zwei Top-Spieler zusammengestoßen, der Schiedsrichter habe falsch entschieden. Die FIFA erklärte Belgiens Beschwerde für ungültig, weil die rote Karte aus einem Spiel, Bosnien-Herzegowina, stammte, an dem Belgien nicht beteiligt war. Aus den USA, Tina Eck.
0: Wegen anhaltenden Ascheregens infolge der vulkanischen Aktivität des Ätna auf der italienischen Mittelmeerinsel Sizilien sind am Flughafen Catania derzeit weder Starts noch Landungen möglich. Die Maßnahmen sollen nach derzeitigem Stand bis zum Vormittag gelten. Passagiere wurden gebeten, erst nach Rücksprache mit ihrer Fluggesellschaft zum Flughafen zu fahren.
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3: Der Dienstag bringt viel Sonnenschein, ein paar Wölkchen sind dabei, die stören aber nicht großartig. Temperaturen bis an die 29-30 Grad Marke. In den Nächten sind wir so bei 15 bis 17 Grad und ab Donnerstag in dieser Woche sogar nahezu wolkenfrei. Temperaturen teilweise auch leicht über 30 Grad.
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5: Die Ehinger Straße in Laupheim zwischen dem Kreisverkehr beim Lidlmarkt und der Ampelanlage an der Leonhardskapelle ist wegen eines Wasserrohrbruchs voll gesperrt. 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

0: Ich überlege mir jetzt erstmal, wie ich mein Waffelrezept verfeinern kann, weil wir erwarten Tim Mälzer hier bei uns im Studio. Und da wollen wir doch gut vorbereitet sein und eine Bella Figura machen in Sachen Waffeln. Also, ich bleib dran und ihr schaltet einfach wieder ein am nächsten Wochenende.
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0: 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Es ist 23 Uhr.
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5: Ich bin David Riemer. Die Pläne von Union und SPD für strengere Krankmeldungen stoßen auch in der Koalition auf Kritik. Der CDU-Arbeitnehmerflügel fordert, das Vorhaben zu streichen. Die SPD spricht sich für eine möglichst flexible Umsetzung aus. Nach Schätzungen der Kassenärztlichen Bundesvereinigung könnten Krankschreibungen ab dem ersten Krankheitstag rund 30 Millionen zusätzliche Praxisbesuche pro Jahr auslösen. Kanzler Merz will mit den Plänen den Krankenstand senken. Wofür soll Deutschland im kommenden Jahr Geld ausgeben? Das hat sich die Regierung jetzt überlegt und den Haushaltsentwurf für 2027 verabschiedet. Es geht um viele Milliarden Euro, Kritiker sind alarmiert.
6: Gut 555 Milliarden Euro will die Bundesregierung nächstes Jahr ausgeben. Vor allem für die Verteidigung, aber auch für die Infrastruktur und die Zinsen. Das Geld soll bei den Ressorts und den Zuschüssen für Renten und Krankenversicherung eingespart werden. Außerdem soll es eine Plastikabgabe und höhere Steuern auf Tabak und Alkohol geben. Zusätzlich will Finanzminister Klingbeil an die staatlichen Rücklagen. Er hält das für normal, seine Kritiker nicht. Industrie und Opposition sprechen von einem Offenbarungseid. Für mehr Wachstum müsse das Geld bei Wirtschaft und Verbrauchern bleiben. Tanja Wagner, Nachrichtenredaktion.
5: US-Präsident Trump hat sich vor dem NATO-Gipfel optimistisch über mögliche Fortschritte bei den Bemühungen um ein Ende des Ukraine-Kriegs geäußert. Nach einem Telefonat mit dem russischen Präsidenten Putin sei er sich sicher, dass dieser den Krieg beenden wolle, sagte Trump im Weißen Haus.
7: Das versichert Trump immer wieder und seit langem. Der russische Präsident

0: Denn Putin wolle den Angriffskrieg gegen die Ukraine nun unbedingt beenden. Nach jedem Gespräch mit seinem Moskauer Gegenüber hat Trump volles Vertrauen in Putin. Bleibt abzuwarten, wie das Treffen mit dem ukrainischen Präsidenten Zelensky in Ankara übermorgen verläuft. Trump versichert, man sei mit beiden Seiten in guten Gesprächen, eine Einigung sei näher denn je. Auch Zelensky wolle ein Ende des Krieges, sagt Trump. Er glaube, man werde den Krieg nun beenden. Aus den USA, Tina Eck.
1: Die amerikanische Fußballnationalmannschaft kann im WM-Achtelfinale gegen Belgien mit Stürmerstar Balogun auflaufen. Nachdem der Fußball-Weltverband überraschend die Rotsperre des Angreifers auf Bewährung ausgesetzt hatte, erklärte die FIFA nun eine Beschwerde des belgischen Verbands dagegen für unzulässig.
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3: Der Dienstag bringt viel Sonnenschein, ein paar Wölkchen sind dabei, die stören aber nicht großartig. Temperaturen bis an die 29-30 Grad Marke. In den Nächten sind wir so bei 15 bis 17 Grad und ab Donnerstag in dieser Woche sogar nahezu wolkenfrei. Temperaturen teilweise auch leicht über 30 Grad.
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5: Ehinger Straße, Laupheim, zwischen dem Kreisverkehr beim Lidlmarkt und der Ampelanlage an der Leonhardskapelle wegen Wasserrohrbruch voll gesperrt. Umleitungen sind eingerichtet. 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
0: 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Es ist 0 Uhr.
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5: Ich bin David Riemer. Die schwarz-roten Pläne für erschwerte Krankmeldungen im Job stoßen auch in der Koalition selbst auf teils heftige Vorbehalte. Der CDU-Arbeitnehmerflügel forderte die Streichung des Vorhabens der Koalitionsspitzen. Die SPD sprach sich für größtmögliche Freiheit in der Umsetzung aus, sagte Generalsekretär Klüssendorf.
6: Es ist weiter der Aufreger bei den Reformplänen der Regierung. Wer krank ist, soll schon am ersten Tag ein ärztliches Attest vorlegen. Die telefonische Krankschreibung wird abgeschafft. Daran hagelt es Kritik. Zu viel Bürokratie. Ein Misstrauensvotum, außerdem drohe ein Ansturm auf die Praxen. Und auch bei Schwarz-Rot wachsen die Zweifel. Oft wird darauf hingewiesen, dass die Unternehmen auch abweichende Regeln festlegen können. SPD-Generalsekretär Klüssendorf sieht auch die Möglichkeit von Videosprechstunden. Aus Berlin, Thomas Brockt.
5: Wer Wohngeld bekommt, muss sich absehbar auf Kürzungen oder die komplette Streichung der staatlichen Leistung einstellen. Das Bundeskabinett brachte einen Gesetzentwurf von Bauministerin Hubert auf den Weg, wodurch in den nächsten Jahren mehrere Milliarden Euro beim Wohngeld eingespart werden sollen. Die Änderungen sollen am 1. Januar 2027 in Kraft treten. Bestehende Wohngeldbescheide bleiben gültig. Es ist ein Skandal, der die Fußballwelt noch länger beschäftigen dürfte. US-Präsident Trump hat inzwischen bestätigt, dass er die FIFA im Wirbel um die Rotsperre von US-Stürmer Balogun selbst um eine Überprüfung gebeten habe. Kurz vor Anpfiff des WM-Achtelfinals ist nun klar, Balogun darf spielen.
7: Stürmerstar Balogun ist im US-Spiel gegen Belgien heute Nacht dabei, die Rotsperre aufgehoben, Belgiens Beschwerde abgeschmettert. Das ginge ja gar nicht, dass ein Spitzenspieler gesperrt werde, sagte Trump, der bei FIFA-Boss Infantino persönlich vorgesprochen hatte. Da sei kein Foul passiert, sagte Trump fachkundig, da seien nur zwei Top-Spieler zusammengestoßen, der Schiedsrichter habe falsch entschieden. Die FIFA erklärte Belgiens Beschwerde für ungültig, weil die rote Karte aus einem Spiel, Bosnien-Herzegowina, stammte, an dem Belgien nicht beteiligt war. Aus den USA, Tina Eck.
5: Spanien hat Cristiano Ronaldo einen bitteren Abschied von der WM-Bühne beschert und seine eigenen Titelansprüche untermauert. Der Europameister feierte dank des späten Treffers von Joker Mikel Merino in der Nachspielzeit einen 1-0-Sieg gegen Portugal und zog erstmals seit dem Titelgewinn 2010 wieder in ein WM-Viertelfinale ein.
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8: Der Dienstag bringt viel Sonnenschein, ein paar Wölkchen sind dabei, die stören aber nicht großartig. Temperaturen bis an die 29-30 Grad Marke. In den Nächten sind wir so bei 15 bis 17 Grad und ab Donnerstag in dieser Woche sogar nahezu wolkenfrei. Temperaturen teilweise auch leicht über 30 Grad.
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9: Die Ehinger Straße, Laupheim, zwischen dem Kreisverkehr beim Lidlmarkt und der Ampelanlage an der Leonhardskapelle, wegen Wasserrohrbruch voll gesperrt. Umleitungen sind eingerichtet. 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

0: Es ist 1 Uhr.
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2: Ich bin David Riemer. Die schwarz-roten Pläne für erschwerte Krankmeldungen im Job stoßen auch in der Koalition selbst auf teils heftige Vorbehalte. Der CDU-Arbeitnehmerflügel forderte die Streichung des Vorhabens der Koalitionsspitzen. Die SPD sprach sich für größtmögliche Freiheit in der Umsetzung aus, sagte Generalsekretär Klüssendorf.
3: Es ist weiter der Aufreger bei den Reformplänen der Regierung. Wer krank ist, soll schon am ersten Tag ein ärztliches Attest vorlegen. Die telefonische Krankschreibung wird abgeschafft. Daran hagelt es Kritik, zu viel Bürokratie. Ein Misstrauensvotum, außerdem drohe ein Ansturm auf die Praxen. Und auch bei Schwarz-Rot wachsen die Zweifel. Oft wird darauf hingewiesen, dass die Unternehmen auch abweichende Regeln festlegen können. SPD-Generalsekretär Klüssendorf sieht auch die Möglichkeit von Videosprechstunden. Aus Berlin, Thomas Brockt.
2: Wer Wohngeld bekommt, muss sich absehbar auf Kürzungen oder die komplette Streichung der staatlichen Leistung einstellen. Das Bundeskabinett brachte einen Gesetzentwurf von Bauministerin Huberts auf den Weg, wodurch in den nächsten Jahren mehrere Milliarden Euro beim Wohngeld eingespart werden sollen. Die Änderungen sollen am 1. Januar kommenden Jahres in Kraft treten, bestehende Wohngeldbescheide bleiben gültig. Es ist ein Skandal, der die Fußballwelt noch länger beschäftigen dürfte. US-Präsident Trump hat inzwischen bestätigt, dass er die FIFA im Wirbel um die Rotsperre von US-Stürmer Balogun selbst um eine Überprüfung gebeten habe. Kurz vor Anpfiff des WM-Achtelfinals ist nun klar, Balogun darf spielen.
4: Stürmerstar Balogun ist im US-Spiel gegen Belgien heute Nacht dabei, die Rotsperre aufgehoben, Belgiens Beschwerde abgeschmettert. Das ginge ja gar nicht, dass ein Spitzenspieler gesperrt werde, sagte Trump, der bei FIFA-Boss Infantino persönlich vorgesprochen hatte. Da sei kein Foul passiert, sagte Trump fachkundig, da seien nur zwei Top-Spieler zusammengestoßen, der Schiedsrichter habe falsch entschieden. Die FIFA erklärte Belgiens Beschwerde für ungültig, weil die rote Karte aus einem Spiel, Bosnien-Herzegowina, stammte an dem Belgien nicht beteiligt war. Aus den USA, Tina Eck.
2: Spanien hat Cristiano Ronaldo einen bitteren Abschied von der WM-Bühne beschert und seine eigenen Titelansprüche untermauert. Der Europameister feierte dank des späten Treffers von Joker Mikel Merino in der Nachspielzeit einen 1-0-Sieg gegen Portugal und zog erstmals seit dem Titelgewinn 2010 wieder in ein WM-Viertelfinale ein.
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5: Der Dienstag bringt viel Sonnenschein, ein paar Wölkchen sind dabei, die stören aber nicht großartig. Temperaturen bis an die 29-30 Grad Marke. In den Nächten sind wir so bei 15 bis 17 Grad und ab Donnerstag in dieser Woche sogar nahezu wolkenfrei. Temperaturen teilweise auch leicht über 30 Grad.
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1: Ehinger Straße in Laupheim, zwischen dem Kreisverkehr beim Lidlmarkt und der Ampelanlage an der Leonhardskapelle. Vollsperrung wegen Wasserrohrbruch. Umleitungen sind eingerichtet. 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

0: ist 2 Uhr.
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2: Ich bin David Riemer. Das Elterngeld soll nach einem Gesetzentwurf von Familienministerin Prien künftig nur noch 12 statt 14 Monate gezahlt werden und auch nur dann, wenn Mütter und Väter jeweils mindestens 3 Monate berufliche Auszeit nehmen. Gleichzeitig soll der Mindestbetrag nach dem Vorschlag der Ministerin von 300 auf 330 Euro und der Höchstbetrag von 1800 auf 1900 Euro angehoben werden. In Ankara startet heute der NATO-Gipfel und damit ein neuer Bewährungstest für das Bündnis. Können die Partner US-Präsident Trump bei Laune halten und die USA in der NATO halten? Neben dem diplomatischen Drahtseilakt geht es außerdem um die Unterstützung der Ukraine.
3: Kurze Sitzungen und ein extrem kurzes Schlusspapier. Beim Gipfel in Ankara nehmen die Verbündeten schon ganz viel Rücksicht auf den US-Präsidenten. Erstens will Trump weniger für die NATO ausgeben. Das bedeutet, die Europäer müssen mehr tun. Vor allem für die Ukraine. Die soll zweitens 140 Milliarden Euro für 2 Jahre bekommen von den Europäern. Für 80 Milliarden Euro steht die Finanzierung noch nicht wirklich. Drittens ist Trump verärgert und zwar über mangelnde Unterstützung für seinen Iran-Krieg. Es geht also wieder ganz viel um Trump. Aus Brüssel, Dieter Ebeling.
2: Wofür soll Deutschland im kommenden Jahr Geld ausgeben? Das hat sich die Regierung jetzt überlegt und den Haushaltsentwurf für 2027 verabschiedet. Es geht um viele Milliarden Euro. Kritiker sind alarmiert.
4: Gut 555 Milliarden Euro will die Bundesregierung nächstes Jahr ausgeben, vor allem für die Verteidigung, aber auch für die Infrastruktur und die Zinsen. Das Geld soll bei den Ressorts und den Zuschüssen für Renten und Krankenversicherung eingespart werden. Außerdem soll es eine Plastikabgabe und höhere Steuern auf Tabak und Alkohol geben. Zusätzlich will Finanzminister Klingbeil an die staatlichen Rücklagen. Er hält das für normal, seine Kritiker nicht. Industrie und Opposition sprechen von einem Offenbarungseid. Für mehr Wachstum müsse das Geld bei Wirtschaft und Verbrauchern bleiben. Tanja Wagner, Nachrichtenredaktion.
2: Portugal mit Superstar Cristiano Ronaldo ist raus bei der Fußball-WM. Spanien hat dem 41-Jährigen damit einen bitteren Abschied von der WM-Bühne beschert und seine eigenen Titelansprüche untermauert. Der Europameister feierte dank des späten Treffers von Joker Mikel Merino in der Nachspielzeit einen 1:0-Sieg gegen Portugal.
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5: Der Dienstag bringt viel Sonnenschein, ein paar Wölkchen sind dabei, die stören aber nicht großartig. Temperaturen bis an die 29-30 Grad Marke. In den Nächten sind wir so bei 15 bis 17 Grad und ab Donnerstag in dieser Woche sogar nahezu wolkenfrei. Temperaturen teilweise auch leicht über 30 Grad.
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6: Die A7 Richtung Füssenreute zwischen Bad Grünenbach und der Raststätte Allgäuer Tor West. Vorsicht, ein unbeleuchtet fahrendes Fahrzeug auf dem rechten Fahrstreifen. Die Ehinger Straße in Laupheim zwischen dem Kreisverkehr beim Lidlmarkt und der Ampelanlage an der Leonhardskapelle. Wasserrohrbruch, Vollsperrung, Umleitungen sind eingerichtet. Habt ihr auch einen Blitzer oder